0: Die Straße von Hormus ist kurzfristig abgesagt worden. Im Oman sollte offenbar eine Vereinbarung zur Lösung des festgefahrenen Konflikts vorgestellt werden. Einen Grund für die Verschiebung hat das omanische Außenministerium nicht genannt. Bahrain hat seine Teilnahme bereits zuvor abgesagt. Das Land wurde mit am heftigsten in der Region von iranischen Raketen getroffen. Bildungsministerin Prien sieht mangelndes Mitgefühl als einen Grund für das Stimmungstief von Kanzler Merz und CDU. Bei vielen Menschen sei der Eindruck entstanden, die Union nehme ihre Sorgen nicht ernst genug, so die CDU-Ministerin. Das müsse sich ändern. Einen Wechsel im Kanzleramt lehnt Prien aber ab. Damit lassen sich Probleme der Regierung nicht wirklich lösen, hieß es. Zur Fußball-Bundesliga. Der FC Bayern hat auch bei Aufsteiger Elversberg gewonnen. Der Rekordmeister setzte sich mit 2:1 durch. Leipzig feierte beim 5:0 gegen den HSV einen Kantersieg. Für Gladbach ist dagegen bereits nach 3 Spieltagen Schluss mit Trainer Eugen Polanski. Die Borussia reagierte damit auf 3 Niederlagen zum Saisonstart. 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
2: In Heitersheim wird es heute Nacht mild mit 16 Grad und stark bewölktem Himmel. Auch in Titisee sind die Temperaturen ähnlich und die Nacht ist bewölkt. Am Morgen erwarten wir im Markgräflerland bis zu 15 Grad. Im Laufe des Tages steigen die Temperaturen auf höchstens 28 Grad, wobei etwas Regen möglich ist.
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2: Derzeit sind uns keine Meldungen bekannt. Kommt gut an euer Ziel.
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2: Blitzer auf der A5 Höhe Hartheim am Rhein. Hier dürft ihr 120 fahren. Ebenfalls kontrolliert wird auf der Bundesstraße in Höhe Rheinfelden. Hier sind 50 erlaubt. Und zuletzt haben wir noch eine Kontrolle in Höhe von Bad Krozingen auf der B3. Erlaubt sind 70.
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1: Mit Dominik Schweiger. Tennisprofi Alexander Zverev hat zum ersten Mal die US Open gewonnen. Der French Open-Sieger bezwang im Finale in New York den Amerikaner Ben Shelton in 4 Sätzen und holte sich seinen 2. Grand-Slam-Titel. Tina Eck berichtet aus den USA.
2: Zverev brauchte einen Moment, um überhaupt zu realisieren, dass er gerade die US Open gewonnen hatte und damit in die Fußstapfen von Boris Becker tritt. Der 29-Jährige mit dem Pferdeschwanz ist der 2. Deutsche, der im Männereinzel triumphierte. 30 Jahre gab es keinen Grand-Slam-Titel und jetzt gleich 2, freute sich der Hamburger in seiner Siegeransprache.
1: Ein geplantes Treffen zwischen dem Iran und den Golfstaaten zur Straße von Hormus ist kurzfristig abgesagt worden. Im Oman sollte offenbar eine Vereinbarung zur Lösung des festgefahrenen Konflikts vorgestellt werden. Einen Grund für die Verschiebung hat das omanische Außenministerium nicht genannt. Bahrain hat seine Teilnahme bereits zuvor abgesagt. Das Land wurde mit am heftigsten in der Region von iranischen Raketen getroffen. Bildungsministerin Prien sieht mangelndes Mitgefühl als einen Grund für das Stimmungstief von Kanzler Merz und CDU. Bei vielen Menschen sei der Eindruck entstanden, die Union nehme ihre Sorgen nicht ernst genug, so die CDU-Ministerin. Das müsse sich ändern. Einen Wechsel im Kanzleramt lehnt Prien aber ab. Damit lassen sich Probleme der Regierung nicht wirklich lösen, hieß es. Zur Fußball-Bundesliga. Der FC Bayern hat auch bei Aufsteiger Elversberg gewonnen. Der Rekordmeister setzte sich mit 2:1 durch. Leipzig feierte beim 5:0 gegen den HSV einen Kantersieg. Für Gladbach ist dagegen bereits nach 3 Spieltagen Schluss mit Trainer Eugen Polanski. Die Borussia reagierte damit auf 3 Niederlagen zum Saisonstart. 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
5: In Kirchzarten liegt die Temperatur in der Nacht bei 16 Grad, begleitet von starker Bewölkung. Am Morgen wird es im Breisgau bis zu 14 Grad warm. Im Tagesverlauf sind Höchstwerte von bis zu 27 Grad zu erwarten, wobei etwas Regen möglich ist.
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5: Aktuell liegen uns keine Verkehrsmeldungen vor. Gute Fahrt.
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5: Blitzer auf der Bundesstraße Höhe Rheinfelden, hier dürft ihr 50 fahren. In Höhe Hartheim am Rhein wird gerade auf der A5 geblitzt. Unsere letzte Meldung, Höhe Eggingen wird gerade auf der B314 im 100-Bereich kontrolliert.
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1: Warum bringt uns etwas eigentlich auf die Palme? Seid ihr schon mal so richtig wütend geworden, dass ihr am liebsten auf die nächste Palme klettern und von dort oben schreien würdet? Naja, vielleicht habt ihr es euch nicht genauso vorgestellt, aber dieser Spruch kommt aus der Tierwelt, denn unsere lieben Verwandten, die Affen, machen genau das. Wenn sie sich ärgern, flüchten sie auf ganz hohe Bäume und lassen von dort oben ihren Wut freien Lauf. Und genau deshalb sagen wir, dass uns etwas auf die Palme bringt, wenn es uns aufregt, weil unser innerer

0: Affe einfach so wütend wird, dass er sich die nächste Palme suchen will. Eure Mariella Mischial.
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2: Mit Dominik Schweiger.
3: Tennisstar Alexander Zverev hat zum ersten Mal die US Open gewonnen. Der 29-Jährige bezwang im Finale von New York den Amerikaner Ben Shelton in 4 Sätzen und holte sich damit den 2. Grand Slam-Titel. Nach Boris Becker ist Zverev erst der 2. deutsche Sieger im Männereinzel der US Open. Weil die Heimkosten immer weiter steigen, fordert Linken-Chefin Schwertner eine Pflegeversicherung für alle. Auch Gutverdienende und Privatversicherte sollten einzahlen, sagte sie der Neuen Osnabrücker Zeitung. Wer neu in ein Pflegeheim kommt, müsse derzeit im Schnitt mehr als 3.300 Euro monatlich selbst zahlen. Für viele Rentner sei das nicht finanzierbar. Die Politik soll Staatsanwaltschaften künftig nicht mehr vorschreiben dürfen, wie sie in einzelnen Fällen ermitteln sollen. Das fordert der Deutsche Richterbund nach dem Wahlerfolg der AfD in Sachsen-Anhalt. Damit soll verhindert werden, dass extremistische Regierungsmitglieder Verfahren beeinflussen. Die Weisungsbefugnis der Justizministerien müsse deshalb noch in diesem Jahr abgeschafft werden. Zum Fußball. Der FC Bayern hat bei Bundesliga-Aufsteiger Elversberg mit 2:1 gewonnen. Leipzig hat den HSV deutlich mit 5:0 besiegt. In der zweiten Liga feierte Hertha BSC beim 3:1 in Osnabrück den 5. Sieg im 5. Spiel. Heidenheim schlug Kiel 1:0. Cottbus gewann in Karlsruhe 3:0.
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6: Heute Nacht in Mülheim milde 17 Grad und bewölkt. Auf dem Schauinsland-Gipfel wurden gerade 11 Grad gemessen, ebenfalls bewölkt. In den Morgenstunden sind im Markgräflerland bis zu 15 Grad zu erwarten. Am Tag steigen die Temperaturen auf maximal 27 Grad, wobei etwas Regen möglich ist.
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6: Aktuell liegen uns keine Verkehrsmeldungen vor. Gute Fahrt.
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6: Geblitzt wird Höhe Rheinfelden auf der Bundesstraße. Hier sind 50 erlaubt. In Höhe Bad Krotzingen wird gerade auf der B3 geblitzt. Unsere letzte Meldung, Höhe Hartheim am Rhein wird gerade auf der A5 im 120-Bereich kontrolliert.
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1: Ich singe im Kirchenchor Titisee mit.
2: Oh cool, wie bist du dazu gekommen?
1: Ja. Da ist auch eine Freundin von mir und die hat gesagt, komm einfach, probier's doch einfach mal oder so. Und dann habe ich gesagt, nee, das ist nichts für mich, das hat nichts. Und dann, jetzt bin ich aber trotzdem noch dabei, ja.
2: Ja, so passiert's manchmal.
1: Ja, klar.
2: Und es macht dir Spaß, oder wie?
1: Ja, doch, auf jeden Fall, ja. Mhm.
2: Und was hast du da für eine Tonlage? Was gibt's denn bei Frauen? Alt, Sopran?
1: Sopran, ja, gibt's noch.
2: Ich also das ganz hohe.
1: Ja, aber ich komme nicht so ganz hoch, wie ich es mir vorgestellt habe, ja.
2: Aber es reicht für den Kirchenchor.
1: Ja, für das reicht gerade noch, ja.
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1: Mit Dominik Schweiger.
2: Tennisstar Alexander Zverev hat zum ersten Mal die US Open gewonnen. Der 29-Jährige bezwang im Finale von New York den Amerikaner Ben Shelton in 4 Sätzen und holte sich damit den 2. Grand-Slam-Titel. Nach Boris Becker ist Zverev erst der 2. deutsche Sieger im Männereinzel der US Open. Weil die Heimkosten immer weiter steigen, fordert Linken-Chefin Schwertner eine Pflegeversicherung für alle. Auch Gutverdienende und Privatversicherte sollten einzahlen, sagte sie der Neuen Osnabrücker Zeitung. Wer neu in ein Pflegeheim kommt, müsse derzeit im Schnitt mehr als 3.300 Euro monatlich selbst zahlen. Für viele Rentner sei das nicht finanzierbar. Die Politik soll Staatsanwaltschaften künftig nicht mehr vorschreiben dürfen, wie sie in einzelnen Fällen ermitteln sollen. Das fordert der Deutsche Richterbund nach dem Wahlerfolg der AfD in Sachsen-Anhalt. Damit soll verhindert werden, dass extremistische Regierungsmitglieder Verfahren beeinflussen. Die Weisungsbefugnis der Justizministerien müsse deshalb noch in diesem Jahr abgeschafft werden.
3: Zum Fußball. Der FC Bayern hat bei Bundesliga-Aufsteiger Elversberg mit 2:1 gewonnen. Leipzig hat den HSV deutlich mit 5:0 besiegt. In der zweiten

0: Liga feierte Hertha BSC beim 3:1 in Osnabrück den 5. Sieg im 5. Spiel. Heidenheim schlug Kiel 1:0. Cottbus gewann in Karlsruhe 3:0.
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4: In der Nacht liegen die Temperaturen in St. Peter bei 14 Grad, begleitet von bewölktem Himmel. In den Morgenstunden zeigt das Thermometer im Schwarzwald Werte um die 12 Grad. Im Laufe des Tages steigen die Temperaturen auf bis zu 24 Grad, wobei etwas Regen erwartet wird.
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4: Hüfingen B31 zwischen Donaueschingen, Hüfingen B27 und Hüfingenhausen vor Wald. Dichter Verkehr, mindestens 8 Minuten Zeitverlust. Gute Fahrt und kommt sicher an euer Ziel.
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4: Auf der B3 bei Bad Krozingen steht ein Blitzer. 70 sind hier erlaubt. In Höhe Hartheim am Rhein wird gerade auf der A5 geblitzt. Unsere letzte Meldung: Höhe Eggingen wird gerade auf der B314 im 100-Bereich kontrolliert.
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1: Mit Dominik Schweiger.
2: Tennisstar Alexander Zverev ist US Open Champion. Der Hamburger setzte sich im Finale von New York in 4 Sätzen gegen den US-Profi Ben Shelton durch.

0: Nach seinem Erfolg bei den French Open ist es bereits Zverevs zweiter Grand-Slam-Titel in diesem Jahr. Und er ist nach Boris Becker erst der zweite Deutsche, der das Männerturnier der US Open gewinnt. Ganz anders als die Chefs führender KI-Firmen lehnt US-Präsident Trump eine Verlangsamung der Entwicklung ab. Hinter solchen Forderungen stünden negative Kräfte, so Trump. Unter anderem die Chefs von Anthropic und OpenAI, die Konzerne hinter Claude und ChatGPT, warnen vor Sicherheitsrisiken in Bezug auf KI. Auch Tech-Milliardär Elon Musk unterstützt die KI-Bremse. Die Bundesschatzmeisterin der Jungen Union von Natusius zeigt sich offen für Gespräche der CDU mit der AfD. Sollte ihre Partei in Sachsen-Anhalt eingeladen werden, müsse sie zunächst mit allen sprechen, sagte Natusius in der ARD. Die CDU habe klare eigene Maßstäbe. Zugleich bezeichnete sie die Brandmauer zur AfD als gescheitert. Zur Fußball-Bundesliga. Der FC Bayern hat auch bei Aufsteiger Elversberg gewonnen. Der Rekordmeister setzte sich mit 2:1 durch. Leipzig feierte beim 5:0 gegen den HSV einen Kantersieg. Für Gladbach ist dagegen bereits nach 3 Spieltagen Schluss mit Trainer Eugen Polanski. Die Borussia reagierte damit auf 3 Niederlagen zum Saisonstart. 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
2: Die Nacht in Schliengen zeigt milde 17 Grad bei stark bewölktem Himmel. Ähnliche Temperaturen wurden auch gerade in Basel gemessen. Am Morgen sind in der Rheinebene bis zu 16 Grad zu erwarten. Der Tageshöchstwert erreicht 27 Grad, wobei etwas Regen nicht ausgeschlossen ist.
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2: Aktuell liegen uns keine Verkehrsmeldungen vor. Gute Fahrt!
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2: Auf der B314 in der Nähe von Eggingen wird geblitzt. Ihr dürft 100 fahren. In Höhe Hartheim am Rhein wird gerade auf der A5 geblitzt. Abschließend noch ein Blitzer auf der B3 in Höhe Bad Krozingen. Erlaubt sind 70.
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0: 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Hättet ihr's gewusst?
1: Woher kommt der Ausdruck Auge um Auge, Zahn um Zahn? Zum allerersten Mal taucht dieses Sprichwort im Neuen Testament auf. Jesus sagte zu seinen Jüngern: Ihr habt gehört, dass den Alten gesagt ist, Auge um Auge, Zahn um Zahn. Ich sage euch, leiste dem, der euch etwas Böses antut, keinen Widerstand, sondern wenn dich einer auf die rechte Wange schlägt, dann halt ihm auch die andere hin. In der Antike wurde diese Stelle aus der Bibel dann genommen, komplett umgewandelt und wurde dann zu der wichtigsten Grundregel des antiken Rechtssystems. Statt die zweite Wange hinzuhalten, soll man dem Gegenüber einfach auch eine pfeffern. Auge um Auge, Zahn um Zahn bedeutet, dass die Strafe dem Verbrechen entsprechen sollte, nicht mehr und nicht weniger. So sollte verhindert werden, dass jemandem für einen kleinen Diebstahl gleich die ganze Hand abgehackt wurde. Eure Mariella Miskial.
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2: Mit Dominik Schweiger.
3: Tennisstar Alexander Zverev ist US Open Champion. Der Hamburger setzte sich im Finale von New York in 4 Sätzen gegen den US-Profi Ben Shelton durch. Nach seinem Erfolg bei den French Open ist es bereits Zverevs 2. Grand-Slam-Titel in diesem Jahr. Und er ist nach Boris Becker erst der 2. Deutsche, der das Männerturnier der US Open gewinnt. Ganz anders als die Chefs führender KI-Firmen lehnt US-Präsident Trump eine Verlangsamung der Entwicklung ab. Hinter solchen Forderungen stünden negative Kräfte, so Trump. Unter anderem die Chefs von Anthropic und OpenAI, die Konzerne hinter Claude und ChatGPT, warnen vor Sicherheitsrisiken in Bezug auf KI. Auch Tech-Milliardär Elon Musk unterstützt die KI-Bremse. Die Bundesschatzmeisterin der Jungen Union von Natusius zeigt sich offen für Gespräche der CDU mit der AfD. Sollte ihre Partei in Sachsen-Anhalt eingeladen werden, müsse sie zunächst mit allen sprechen, sagte Natusius in der ARD. Die CDU habe klare eigene Maßstäbe. Zugleich bezeichnete sie die Brandmauer zur AfD als gescheitert. Zur Fußball-Bundesliga. Der FC Bayern hat auch bei Aufsteiger Elversberg gewonnen. Der Rekordmeister setzte sich mit 2:1 durch. Leipzig feierte beim 5:0 gegen den HSV einen Kantersieg. Für Gladbach ist dagegen bereits nach 3 Spieltagen Schluss mit Trainer Eugen Polanski. Die Borussia reagierte damit auf 3 Niederlagen zum Saisonstart. 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
1: In der Nacht bleibt es in Schluchsee bei milden 12 Grad und nahezu wolkenlosem Himmel. Am Morgen zeigt das Thermometer im Schwarzwald bis zu 11 Grad an. Im Laufe des Tages steigen die Temperaturen auf angenehme 22 Grad, wobei gelegentlich etwas Regen fallen kann.
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1: Derzeit sind uns keine Meldungen bekannt. Kommt gut an euer Ziel.
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1: Geblitzt wird Höhe Eggingen auf der B314. Hier sind 100 erlaubt. Auf der B3 bei Bad Krozingen gibt es eine weitere Kontrolle. Außerdem wird auf der A5 bei Hartheim am Rhein kontrolliert. Erlaubt sind 120.
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2: Der Große ist dann wahrscheinlich jetzt im Kindergarten, oder?
1: Seit September ist er im Waldkindergarten, ja.
2: Jeden Tag ein Abenteuer, glaube ich, oder?
1: Genau.
2: Und wie war das für euch, den ersten Schritt in Richtung Unabhängigkeit, das Kind gehen zu lassen?
1: Ja, war schon komisch, ne?
2: Ja, ich weiß. Ja.
1: Und gerade am Anfang finden die Kinder das ja noch nicht ganz so toll, ne? Und gibt so ein bisschen Trennungsschmerzen und alles. Das war schon, also zum Glück hat das meine Frau meistens gemacht. Ja. Ich war nur ein, zweimal dabei, aber wo da angefangen hat zu heulen, war schon ein bisschen, komm, ich nehme dich wieder mit.
2: Ja, und dann muss man da irgendwie echt tapfer bleiben, alle Beteiligten, ne? Und einfach weiter üben. Mehr ist es ja irgendwie doch auch nicht, ne? Sich dran gewöhnen. Und euer Kleines ist natürlich noch zu Hause, 5 Monate. Ja. Und deine Frau ist in Elternzeit oder wie managt ihr das?
1: Genau, Elternzeit, meine Frau.
2: Okay. Der Große, wie findet der seine kleine Schwester?
1: Cool.
2: Ja?
1: Ja, also er kommt echt gut klar mit ihr, hat Spaß mit ihr, tobt immer mit ihr rum, was halt schon geht, ne?
2: Ja,
1: mit 5 Monaten. Er würde gern mehr machen, aber das geht halt noch nicht so, ne?
2: Süß. Und war das von Anfang an okay für ihn oder fand er das erstmal so mittel, als dann da noch jemand
1: also
2: war?
1: Also tatsächlich fand er das von Anfang an war okay damit. Also war nie ein Problem bisher.
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1: Dominik Schweiger, guten Morgen. Tennisstar Alexander Zverev hat zum ersten Mal die US Open gewonnen. Der 29-Jährige bezwang im Finale von New York den Amerikaner Ben Shelton in 4 Sätzen und holte sich damit seinen zweiten Grand-Slam-Titel. Nach Boris Becker ist Zverev erst der zweite deutsche Sieger im Männereinzel der US Open. Weil die Heimkosten immer weiter steigen, fordert Linken-Chefin Schwertner eine Pflegeversicherung für alle. Auch Gutverdienende und Privatversicherte sollen einzahlen, sagte sie der Neuen Osnabrücker Zeitung. Wer neu in ein Pflegeheim kommt, müsse derzeit im Schnitt mehr als 3.300 Euro monatlich selbst zahlen. Für viele Rentner sei das nicht finanzierbar, heißt es. Die Politik soll Staatsanwaltschaften künftig nicht mehr vorschreiben können, wie sie in einzelnen Fällen ermitteln. Das fordert der Deutsche Richterbund nach dem Wahlerfolg der AfD in Sachsen-Anhalt. Damit soll verhindert werden, dass extremistische Regierungsmitglieder Verfahren beeinflussen. Die Weisungsbefugnis der Justizministerien müsste deshalb noch in diesem Jahr abgeschafft werden. Zum Fußball. Der FC Bayern hat bei Bundesliga-Aufsteiger Elversberg mit 2:1 gewonnen. Leipzig hat den HSV deutlich mit 5:0 besiegt. In der zweiten Liga feierte Hertha BSC beim 3:1 in Osnabrück den 5. Sieg im 5. Spiel. Heidenheim schlug Kiel 1:0. Cottbus gewann in Karlsruhe.

0: Uhr 3:0.
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4: In der Nacht zeigt sich Weil am Rhein mit milden 16 Grad und etwas Regen. In Titisee wurden ähnliche Temperaturen gemessen. Hier ist der Himmel fast wolkenlos. Am Morgen wird in der Rheinebene mit Temperaturen bis zu 16 Grad gerechnet. Der Tageshöchstwert liegt bei 27 Grad, wobei leichter Regen erwartet wird.
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4: Derzeit sind uns keine Meldungen bekannt. Kommt gut an euer Ziel.
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4: Blitzer auf der B314 Höhe Eggingen. Hier dürft ihr 100 fahren. In Höhe Bad Krotzingen wird gerade auf der B3 geblitzt. Abschließend noch ein Blitzer auf der Bundesstraße in Höhe Rheinfelden. Erlaubt sind 50.
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6: Und mit euch, ihr super Frühaufsteher. Schönen guten Morgen am Montag.
7: Start in eine neue Arbeitswoche.
6: Ist das heute schon wieder, Lennart?
7: Ja.
6: Und Start nach den Sommerferien.
7: Ja.
6: Oh. Welches Motto haben wir heute?
7: Keine Ahnung. Hab leider meinen Taschenkalender vergessen. Ah. Aber ich kann dir sagen, was gestern war. Gestern war Tag des positiven Denkens. Schade, dass der heute schon wieder vorbei ist.
6: Na, darauf ein Käffchen.
7: Käffchen mit 2 Stück Zucker und Lieblingssongs. Super 2000er von Adele. Und hier ganz aktuell Teddy Swims und Mr. Know It All.

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1: Ob jetzt daheim beim Toaster beobachten oder in der Backstube beim Teig ansetzen, jeder kann wieder mitspielen und mitraten. Und im Frühstücksclub zockt jetzt der Tino aus Sasbach gegen unseren Peter und ganz nebenbei um einen knallroten Frühstücks-Kaffeeport. Sali, Tino.
2: Servus, Kleiner. Hi, grüß dich.
3: Hallo, guten Morgen, Tino.
1: Sasbach in der Ortenau, direkt an der Badischen Weinstraße. Viel Wein, Obst.
2: Wein, Lennart, Sasbach am Kaiserstuhl.
3: Ja, Mann, also wirklich.
1: Ist das nicht an der Badischen Weinstraße?
2: Nein, wir sind Sasbach am Kaiserstuhl. Das andere ist Sasbach-Ortenau.
3: Aha. Das ist, weil der Mann aus der Ortenau kommt. Da dreht sich bei dem Mann alles gebürtig. Ja.
2: Das ist Freitag.
1: Okay.
3: Aber du, Wein ist Wein, ne? Also ihr habt ja auch guten Wein bei euch, ne?
2: Wein ist Wein, richtig.
1: Okay. Dann, lieber Tino, heißt es jetzt nicht langschnacken, Peter, knacken hier die Spielregeln. Wir suchen einen Begriff, zu dem ich Tipps gebe. Die werden dann immer genauer und wer meint, lösen zu können, ruft rein. Aber Achtung, ist die Antwort falsch, gewinnt automatisch der andere Tino. Wollen wir loslegen?
2: Gerne.
1: Dann drückt ihr ganz Sasbach jetzt die Daumen. Hier kommt der erste Tipp. Ich habe eine besondere geometrische Form.
3: Mhm.
1: Ja, gibt es ja einige, nicht?
3: Mhm.
1: Dann kommen wir zum zweiten Tipp. Meine Oberfläche ist an zwei Seiten kreisförmig begrenzt.
3: Ach, was?
1: Mathe war nicht dein Ding, ne?
3: Also jetzt, was? Sag nochmal.
1: Meine Oberfläche ist an zwei Seiten kreisförmig begrenzt.
3: Aha.
1: Nix?
3: Nee.
1: Sasbach?
2: Ich rätsel gerade.
1: Nee, ich wollte fragen.
3: Ich rätsel auch.
1: Dann kommen wir zum dritten Tipp.
3: Ja.
1: In der Mathematik.
2: Der Globus?
1: An zwei Seiten rund. Der Globus ist, glaube ich, komplett rund.
3: Ja, das ist ein total blöder Tipp. Komm, wir machen mal weiter.
1: Machen wir weiter?
3: Ja.
1: Dann nehmen wir den nächsten Tipp. In der Mathematik und Geometrie bin ich häufig anzutreffen.
3: Und wenn man jetzt die Wurzel 2 aus meinem Endergebnis nimmt und dann mit x gleichsetzt, dann kommt ihr auf die Lösung,
1: richtig.
3: Lennart.
1: Na, dann kommen wir erstmal zum vierten Tipp.
3: Mhm.
1: Tino, was ist mit dir los?
2: Nee, ich
1: habe noch keinen Schimmer. Ja. Auch ein bestimmter Hut trägt meinen Namen.
3: Ein Zylinder.
2: Scheiße, ja.

0: jetzt bist du aber froh, was?
1: Ja, habe ich gewonnen.
0: Ja! Oh, Tilo.
2: Du hast jemanden glücklich gemacht und schickst ihn Peter glücklich ins Wochenende.
3: Ja, danke, Tilo. Peter, dann wünsche ich dir viel Spaß im Wochenende mit deinem Zylinder.
1: Vielen Dank. Wünsche ich dir, deiner Freundin und deiner Tochter auch.
2: Tilo.
3: Super, vielen Dank.
2: Hat großen Spaß gemacht. Ein schönes Wochenende. Ciao, ciao.
3: Wünsche ich euch auch. Ciao.
1: Grüße an Kaiserstuhl. Tschüss.
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5: Dominik Schweiger, guten Morgen. Tennisstar Alexander Zverev hat zum ersten Mal die US Open gewonnen. Der 29-Jährige bezwang im Finale von New York den Amerikaner Ben Shelton in 4 Sätzen und holte sich damit seinen 2. Grand-Slam-Titel. Nach Boris Becker ist Zverev erst der 2. deutsche Sieger im Männereinzel der US Open. Weil die Heimkosten immer weiter steigen, fordert Linken-Chefin Schwertner eine Pflegeversicherung für alle. Auch Gutverdienende und Privatversicherte sollen einzahlen, sagte sie der Neuen Osnabrücker Zeitung. Wer neu in ein Pflegeheim kommt, müsse derzeit im Schnitt mehr als 3.300 Euro monatlich selbst zahlen. Für viele Rentner sei das nicht finanzierbar, heißt es. Die Politik soll Staatsanwaltschaften künftig nicht mehr vorschreiben können, wie sie in einzelnen Fällen ermitteln. Das fordert der Deutsche Richterbund nach dem Wahlerfolg der AfD in Sachsen-Anhalt. Damit soll verhindert werden, dass extremistische Regierungsmitglieder Verfahren beeinflussen. Die Weisungsbefugnis der Justizministerien müsste deshalb noch in diesem Jahr abgeschafft werden. Zum Fußball. Der FC Bayern hat bei Bundesliga-Aufsteiger Elversberg mit 2:1 gewonnen. Leipzig hat den HSV deutlich mit 5:0 besiegt. In der zweiten Liga feierte Hertha BSC beim 3:1 in Osnabrück den 5. Sieg im 5. Spiel. Heidenheim schlug Kiel 1:0. Cottbus gewann in Karlsruhe 3:0.
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8: Am Morgen zeigt sich Freiburg mit milden 16 Grad. Im Laufe des Tages klettern die Temperaturen auf maximal 27 Grad, während der Himmel bewölkt bleibt. Morgen früh sind im Breisgau bis zu 15 Grad zu erwarten. Am Tag steigen die Temperaturen dann auf höchstens 30 Grad und der Himmel präsentiert sich wolkenlos.
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8: Derzeit sind uns keine Meldungen bekannt. Kommt gut an euer Ziel.
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8: Auf der B31 in der Nähe von Kirchzarten wird geblitzt. Ihr dürft 70 fahren. Zusätzlich wird in Lahr in der Flugplatzstraße kontrolliert. Unsere letzte Meldung, Höhe Eggingen, wird gerade auf der B314 im 100-Bereich kontrolliert.
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0: Fun FM, der Frühstücksclub mit Peter und Lennart. Und auch zum Start in die neue Woche am Montag entlässt euch der Lennart wieder mit einer Weisheit in den Tag. Jetzt rollt doch nicht mit den Augen. Es ist halt schon wieder Zeit für Badens früheste Weisheit des Tages.
1: Hasen rennen und werden 8 Jahre alt. Hunde toben und werden 15 Jahre alt. Schildkröten tun nüscht und werden 150 Jahre alt. Also bitte hetzt mich doch nicht.
0: Noch mehr kluge Worte gleich wieder, kurz vor 6:30 in die gute Minute, immer hier im Frühstücksclub bei Baden FM. Die gute Minute für ein gutes Gefühl zum Start in den Tag.

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3: Die aktuellen Frühwerte heute Morgen zwischen 12 und 16 Grad. Es ist anfangs noch ein ganz klein bisschen nass hier und da kommen vereinzelt noch ein paar Regentropfen runter. Die sind aber schnell weg. Dann schön Sonne-Wolken-Mix, 26 Grad an der Spitze. Morgen bis 28.
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4: Mit Daniela Frahm einen schönen Montagmorgen. Im Fall der seit 2020 im Kreis Waldshut verschwundenen Scarlett bringt eine Suchaktion überraschend neue Hinweise. Mehrere Hunde der Organisation Finderwille haben im Wehratal Spuren aufgenommen, berichtet die Badische Zeitung. Die private Suchinitiative war an einem Steilhang am Schluchtensteig mit den Hunden unterwegs. Sie hatten eine Geruchsprobe aus einem Schuh von Scarlett bekommen. Die damals 26-jährige Studentin aus NRW ist vor 6 Jahren beim Wandern auf dem Schluchtensteig verschwunden. Auch ihr Vater war bei der Suchaktion am Wochenende vor Ort. Anders als die Chefs führender KI-Unternehmen lehnt es US-Präsident Trump ab, dass es bei künstlicher Intelligenz eine etwas langsamere Entwicklung gibt. Hinter solchen Forderungen stünden negative Kräfte, sagte Trump. Die Chefs großer KI-Unternehmen warnen dagegen vor Sicherheitsrisiken. Auch Tech-Milliardär Elon Musk unterstützt eine KI-Bremse. Tennisprofi Alexander Zverev hat zum ersten Mal die US Open gewonnen. Er bezwang im Finale in New York den Amerikaner Ben Shelton in 4 Sätzen und holte seinen 2. Grand Slam-Titel. Aus den USA, Baden FM-Korrespondentin Tina Eck.
5: Zverev brauchte einen Moment, um überhaupt zu realisieren, dass er gerade die US Open gewonnen hatte und damit in die Fußstapfen von Boris Becker tritt. Der 29-Jährige mit dem Pferdeschwanz ist der 2. Deutsche, der im Männer-Einzel triumphierte. 30 Jahre gab es keinen Grand Slam. Titel und jetzt gleich 2, freute sich der Hamburger in seiner Siegeransprache.
4: Und in der Fußball-Bundesliga hat der FC Bayern bei Aufsteiger Elversberg mit 2:1 gewonnen. Leipzig feierte beim 5:0 gegen den HSV einen Kantersieg. Mit dem gleichen Ergebnis hatte der SC Freiburg zu Hause Mönchengladbach geschlagen. Der Sportclub ist nach dem 3. Spieltag Spitzenreiter der Bundesliga. 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
3: Um 6:01 guten Morgen auf die Straßen. Wir sind zurück aus den Sommerferien allesamt. Deswegen zum einen aufpassen, es wird wieder voller auf den Straßen. Und zum anderen, ab sofort sind auch wieder vereinzelt hier und da die Erstklässler unterwegs. Das erste Mal auf dem Weg zur Schule. Also fahrt bitte vorsichtig und angemessen.
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3: Okay, noch kein mobiler Blitzer entdeckt, aber Achtung an alle, die aus den Sommerferien zurück sind. Es gibt eine neue Blitzersäule in Freiburg, und zwar auf der B3. Kurz vor der Badischen Zeitung beim Audi-Autohaus. Da gut aufpassen im 50er. 0800 50 60 106 die Nummer, wenn ihr was seht. Immer noch die gleiche, sagt Bescheid, wir sagen es weiter. Gute Fahrt.
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7: Guten Morgen am Montag.
8: Ja, Sally, kleine Geschichte.
7: Ja.
8: Zeus beauftragte seinen Feuergott, die erste Frau zu erschaffen. Sie wurde mit Gaben, aber auch Neugier ausgestattet. Zeus gab ihr ein Gefäß mit der Auflage, es nie zu öffnen.
7: Ja.
8: Ja, aber sie war neugierig.
7: Na, klar.
8: Öffnete das Gefäß und alles Übel dieser Welt trat heraus. Welche Redewendung passt zu dieser Geschichte?
7: Na?
8: Na?
7: Na?
8: Na?
7: In 7 Minuten wisst ihr es. Da vorne Käffchen.
8: Käffchen mit 2 Stück Zucker- und Lieblingssongs aus den 2000ern. Bruno Mars und hier frisch Shakira mit Die Die.
7: Was, eine Büchse?
8: Psst.

0: Es wird gleich 10 nach 6. Guten Morgen am Montag. Hier ist Baden FM.
1: Sally. Mit allen deinen Lieblingssongs gibt's gleich super gute Laune mit einem super coolen 80er. Phil Collins und Philip Bailey mit Easy Lover. Vorher öffnen wir eine ganz besondere Büchse. Und nein, es ist nicht die Brotbüchse.
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3: Die berühmte Pandora-Büchse stammt aus der griechischen Mythologie. Der Sage nach öffnete die erste von den Göttern erschaffene Frau Pandora aus Neugier eine Büchse, aus dem plötzlich alles Übel der Welt herausströmte. Also die Pandora-Büchse ist eine, die man lieber geschlossen halten sollte. Das Spannende an dem Mythos ist, eigentlich war es gar keine Büchse. In den allerersten Überlieferungen war von einem großen Vorratskrug die Rede. Erst bei einer späteren Übersetzung wurde daraus eine Schatulle oder eine Büchse. Eine echte Pandora-Büchse hatte es also vermutlich nie wirklich gegeben, aber ihr Name lebt bis heute weiter, wenn wir von Dingen sprechen, die unerwartete Folgen haben. Eure Mariella Miskial.
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0: Schönen guten Morgen, Baden FM, der Frühstücksclub mit Peter und Lennart.
1: Ja, Sally.
0: Welcome back, neue Woche und das nach den Sommerferien.
1: Boah, 6,5 Wochen jetzt mittlerweile. Das ist eine Umstellung wieder, still zu sitzen, aufmerksam zuzuhören und wieder mitzumachen, meine lieben Schülerinnen und Schüler. Aber wir wünschen euch alles Gute zum Einstieg heute.
0: Jawohl, langsam wach werden, wieder dran gewöhnen, gleich 6:15. Guten Morgen zum startenden Montag. Schnelles Wetter- und Verkehrsupdate heute bis zu 25 Grad. Die letzten Regentropfen der Nacht ziehen ab, es bleibt dann trocken. Auf den Straßen kommt ihr gut durch, noch keine Staus und Blitze entdeckt. Falls ihr was seht, 0800 50 60 106, sagt uns Bescheid, wir sagen es weiter. Das ist gemeinsame Stärke.
2: Es

0: Wunderschönen guten Morgen. Es ist 6.20 Uhr.
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0: Morgen, heute der 14. September.
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2: Selig. Selig die, selig jene. Seligkeit. Manches nennen wir Seligkeit. Es ist ein Wort, das über den Alltag hinausreicht. Es meint nicht einfach Glück oder Freude. Es meint nicht einfach etwas, das unsere Welt bieten, das wir uns nehmen können. Dieses Wort versucht, etwas zu benennen, das nicht von dieser Welt ist. Wo wir selig sind, da erfahren wir ein Stück Ewigkeit, ein Stück Himmel. Jesus hat diese Erfahrung vor allem dort gefunden, wo Menschen nicht

0: mit den Gaben dieser Welt gesegnet waren. Wer zu wenig oder sogar nichts hat, der kann etwas erwarten. Und der entdeckt etwas, was viele vergessen haben. Alles, wirklich alles ist ein Geschenk. Wir haben es nur allzu häufig vergessen. Thomas Dietrich, Katholische Kirche.
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6: 12 bis 16 Grad zum Start in die neue Woche nach den Sommerferien. Heute Morgen ganz vereinzelt noch ein paar letzte Regentropfen. Die sind aber schnell weg, dann trocken den ganzen Tag. Sonne-Wolken-Mix bei bis zu 26 Grad am Nachmittag. Morgen mehr Sonne bis 28 Grad.
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7: Mit Daniela Frahm. Schönen Montagmorgen. Im Fall der seit 2020 im Kreis Waldshut verschwundenen Scarlett bringt eine Suchaktion überraschend neue Hinweise. Mehrere Hunde der Organisation Finderwille haben im Werratal Spuren aufgenommen, berichtet die Badische Zeitung. Die private Suchinitiative war an einem Steilhang am Schluchtensteig mit den Hunden unterwegs. Sie hatten eine Geruchsprobe aus einem Schuh von Scarlett bekommen. Die damals 26-jährige Studentin aus NRW ist vor 6 Jahren beim Wandern auf dem Schluchtensteig verschwunden. Auch ihr Vater war bei der Suchaktion am Wochenende vor Ort. Demokratie braucht freien, unabhängigen und verantwortungsvollen Journalismus. Das ist das Motto der bundesweiten Aktionswoche. Demokratie braucht viele Stimmen, an der sich viele Medien beteiligen, auch wir von Baden FM. Wir rücken in dieser Woche Demokratiethemen aus Baden in den Mittelpunkt. Ein Beispiel ist die Hexentalschule Merzhausen. Dort ist das Thema Demokratie fest im Schulalltag verankert. Die Kinder sollen schon früh lernen, mitzubestimmen, erklärt Lehrerin Silke Tapken.
8: Wir haben hier an der Schule einfach das Verständnis, dass wir mit den Kindern so arbeiten wollen, dass die Kinder Partizipation erfahren können, dass sie merken, sie können hier Schule mitgestalten, sie können sich einbringen, ihre Stimme wird gehört.
7: In der Hexentalschule Merzhausen werden Klassensprecher gewählt. Jede Woche gibt es einen Klassenrat und zudem verschiedene Projekte. Zum Sport. Alexander Zverev hat zum ersten Mal die US Open gewonnen. Er bezwang im Finale von New York den Amerikaner Ben Shelton in 4 Sätzen und holte damit seinen 2. Grand-Slam-Titel. In der Fußball-Bundesliga der Frauen hat der SC Freiburg auch das 2. Heimspiel gewonnen. Die SC-Frauen besiegten Aufsteiger Mainz am Abend klar mit 3:0. Noch deutlicher hatten es zuvor die Männer gemacht mit ihrem 5:0 gegen Borussia Mönchengladbach. Über den neuen Tabellenführer der Bundesliga, den SC Freiburg, sprechen wir in 10 Minuten hier im Frühstücksclub mit unserem Fußballreporter Frank Rischmüller. 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
6: Um 6:35 guten Morgen auf die Straßen. Die Sommerferien sind vorbei, alle wieder zurück aus den Urlaubstagen. Welcome back. Geht auch schon wieder los mit dem Berufsverkehr an der Schweizer Grenze. Das melden auch die Baden-FM-Hörer auf der A5 ab dem Dreieck Weil am Rhein bis zur Grenze 5 Minuten plus und dann nochmal bis zum Badischen Bahnhof 10 Minuten. Also insgesamt eine Viertelstunde mehr Einfahrt.
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6: Gehen wir direkt rüber zu Baden FM-Hörer Ansgar. Der hat einen gesehen.
9: Auf der B3 von Heidersheim kommend, kurz vor der Einfahrt nach Bad Krozingen, steht ein Blitzer. Der steht schon ein paar Tage. Der ist noch aktiv.
6: Wie schnell darf man da, Ansgar?
9: Da darf man 70.
6: Alles klar, danke dir. Und neu eingerichtete Blitzersäule in Freiburg auf der B3 raus oder rein. Kurz vor der Badischen Zeitung beim Autohaus bei Audi. Achtung, im 50er. 0800 50 60 106, die Nummer für mehr. Kommt gut an.

0: Oh Mann, hey, guten Morgen, ihr lieben Schülerinnen und Schüler. Jetzt ist es soweit, ne? 6 Wochen Sommerferien sind rum. 6,5 ja schon eigentlich fast. Oh. Hoffentlich hattet ihr eine schöne Zeit. Willkommen zurück. Welcome back. Hier ist Baden FM, der Frühstücksclub. Wir wünschen euch einen schönen Start in die Schule und fragen uns natürlich jetzt so nach den Sommerferien, wo auch die Erstklässler wieder am Start sind. Was kommt denn in die Schultüte? Mhm. Lennart,
1: ja.
0: Damals,
1: ja.
0: Was war es? Ein Dinosaurier-Ei oder nein, Schiefertafel? Lächer auf. Was war in deiner Schultüte?
1: Es wird dich vielleicht überraschen, wenn ich jetzt sage, ganz viel Zeitungspapier.
0: Ehrlich?
1: Ja. Nicht, weil ich schon lesen lernen sollte, sondern damit die Schultüte kleiner wurde.
0: Ach
1: und man nur ein paar Gummibärchentüten und Bonbons reingelegt hat. Ah, ja. Das war es bei mir, mehr war es nicht. Aber ich habe mich trotzdem gefreut.
0: Na klar,
1: wann kriegst du als Kind schon mal so viel Aufmerksamkeit mit Süßigkeiten?
0: Und was hast du deinen Kindern in die Schultüte gemacht?
1: Ach, das hat meine Frau gemacht.
0: Ach, das weißt du gar nicht?
1: Ich kann mich im Moment gar nicht daran erinnern.
0: Rabenvater!
1: Nein, wir haben ein großes Fest gemacht und eine große Veranstaltung auch. Aber was da jetzt drin war?
0: Ja. Bei dir? Also bei mir waren auch vor allem Süßigkeiten, dann schon auch so eine kleine Uhr war auch schon da drin. Es wurde so ein kleiner Gegenstand, so eine Armbanduhr, so für den Ernst des Lebens. Aber es wird ja, glaube ich, immer doller. Ne? Wir haben uns so an Baden umgehört. Was macht ihr dann euren Kids in die Schultüte?
2: Ja, halt irgendwas zum Schreiben, irgendwas zum Anfangen, irgendwas Schönes vielleicht noch, dass man sich freut, dass man jetzt in der Schule ist.
3: Bei mir war ein Spielzeugmonster Truck, ganz viele Spielsachen und Süßigkeiten.
4: Süßigkeiten unbedingt und Buntstifte und Hefte und vielleicht noch kleine Spielsachen.
3: Ich hatte eine kleine Figur bekommen, eine neue Uhr und Stifte.
5: Also auf Instagram habe ich gesehen, dass eine Schultüte bestellt hat, die zwar handgenäht war und auch toll aussah, aber über 250 Euro gekostet hat. Also ich war total geschockt, dass allein die Schultüte schon so viel Geld kostet.
0: Und dann kommt da auch noch ein Monster Truck rein. Leute, Leute, Leute. Die einen so, die anderen so.
1: Hauptsache, wir haben drüber geschwätzt.
0: So. Und ihr, was macht ihr euren Kids rein? 0800 50 60 106. Sagt gerne mal Bescheid. Schönen Schulstart. 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

0: Guten Morgen, 14 Minuten vor 7, Baden FM, der Frühstücksclub mit einem schnellen Wetter- und Verkehrsupdate zum Start in den Montag, die neue Arbeitswoche nach den Sommerferien, erste Schulwoche auch noch und das ist wettertechnisch gar nicht schlecht. Letzte Regentropfen der Nacht ziehen ab, dann wird's schön, Sonne-Wolken-Mix bis zu 26 Grad in der Spitze. Auf den Straßen braucht ihr schon wieder länger und zwar auf dem Weg in die Schweiz, ab dem Dreieck Weil am Rhein auf der A5 bis zum Grenzübergang Stop and Go und dann Stau bis zum Badischen Bahnhof insgesamt Viertelstunde plus. Und geblitzt heute Morgen unter anderem schon entdeckt auf der B3 Ortseingang Bad Krozingen von Hartheim kommend im 70er.
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0: Zum vierten Mal in der Bundesliga-Geschichte grüßt unser SC Freiburg als Spitzenreiter. Ausschlaggebend war ein Kantersieg gegen Borussia Mönchengladbach. Baden FM Fußballreporter Frank Rischmüller. Guten Morgen.
4: Guten Morgen. Der SC Freiburg bleibt auf Erfolgskurs. Der sechste Sieg im sechsten Pflichtspiel der Saison gelang besonders eindrucksvoll. Mit 5:0 gegen Borussia Mönchengladbach. In der Bundesliga war es der dritte Sieg am dritten Spieltag, der den Sportclub zum Spitzenreiter krönte. Gladbach bot in Freiburg ein viertelstündiges Strohfeuer, schnell, trickreich, offensiv. Aber dann übernahm der SC das Kommando und kam durch Engelhardt und Matanovic zur verdienten 2:0 Halbzeitführung. Als Kleindienst in der 52. Minute gelb-rot sah, war Mönchengladbach endgültig aus dem Spiel. Jeweils noch einmal Matanovic und Engelhardt sowie Eggestein schraubten das Ergebnis auf 5:0. Am Tag danach feuerte Gladbach seinen Trainer Eugen Polanski. Frank Rischmüller, Baden FM.
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0: der Baden FM Frühstücksclub mit Peter und Lennart. Sally,
1: guten Morgen.
0: Anne, deine Lieblingssongs zum Schulstart mit ganz viel positiver Energie. Bibi Rexha und New Religion nach 7 hier bei Baden FM.
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9: Wunderschönen guten Morgen. Die aktuellen Frühwerte fangen wir mal an in Basel. Aktuell 16 Grad, auch in Lahne-Ortenau 16. Breitnau aktuell bei 12 Grad. Bis zu 26 sind heute drin. Die letzten Regentropfen der Nacht ziehen jetzt im Laufe des Morgens ab, sind dann schnell weg. Dann halten sich zwar viele Wolken, bleibt aber trocken, stellenweise auch ein bisschen Sonne. Morgen insgesamt sonniger bei 28 Grad.
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10: Ich bin Daniela Frahm und wünsche euch einen schönen Montagmorgen. Die Familie der vor 6 Jahren im Schwarzwald verschwundenen Scarlett kann hoffen, doch noch zu erfahren, was mit der Studentin passiert ist. Bei einer weiteren privaten Suchaktion an diesem Wochenende haben Hunde angeschlagen, schreibt die Badische Zeitung. Im Beisein von Scarletts Vater war die Organisation Finderwille an einem Steilhang am Schluchtensteig im Kreis Waldshut mit den Hunden unterwegs. Es gibt die Vermutung, dass die damals 26-Jährige dort beim Wandern verunglückt ist. Scarlett war allein mit einem Zelt auf dem Schluchtensteig unterwegs. Die Sommerferien in Baden-Württemberg sind zu Ende. Ab heute geht's zurück in die Klassenzimmer. Die größte Änderung betrifft die über 100.000 Erstklässlerinnen und Erstklässler an den Grundschulen im Land. Sie und ihre Eltern haben ab diesem Jahr einen Rechtsanspruch auf eine ganztägige Betreuung. Der Anspruch gilt auch in den Ferien mit Ausnahme von 20 Werktagen. Wenn die Kinder nicht in eine Ganztagsschule gehen, dann sind für die Nachmittagsbetreuung die Kommunen zuständig. Zum Sport. Alexander Zverev hat erstmals die US Open gewonnen. Er bezwang im Finale von New York den Amerikaner Ben Shelton in 4 Sätzen und holte damit seinen 2. Grand-Slam-Titel. Und in der Fußball-Bundesliga hat der FC Bayern bei Aufsteiger Elversberg mit 2:1 gewonnen. Neuer Spitzenreiter nach dem 3. Spieltag ist aber der SC Freiburg nach dem 5:0 gegen Mönchengladbach. SC-Trainer Julian Schuster wird sich die Tabelle aber nicht ausdrucken, sagt er im Baden-FM-Interview.
11: Wenn ich Fan wäre, würde ich es wahrscheinlich auch machen. An meiner Stelle genau das Gegenteil angesagt. Ich glaube, wir können nur erfolgreich sein, wenn wir auf Strecke dann eben auch diese Bodenständigkeit nicht nur predigen, sondern vor allem dann eben auch tagtäglich dann auch leben. Das Selbstvertrauen aus Siegen mitnehmen, die Schärfe beizubehalten, die notwendig ist, um in der Bundesliga sich dann eben auch alles zu erarbeiten.
10: Die SC-Frauen haben ihr Bundesliga-Heimspiel ebenfalls klar gewonnen. Sie besiegten am Abend im Freiburger Dreisamstadion Aufsteiger Mainz mit 3:0. 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
9: Um 6:35, guten Morgen auf die Straßen. Die Sommerferien sind vorbei, ihr habt es gerade gehört bei Daniela in den Nachrichten. Und das heißt, es sind wieder Erstklässler unterwegs. Ganz besonders rücksichtsvoll unterwegs sein, gut aufpassen. Gerade hier jetzt wegen der Erstklässler bei uns in Baden. 6:35, die werden aber auch erst wach. Also von daher ein Stau auf der A5 aktuell. Und zwar, wenn ihr auf dem Weg in die Schweiz seid, geht es schon wieder los mit dem Berufsverkehr. Insgesamt 10 Minuten plus bis zum Badischen Bahnhof.
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1: Schon entdeckt von euch heute Morgen auf der B3 Ortseingang Bad Krozingen, von Hartheim kommend im 70er. Und Baden-FM-Hörer Yogi hat auch noch einen gesehen. 0800 50 60 106 direkt angerufen. Yogi, wo denn?
2: Die Wegelagerer, die bauen jetzt gerade auf, und zwar auf der B3 Herbolzheim Richtung Kenzingen. Ob es beidseitig ist, weiß ich noch nicht, aber es ist der 50er-Bereich.
1: Gerade am Aufbauen sind wir dank dir schon wieder schneller, als die Polizei erlaubt.
2: Kann man so sagen, ja.
1: Yogi, danke schön. Hab einen guten Tag.
2: Ebenso.
1: Danke.
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1: Und mit euch am ersten Schultag für viele nach den Sommerferien. Guten Morgen am Montag.
5: Ja, Sally, und nicht nur die Erstklässler werden gefeiert. Ich sage mal so, wer feiern kann.
1: Ja, Einschulung dauert noch, ne?
5: Ja, diese Woche aber.
1: Ja. Ja.
5: Und wer feiern kann, der darf auch mal Danke sagen.
1: Ja, so ist das, Lennart, nicht wahr? 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Badens schönste Vereinsfeier. Alle Infos hier gleich im Frühstücksclub. Jetzt aber erstmal ein Käffchen.
5: Käffchen mit zwei Stück Zucker und Lieblingssongs. Andreas Burani mit seinem Mega-Hit aus den 2000ern. Und hier die fantastische Bibi Rexha, ganz aktuell mit New Religion.
1: Ich glaube, es gibt keinen Lieblingssong, auf den ich lieber abgehe und laut mitsinge, als auf uns von Andreas Burani. Freue ich mich drauf. Ja. Guten Morgen, Baden.
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0: uns, auf euch. Guten Morgen Baden, 7:11.
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0: Es ist Viertel nach sieben. Wunderschönen guten Morgen am Montag. Baden-FM, der Frühstücksclub nach den Sommerferien mit einem schnellen Wetter- und Verkehrsupdate. Heute Morgen anfangs noch ein paar allerletzte Regentropfen, die ziehen schnell ab, dann trocken. Viele Wolken, ab und zu Sonne bis zu 26 Grad. Stop and go auf dem Weg in die Schweiz fängt schon an auf der A5 und zwar ab dem Dreieck Weil am Rhein bis zum Grenzübergang 10 Minuten plus und dann nochmal Baustau in Basel 10 Minuten plus bis zum Badischen Bahnhof. Das auf jeden Fall einplanen. Ja. Urlaubszeit ist vorbei, die Straßen werden wieder voller. Geblitzt wird heute Morgen auf der B3, Ortseingang Bad Krozingen von Hartheim kommend im 70er, zwischen Herbolzheim und Kenzingen auch im 70er und Baden-FM-Hörerin Melissa hat auch noch einen und zwar B3, Efringkirchen, oder?
1: Bei der Winzergenossenschaft auf der B3. Wir sind gerade am Aufbauen.
0: Die B3 ist heute unter Beschuss, da haben wir einige.
1: Ja, ich habe es gesehen.
0: Ja.
1: Genau.
0: Hey, Melissa, danke fürs Melden. Guten Wochenstart dir.
1: Danke gleichfalls.
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3: Hi, ich bin Julika und 45 Jahre alt.
4: Hi, ich bin Amelie und ich bin 24.
3: Amelie, ich habe heute eine Frage mitgebracht. Weißt du, was ein Discman ist?
4: Das ist so ein Teil, da kann man eine CD reinstecken und dann kann man damit rumlaufen und die CD anhören.
3: Ja, ich bin also wirklich einigermaßen positiv überrascht. Früher hatten wir ja keine MP3s. Wir hatten ja nichts damals.
4: Was wir hatten, waren wirklich große Discmans, die man, wie du genau richtig gesagt hast, mit sich rumtragen musste. Also wenn man unterwegs Musik hören wollte, dann musste man CDs mitnehmen, Kopfhörer. Und dann musstest du aber natürlich vorher schon wissen, welche Musik du unterwegs hören willst.
3: Ah ja. Hast du dann auch manchmal mehrere CDs mit dir rumgeschleppt, damit du zwischendrin...
4: Damit du zwischendrin auch mal einen Künstler wechseln kannst.
3: So ist es. Aber natürlich hat man sich früher auch CDs gebrannt, wo dann die Lieblingssongs...
4: Kenne ich sogar.
3: Das kennst du.
4: Mhm.
3: Hast du noch CDs gehört?
4: Ich habe noch ganz, ganz viele CDs gehört. Und meine Mama hat fleißig mit den Müttern von meinen Freundinnen CDs hin und her gebrannt. Also gerade auch so Hörspiele, so Ritter Rost oder keine Ahnung was, das war bei mir noch ein Ding. Ja. Aber ein Discman hatte ich tatsächlich keinen.
3: Ja, und Discman war sehr erschütterungsempfindlich. Das heißt, wenn du da mal über einen Stein gelaufen bist, dann hat's gewackelt.
4: Nein.
3: Dann ist die CD gesprungen, aber frag nicht wie.
4: Okay, also ganz vorsichtig muss man damit laufen.
3: War nicht alles besser früher.
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0: Der Baden-FM-Frühstücksclub mit Peter und Lennart. Sally.
1: Schönen guten Morgen.
0: Vor seiner Karriere jobbt er als Kellner und fährt an freien Tagen mit dem Flixbus nach Berlin, um Musik zu machen. Geschlafen wurde teilweise auf der Luftmatratze. Alle deine Lieblingssongs mit Nico Santos und Why Don't You Stay nach 7:30 bei Baden-FM.
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2: Die Frühwerte heute Morgen zwischen 12 Grad oben in den Bergen und 16 Grad in der Rheinebene. Es ist wolkig. Die allerletzten Regentropfen aus der Nacht ziehen im Laufe des Morgens jetzt auch ab. Dann trocken. Vereinzelt auch ein bisschen Sonne, aber heute mehr Wolken als Sonne bei 26 Grad. Morgen umgedreht, mehr Sonne als Wolken und nochmal wärmer bis 28 Grad in Baden.
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3: Mit Daniela Frahm einen schönen Montagmorgen. Im Fall der seit 2020 im Kreis Waldshut verschwundenen Scarlett bringt eine Suchaktion überraschend neue Hinweise. Mehrere Hunde der Organisation Finderwille haben im Werratal Spuren aufgenommen, berichtet die Badische Zeitung. Die private Suchinitiative war an einem Steilhang am Schluchtensteig mit den Hunden unterwegs. Sie hatten eine Geruchsprobe aus einem Schuh von Scarlett bekommen. Die damals 26-jährige Studentin aus NRW ist vor 6 Jahren beim Wandern auf dem Schluchtensteig verschwunden. Auch ihr Vater war bei der Suchaktion am Wochenende vor Ort. Von heute bis Freitag beteiligen sich bundesweit Medien an der Aktionswoche Demokratie braucht viele Stimmen. Auch wir von Baden FM sind dabei mit Demokratiethemen und Projekten aus Baden. Die gemeinsame Botschaft: Demokratie braucht freien, unabhängigen und verantwortungsvollen Journalismus. Schon in den Schulen wird der Grundstein gelegt. An der Hexenthal-Schule Merzhausen sollen die Schülerinnen und Schüler schon früh lernen, mitzubestimmen, sagte uns Rektorin Katrin Knapp.
4: Was ich mir wirklich von Herzen wünsche, ist, dass wir hier so eine Art kleine Pflanze setzen können, säen können, die dazu führt, dass die Kinder ein echtes Bewusstsein, also nicht nur ein aufgesetztes Erlernen oder Mitnehmen, aha, so funktioniert das, so kann ich mich einbringen, meine Stimme ist wichtig.
3: Mit dem Nachrichtenformat Snowy stellt klar, informieren Schüler zum Beispiel die ganze Schule über verschiedene Themen. Und auf dem Schulhof gibt es einen Platz der Vielfalt und der Demokratie. Kinder, Eltern und Unterstützer der Hexenthal-Schule haben ihn gemeinsam gestaltet. Tennisprofi Alexander Zverev hat zum ersten Mal die US Open gewonnen. Er bezwang im Finale in New York den Amerikaner Ben Shelton in 4 Sätzen und holte seinen 2. Grand Slam-Titel. Und in der Fußball-Bundesliga hat der FC Bayern bei Aufsteiger Elversberg mit 2:1 gewonnen. Spitzenreiter ist nach dem 3. Spieltag aber der SC Freiburg durch den 5:0-Sieg gegen Mönchengladbach. Die SC-Frauen waren ebenfalls erfolgreich. Sie gewannen am Abend im Freiburger Dreisamstadion ihr Bundesligaspiel gegen Mainz mit 3:0. 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
2: Was für ein sportlich starkes Wochenende.
3: Extrem.
2: Die SC-Frauen, die SC-Männer und Zverev, also dickes Glückwunsch.
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2: Um 7:35 guten Morgen auf die Straßen. Der Berufsverkehr rollt jetzt wieder. Die Sommerferien sind vorbei. Es geht schon wieder los auf der A5 Richtung Basel zwischen Herbolzheim und Theningen. Stop and go. Seid aber aktuell noch in unter 5 Minuten plus durch.
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2: Von euch gemeldet, Dankeschön. Heute Morgen auf der B31 Richtung Freiburg zwischen Himmelreichenkirch, Zartenblaue Säule, da gilt 100. B3 Efringenkirchen bei der Winzergenossenschaft im 70er. Außerdem zwischen Herbolzheim und Kenzingen auf der B3 im 70er. Und auch heute auf der B3 bei Bad Krozingen von Hartheim kommend im 70er. Und Baden-FM-Hörerin Nancy hat auch noch einen.
5: Ich war am Kreisverkehr in Eblingen Richtung Stau von Freiburg kommend.
2: Der beliebte Standardplatz da seit neuestem.
5: Ja, dieser neue Kreisverkehr.
2: Ja. Zweispurige. Am Turbokreisel. Wie schnell darf man da fahren?
5: 50.
2: Danke fürs Melden. Nancy 0800 50 60 106. Sagt Bescheid, wenn ihr was seht. Wir sagen es weiter. Kommt gut und sicher an.
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0: Morgen am Montag, Baden FM, nach den Sommerferien. Es geht weiter, 7.41 Uhr, hier wird gespielt.
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2: Und alle können wieder mitmachen, ob am Frühstückstisch oder auf dem Weg zur Arbeit oder unter der Dusche, vorausgesetzt man hat ein Duschradio. Stefan aus Weil zockt jetzt ganz nebenbei um einen Baden FM Frühstückskaffeepott. Guten Morgen, Stefan.
3: Guten Morgen.
2: Guten Morgen. Wie geht's dir heute Morgen?
3: Ja, sehr gut soweit. Im Umzugsstress, aber sonst ganz gut.
2: Oh, du ziehst um?
3: Ja.
2: Lässt du umziehen oder machst du es selber?
3: Nee, selber.
2: Oh, das ist viel Stress. Das ist viel Stress, kenne ich. Deshalb, lieber Stefan, du hast nicht viel Zeit. Nicht lang schnacken, Peter knacken. Bist du bereit?
3: Natürlich.
2: Dann hier die Regeln für euch. Ihr erratet einen Begriff. Dazu gebe ich euch Tipps, die immer genauer werden. Wer die Lösung hat, ruft sie rein. Aber Vorsicht, ist die Antwort falsch, hat automatisch der andere gewonnen. Alles A, komme.
3: Ja.
2: Ja, dann der erste Tipp. Ich bin vergänglich, doch jedes Jahr aufs Neue wieder da.
4: Oh, ich habe schon eine Idee.
2: Ich rausche ohne Stimme und flüstere unter deinen Schritten.
3: Schnee.
4: Herbstlaub.
2: Schnee, sagt der Stefan. Herbstlaub, sagt der Peter. Peter bekommt den Punkt.
3: Schade.
2: Stefan, schade, schade. Du warst nah dran, hätte auch durchaus sein können. Und damit ist es heute noch nichts mit der exklusiven Kaffeetasse geworden. Aber es klappt vielleicht das nächste Mal. Einfach anrufen unter 0800 50 60 106 oder meldet euch an auf baden.fm. Und vielleicht gehört die nächste Baden-FM Frühstückstasse schon bald euch. Stefan, danke fürs Mitspielen. Einen wunderschönen Tag.
4: Und Hut ab, es war sehr mutig von dir, nach Tipp 2 schon mit der Lösung rauszukommen. Hätte ich nicht gemacht.
3: Danke, danke.
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0: Guten Morgen, Baden FM, der Frühstücksclub mit Peter und Lennart.
1: Ja, Sally.
0: Welcome back, neue Woche und das nach den Sommerferien.
1: Boah, 6,5 Wochen jetzt mittlerweile. Das ist eine Umstellung wieder. Still zu sitzen, aufmerksam zuzuhören und wieder mitzumachen, meine lieben Schülerinnen und Schüler. Aber wir wünschen euch alles Gute zum Einstieg heute.
0: Jawohl, und dann bitte auch aufpassen, natürlich diese Woche wieder Erstklässler vermehrt bei uns in der Region unterwegs. Es geht ja los, Einschulungen diese Woche. Fahrt bitte dementsprechend sehr aufmerksam und vorsichtig. Schnelles Wetter, ein Verkehrsupdate zum Start in den Montag. Heute viele Wolken, bleibt aber trocken bei maximal 25 Grad. Der Berufsverkehr rollt nach den Sommerferien wieder bei uns in der Region. Ihr braucht aber nirgends länger als 5 Minuten. Und geblitzt wird unter anderem heute Morgen am Kreisverkehr auf der L125, der Schneckental Highway, Ebringen Richtung Staufen im 70er. Kommt gut und sicher.
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1: Salli. Guten Morgen.
0: Bei ihr reicht es nicht einfach nur ein neues Album anzuhören. Mhm. Nein, man braucht gefühlt zusätzlich Lupe, Notizbuch und eine ganze Arbeitsgruppe, um alle versteckten Hinweise zu finden, die sie da reingepackt hat. Alle deine Lieblingssongs mit Taylor Swift und Opolite nach 8 bei Baden-FM.
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15: Wunderschönen guten Morgen in die Lörracher Innenstadt. Hier 16 Grad, auch in Vogtsburg am Kaiserstuhl 16 Grad. Auf dem Feldberg noch 12. Bis zu 25 sind heute drin. Dazu viele Wolken, ab und zu ein bisschen Sonne. Morgen umgekehrt, mehr Sonne, weniger Wolken und nochmal ein bisschen wärmer. Bis zu 28 Grad dann in der Spitze.
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1: Ich bin Daniela Frahm und wünsche euch einen schönen Montagmorgen. Die Familie der vor 6 Jahren im Schwarzwald verschwundenen Scarlett kann hoffen, doch noch zu erfahren, was mit der Studentin passiert ist. Bei einer weiteren privaten Suchaktion an diesem Wochenende haben Hunde angeschlagen, schreibt die Badische Zeitung. Im Beisein von Scarletts Vater war die Organisation Finderwille an einem Steilhang am Schluchtensteig im Kreis Waldshut mit den Hunden unterwegs. Es gibt die Vermutung, dass die damals 26-Jährige dort beim Wandern verunglückt ist. Scarlett war allein mit einem Zelt auf dem Schluchtensteig unterwegs. Die Sommerferien in Baden-Württemberg sind zu Ende. Ab heute geht's zurück in die Klassenzimmer. Die größte Änderung betrifft die über 100.000 Erstklässlerinnen und Erstklässler an den Grundschulen im Land. Sie und ihre Eltern haben ab diesem Jahr einen Rechtsanspruch auf eine ganztägige Betreuung. Der Anspruch gilt auch in den Ferien, mit Ausnahme von 20 Werktagen. Wenn die Kinder nicht in eine Ganztagsschule gehen, dann sind für die Nachmittagsbetreuung die Kommunen zuständig. Nach dem Wahldebakel in Sachsen-Anhalt steht die CDU unter Druck und mit ihr Parteichef und Kanzler Merz. Gestern gab es wieder eine Wahl, die Kommunalwahl in Niedersachsen. Die CDU wurde dort mit 27% stärkste Kraft, vor der SPD mit knapp 25%. Mehr dazu von Katrin Müller aus der Baden-FM Nachrichtenredaktion.
2: Die Bundesregierung steckt in der Krise. Spekulationen über einen Sturz des Kanzlers machen die Runde und das kurz vor den Wahlen in Berlin und Mecklenburg-Vorpommern. Niedersachsens CDU-Chef Lechner sagt klar, der Unmut über die Politik in Berlin sei an jedem Wahlkampfstand spürbar gewesen. Er spricht von einem Glaubwürdigkeitsproblem der Union und fordert, von der Bundesregierung mehr für die Menschen im Land zu tun.
1: Alexander Zverev hat erstmals die US Open gewonnen. Er bezwang im Finale in New York den Amerikaner Ben Shelton in 4 Sätzen. Und in der Fußball-Bundesliga der Frauen hat der SC Freiburg auch das 2. Heimspiel gewonnen. Die SC-Frauen besiegten Aufsteiger Mainz am Abend klar mit 3:0. Noch deutlicher hatten es zuvor die Männer gemacht mit ihrem 5:0 gegen Mönchengladbach. Über den neuen Tabellenführer der Bundesliga, den SC Freiburg, sprechen wir in 10 Minuten hier im Frühstücksclub mit unserem Fußballreporter Frank Rischmüller. 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
4: Um 7:58 guten Morgen auf die Straßen. Ihr habt es gerade von Daniela in den Nachrichten gehört. Die Sommerferien sind vorbei in der Region. Alle wieder da, alle wieder auf dem Weg zur Arbeit. Das heißt, die Straßen sind wieder normal voll. Berufsverkehr auf der A5 Richtung Basel zwischen Riegel und Freiburg Nord. Aktuell 3 Kilometer Stau, da braucht ihr 10 Minuten länger. Weiter zwischen Efringkirchen und dem Grenzübergang Weil am Rhein Basel 2 Kilometer Stop and Go, 9 Minuten plus. Und dann auch in Basel wieder auf der A2, A3 Richtung Innerschweiz auch nochmal 10 Minuten bis zum Badischen Bahnhof. Und allgemein gilt natürlich jetzt nach den Sommerferien wieder gut aufpassen. Diese Woche kommen die Erstklässler auch auf die Straßen auf dem Weg zur Schule. Da bitte ganz besonders alle, die im Auto unterwegs sind, aufpassen, ganz besonders vorsichtig fahren.
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4: Schneckental Highway, die L125 Ebringen am Kreisverkehr Richtung Staufen im 70er heute Morgen. Außerdem auf der B3 zwischen Herbolzheim und Kenzingen im 70er. B31 Richtung Freiburg zwischen Himmelreich und Kirchzarten, da gilt 100. Und Baden-FM-Hörerin Annika hat auch noch einen. Guten Morgen.
5: Morgen, ich wollte gerne einen Blitzer melden.
4: Mhm.
5: Und zwar auf der A5 Basel Richtung Karlsruhe, kurz vor der Abfahrt Hartheim-Heitersheim. Da steht der Blitzeranhänger.
4: Im 120er. Gut aufpassen hier. Danke, Annika.
5: Ja, sehr gerne.
6: Guten Morgen.
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7: Es ist so still. Was ist denn los?
4: Montagmorgen, kurz nach 8. Ach, die Kids sind in der Schule.
7: Sally.
4: Schulanfang in Baden, ja.
7: Wir wünschen allen Schülerinnen und Schülern einen tollen Start und natürlich ein erfolgreiches Schuljahr.
4: Ja, und den Lehrerinnen und Lehrern, alle jetzt in den Klassen, man kann es wahrscheinlich nicht mehr, aber trotzdem, in Gedanken, von Herzen geht's raus. Viele Erstklässler werden in diesen Tagen ja auch eingeschult.
7: Ja, man erkennt sie an den überdimensionalen Schultüten.
4: So, und was gehört da alles rein und was war früher alles drin, als der Lennart vor tausenden von Jahren jung war?
7: Oh.
4: Hören wir gleich in 7 Minuten. Voll Käffchen.
7: Käffchen mit 2 Stück Zucker. Du frecher Kerl.
4: Jo.
7: Und Lieblingssongs. In meiner Schultüte warten jetzt Fun mit einem genialen 2000er und gerade rausgehüpft.

0: Fast. Hoffentlich hattet ihr eine schöne Zeit. Willkommen zurück. Welcome back. Hier ist Baden FM, der Frühstücksclub. Wir wünschen euch einen schönen Start in die Schule und fragen uns natürlich jetzt so nach den Sommerferien, wo auch die Erstklässler wieder am Start sind. Was kommt denn in die Schultüte? Mhm. Lennart,
1: ja.
0: Damals,
1: ja.
0: Was war es? Ein Dinosaurier-Ei oder nein, Schiefertafel? Denk ich auf. Was war in deiner Schultüte?
2: Es wird dich vielleicht überraschen, wenn ich jetzt sage, ganz viel Zeitungspapier.
0: Ehrlich?
2: Ja. Nicht, weil ich schon lesen lernen sollte, sondern damit die Schultüte kleiner wurde.
0: Ach
2: und man,
0: Gott.
2: Nur ein paar Gummibärchentüten und Bonbons reingelegt hat. Ah, ja. Das war es bei mir, mehr war es nicht. Aber ich habe mich trotzdem gefreut.
0: Na weil, klar.
2: Wann kriegst du als Kind schon mal so viel Aufmerksamkeit mit Süßigkeiten?
0: Und was hast du deinen Kindern in die Schultüte gemacht?
2: Ach, das hat meine Frau gemacht.
0: Ach, das weißt du gar nicht?
2: Ich kann mich im Moment gar nicht daran erinnern.
0: Rabenvater!
2: Nein, wir haben ein großes Fest gemacht und eine große Veranstaltung auch. Aber was da jetzt drin war?
0: Ja. Bei dir? Also bei mir waren auch vor allem Süßigkeiten, dann schon auch so eine kleine Uhr war auch schon da drin. Es wurde so ein kleiner Gegenstand, so eine Armbanduhr, so für den Ernst des Lebens. Aber es wird ja, glaube ich, immer doller. Ne? Wir haben uns so an Baden umgehört. Was macht ihr dann euren Kids in die Schultüte?
3: Ja, halt irgendwas zum Schreiben, irgendwas zum Anfangen, irgendwas Schönes vielleicht noch, dass man sich freut, dass man jetzt in der Schule ist.
4: Bei mir war ein Spielzeugmonster Truck, ganz viele Spielsachen und Süßigkeiten.
5: Süßigkeiten unbedingt und Buntstifte und Hefte und vielleicht noch kleine Spielsachen.
6: Ich hatte eine kleine Figur bekommen, eine neue Uhr und Stifte.
7: Also auf Instagram habe ich gesehen, dass eine Schultüte bestellt hat, die zwar handgenäht war und auch toll aussah, aber über 250 € gekostet hat. Also ich war total geschockt, dass allein die Schultüte schon so viel Geld kostet.
0: Und dann kommt da auch noch ein Monster-Truck rein. Leute, Leute, Leute. Die einen so, die anderen so.
2: Hauptsache, wir haben drüber geschwätzt.
0: So. Und ihr, was macht ihr euren Kids rein? 0800 50 60 106. Sagt gerne mal Bescheid. Schönen Schulstart, hier ist Baden FM.

0: ist Viertel nach acht. Guten Start in die neue Woche. Baden FM, der Frühstücksclub mit einem schnellen Wetter- und Verkehrsupdate hier zum Start. Den Montag heute viele Wolken, bleibt aber trocken, stellenweise auch ein bisschen Sonne bis zu 25 Grad. Auf den Straßen rollt's wieder. Der Berufsverkehr nach den Sommerferien in alter Größe. Auf der A5 Richtung Basel zwischen Herbolzheim und Riegel. Stop and go, da braucht ihr gerade 7 Minuten länger. Und es wird geblitzt heute Morgen, unter anderem auf der A5 Richtung Karlsruhe, vor der Ausfahrt Hartheim-Heitersheim im 120er. Und Baden-FM-Hörer Lukas hat auch noch einen.
1: Er steht auf der B3 bei Efringenkirchen im 70er.
0: Welche Richtung?
1: Richtung Eimeldingen.
0: Richtung Eimeldingen, da bei der Winzergenossenschaft?
1: Genau.
0: Alles klar, gut aufpassen. Danke, Lukas.
1: Danke auch.
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0: Gruß von ganz oben. Zum vierten Mal in seiner Bundesliga-Geschichte grüßt unser SC Freiburg als Spitzenreiter. Ausschlaggebend waren Kantersieg gegen Borussia Mönchengladbach am Samstagnachmittag. Baden-FM-Fußballreporter Frank Krischmüller, guten Morgen.
4: Guten Morgen. Der SC Freiburg bleibt auf Erfolgskurs. Der 6. Sieg im 6. Pflichtspiel der Saison gelang besonders eindrucksvoll mit 5:0 gegen Borussia Mönchengladbach. In der Bundesliga war es der 3. Sieg am 3. Spieltag, der den Sportclub zum Spitzenreiter krönte. Gladbach bot in Freiburg ein viertelstündiges Strohfeuer, schnell, trickreich, offensiv. Aber dann übernahm der SC das Kommando und kam durch Engelhardt und Matanovic zur verdienten 2:0 Halbzeitführung. Als Kleindienst in der 52. Minute gelb-rot sah, war Mönchengladbach endgültig aus dem Spiel. Jeweils noch einmal Matanovic und Engelhardt sowie Eggestein schraubten das Ergebnis auf 5:0. Am Tag danach feuerte Gladbach seinen Trainer Eugen Polanski. Frank Krischmüller, Baden FM.
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0: So schön, Take That im Frühstücksclub bei Baden FM. Guten Morgen, es ist schon wieder 8.23 Uhr.
1: Ja, der Frühstücksclub mit Peter und Lennart, Sally. Und das berühmte grüne Versace-Kleid, das sie bei den Grammys 2000 trug, wurde so oft im Internet gesucht, dass es als einer der Gründe gilt, warum Google später die Google-Bildersuche entwickelt hat. Wow, alle deine Lieblingssongs mit Jennifer Lopez und Save Me Tonight nach 9 hier bei Baden FM.
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18: Die neue Woche startet wolkig bei uns in der Region, vereinzelt auch ein paar Sonnenstrahlen im Laufe des Tages, bleibt aber trocken bei 26 Grad. Morgen wird es dann freundlicher, die Sonne zeigt sich öfter als die Wolken, also umgekehrt als heute, und es wird ein bisschen wärmer. 28 Grad in der Spitze.
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1: Mit Daniela Frahm, einen schönen Montagmorgen euch. Am 10. September vor 6 Jahren wurde Scarlett in Todmoos das letzte Mal gesehen. Seitdem gilt die junge Frau als vermisst. Ob es ein Unglück oder ein Verbrechen war, konnte nicht aufgeklärt werden. Eine weitere Suchaktion hat nun überraschend neue Hinweise gebracht. Mehrere Hunde der Organisation Finderwille haben im Veratal angeschlagen, berichtet die Badische Zeitung. Unterwegs waren sie an einem Steilhang am Schluchtensteig. Sie hatten vorher eine Geruchsprobe aus einem Schuh von Scarlett bekommen. Die damals 26-jährige Studentin aus Bad Lippspringe in NRW war vor 6 Jahren allein auf dem Schluchtensteig zum Wandern. In Grafenhausen im Kreis Waldshut ist Bürgermeister Christian Behringer wiedergewählt worden. Er erhielt 97% der abgegebenen Stimmen, war aber auch einziger Kandidat. Der 65-jährige Behringer geht damit in seine dritte Amtszeit in Grafenhausen. Er will sich dabei vor allem um die angespannte Finanzlage kümmern, aber die Gemeinde auch weiterentwickeln. Wählen ist ein wertvolles Gut in der Demokratie und die braucht freien, unabhängigen und verantwortungsvollen Journalismus. Das ist das Motto der bundesweiten Aktionswoche Demokratie braucht viele Stimmen, an der sich viele Medien beteiligen, auch wir von Baden-FM. Wir rücken in dieser Woche Demokratiethemen aus Baden in den Mittelpunkt. Ein Beispiel ist die Hexentalschule in Merzhausen. Dort ist das Thema Demokratie fest im Schulalltag verankert. Die Kinder sollen schon früh lernen, mitzubestimmen, erklärt Lehrerin Silke Tapken.
2: Wir haben hier an der Schule einfach das Verständnis, dass wir mit den Kindern so arbeiten wollen, dass die Kinder Partizipation erfahren können, dass sie merken, sie können hier Schule mitgestalten, sie können sich einbringen, ihre Stimme wird gehört.
1: In der Hexentalschule Merzhausen werden Klassensprecher gewählt. Jede Woche gibt es einen Klassenrat und zudem verschiedene Projekte wie das Infoportal Snowy. 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
3: Um 8:30, guten Morgen auf die Straßen. Die Sommerferien sind um, alle wieder da auf dem Weg zur Arbeit. Dementsprechend voller ist es auf den Straßen wieder auf der A5 Richtung Karlsruhe. Der Berufsverkehr zwischen Theningen und Herbolzheim wegen der Baustelle auch noch hier jetzt 6 Minuten plus. Überall sonst seid ihr unter 5 Minuten durch.
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3: Danke euch fürs Melden. Heute Morgen auf der A5, wenn ihr Richtung Karlsruhe fahrt, kurz vor der Ausfahrt Hartheim-Heitersheim, da gilt 120. Außerdem auf der B31 Richtung Freiburg zwischen Himmelreich und Kirchzarten im 100er. Ortsausgang Rheinfelden-Riedmatt, wenn ihr Richtung Bad Säckingen fahrt, im 50er. Schneckental-Highway, Ebringen am Kreisverkehr Richtung Staufen, da gilt 70. Außerdem B3 einmal Efringenkirchen bei der Winzergenossenschaft im 70er, wenn ihr Richtung Eimeldingen fahrt. Und die B3 zwischen Herbolzheim und Kenzingen auch hier im 70er. 0800 50 60 106. Das ist die Nummer für mehr. Gerne auch per WhatsApp Bescheid geben, wenn ihr was seht. Wir sagen es dann allen anderen. Schon mal vielen Dank. Kommt gut an.
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0: Es ist 20 vor 9. Schönen guten Morgen am Montag. 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
1: Ja, Sally, mit allen deinen Lieblingssongs gleich super gute Laune mit einem super coolen 80er, nämlich Kult von Bill Medley und Jennifer Warnes Time of My Life. Vorher öffnen wir eine ganz besondere Büchse. Und nein, es ist nicht die Brotbüchse.
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3: Die berühmte Pandora-Büchse stammt aus der griechischen Mythologie. Der Sage nach öffnete die erste von den Göttern erschaffene Frau Pandora aus Neugier eine Büchse, aus dem plötzlich alles Übel der Welt herausströmte. Also die Pandora-Büchse ist eine, die man lieber geschlossen halten sollte. Das Spannende an dem Mythos ist, eigentlich war es gar keine Büchse. In den allerersten Überlieferungen war von einem großen Vorratskrug die Rede. Erst bei einer späteren Übersetzung wurde daraus eine Schatulle oder eine Büchse. Eine echte Pandora-Büchse hatte es also vermutlich nie wirklich gegeben, aber ihr Name lebt bis heute weiter, wenn wir von Dingen sprechen, die unerwartete Folgen haben. Eure Mariella Miskial.
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0: Good morning, good morning. 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
1: Good morning und Sally.
0: Lennart, ja. Wie war das Wochenende?
1: Wunderschick. Wir waren in Basel und wollten Rheinbaden machen.
0: Ja.
1: Mir war es zu frisch. Ja. Lucy ist reingehüpft wie immer.
0: Deine Freundin ist so krass.
1: Mit ihrem Wickelfisch ist sie dann in ihre Bahn geschwommen, beziehungsweise immer in eine Richtung, Richtung Rosenbrücke. Und ich bin halt nebenher getrottelt. Hab jetzt Handtuch kalt.
0: Also Wetter war ja super, ne? Aber ja, Wasser, glaube ich, ist
1: mir eine Spur zu kalt gewesen. Weißt du, ich muss ja aufpassen, ich krieg so schnell eine Erkältung und dann könnte ich ja gar nicht mehr hier mit dir sein.
2: Nein, das wollen wir nicht.
0: Deswegen, gut, dass du nicht drin warst. Aber Hut ab vor deiner Freundin. 8:45, der Montagmorgen. Schaltet dann Verkehrsupdate bei Baden FM. Heute Wolken, aber trocken. Ab und zu auch ein bisschen Sonne, bis zu 25, 26 Grad. Der Berufsverkehr rollt wieder zum Start nach den Sommerferien. Auf der A5 Richtung Karlsruhe zum Beispiel, wegen der Baustelle zwischen Teningen und Riegel. 2 Kilometer Stop and Go. 7 Minuten kostet euch das hier durch. Meister Blitzer kommt von Baden FM, Herr Thomas.
3: Und zwar in Herbolzheim. Ja.

0: ausfahrst, Regel 60. Und dann geht es auf 50 runter und dann kommt der Blitzer.
1: Im 50er?
0: Im 50er an der Bleichbrücke.
1: An der Bleichbrücke, wenn Richtung Kenzingen oder wo?
0: Richtung Kenzingen, genau.
1: Alles klar. Danke, Thomas. Gute Fahrt, schönen Tag.
0: Gerne.
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17: Die neue Woche startet wolkig bei uns in der Region, aber trocken. Stellenweise sogar ein bisschen Sonne, die da mal durch die Wolken durchkommt. Das Ganze heute bei 26 Grad in der Spitze. Morgen

0: wird's freundlicher. Sonniger, Wolken die Ausnahme und wärmer bis zu 28 Grad.
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2: Ich bin Daniela Frahm. Einen schönen guten Morgen. Der Start in die neue Woche und der Schulanfang nach den Sommerferien war für einige Pendler und Schüler in Baden mit Problemen verbunden, wenn sie auf Busse angewiesen sind. Wie schon in der vergangenen Woche wird der Busverkehr bei der SWEG bestreikt. Aufgerufen dazu hat die Gewerkschaft Verdi. Betroffen sind erneut Weil am Rhein, Mülheim, Endingen, Emmendingen, Lahr, Offenburg, Schutterwald und Kehl. Der Warnstreik bei der SWEG soll morgen fortgesetzt werden. Auch dann werden viele Busverbindungen ausfallen. Im Fall der seit 2020 im Kreis Waldshut verschwundenen Scarlett bringt eine Suchaktion überraschend neue Hinweise. Mehrere Hunde der Organisation Finderwille haben im Werratal Spuren aufgenommen, berichtet die Badische Zeitung. Die private Suchinitiative war an einem Steilhang am Schluchtensteig mit den Hunden unterwegs. Sie hatten eine Geruchsprobe aus einem Schuh von Scarlett bekommen. Die damals 26-jährige Studentin aus NRW ist vor 6 Jahren beim Wandern auf dem Schluchtensteig verschwunden. Auch ihr Vater war bei der Suchaktion am Wochenende vor Ort. Zum Sport. Alexander Zverev hat zum ersten Mal die US Open gewonnen. Er bezwang im Finale von New York den Amerikaner Ben Shelton in 4 Sätzen und holte damit seinen 2. Grand Slam-Titel. Und in der Fußball-Bundesliga hat der FC Bayern bei Aufsteiger Elversberg mit 2:1 gewonnen. Neuer Spitzenreiter nach dem 3. Spieltag ist aber der SC Freiburg nach dem 5:0 gegen Mönchengladbach. SC-Trainer Julian Schuster wird sich die Tabelle aber nicht ausdrucken, sagt er im Baden FM Interview.
3: Wenn ich Fan wäre, würde ich es wahrscheinlich auch machen. An meiner Stelle genau das Gegenteil angesagt. Ich glaube, wir können nur erfolgreich sein, wenn wir auf Strecke dann eben auch diese Bodenständigkeit nicht nur predigen, sondern vor allem dann eben auch tagtäglich dann auch leben. Das Selbstvertrauen aus Siegen mitnehmen, die Schärfe beizubehalten, die notwendig ist, um in der Bundesliga sich dann eben auch alles zu erarbeiten.
2: Die SC-Frauen haben ihr Bundesliga-Heimspiel ebenfalls klar gewonnen. Sie besiegten am Abend im Freiburger Dreisamstadion Aufsteiger Mainz mit 3:0. 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
0: Um 8:53, guten Morgen auf die Straßen. Es gibt Probleme auf der A5 Richtung Karlsruhe zwischen Freiburg-Nord und Thieningen. Baustellenstau. Heute gerade 12 Minuten länger. Und davor zwischen Efringenkirchen und Dreieck-Neuenburg, auch hier wegen der Baustelle, 1 Kilometer Stau, 7 Minuten plus. Ansonsten kommt er gut an.
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0: Die B3 heute Morgen ganz schön unter Beschuss bei den Blitzern. Einmal Höhe Efringenkirchen bei der Winzergenossenschaft im 70er. Dann zwischen Herbolzheim und Kenzingen im 50er. Auf der B3 Ortseingang Bad Krozingen von Hartheim kommend im 70er. Auf der L125 wird geblitzt, parallel zur B3. Und zwar Ebringen am Kreisverkehr Richtung Staufen im 70er. Rheinfelden-Riedmatt raus Richtung Bad Säckingen, da gilt 50. Und auf der A5 heute Morgen Richtung Karlsruhe vor der Ausfahrt hat er am Heitersheim im 120er. 0800 50 60 106, die kostenlose Nummer für mehr. Wenn ihr was seht, sagt uns Bescheid, wir sagen es dann allen anderen. Gute Fahrt mit Tag.
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0: Na hallöchen, ihr Hasen. Guten Morgen am Montag.
5: Ja, Sally. Und viele feiern in diesen Tagen die Einschulung ihrer Kids. Und ein gutes Fest hat auch immer ein paar Menschen, die viel mehr machen, als nur mitzufeiern.
0: So ist das. Die bauen auf, die schleppen Kisten, die zapfen Getränke, die räumen wieder auf, die organisieren und.
5: Und denen sagen wir einfach mal Danke. Und wir drehen den Spieß um. Bei Badens schönster Vereinsfeier stehen diesmal die Helfer im Mittelpunkt.
0: Wie ihr dabei sein könnt mit eurem Verein hier in 10 Minuten nach dem Käffchen.
5: Käffchen mit 2 Stück Zucker und Lieblingssongs, 2000er mit Gossip und ein frischer Alex Warren hier mit Fever Dream.
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0: Morgen, 10 nach 9, guten Morgen.
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2: Alle wieder da nach den Sommerferien und das direkt mal mit der guten Nachricht. Falls ihr es noch nicht mitbekommen habt, Baden FM legt wieder auf. Für euch die Neuauflage der Vereinsfeier der schönsten in Baden.
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0: Super stark. Es ist unglaublich, ja. Wunderbar. Was für ein geiler Abend, dass wir hier sein dürfen. Dass wir gezogen wurden vom Nils Petersen mit der letzten Kugel wie bei der Champions League. Und wer ist dabei? Die lustige 13. Jetzt dürfen wir einfach mal genießen, uns bedienen lassen.
1: Ja, das will ich doch aber mal erhoffen und darauf. Wie heißt ein dreifach kräftigst? Ajo! Ajo! Ajo!
2: Hallo, wir sind die Drachenkapelle aus Hinterzarten und der Nils hat uns für Badens beste Vereinsfeier gezogen und wir sind hier in der Bergwelt auf dem Kandel und die Stimmung ist super geil hier, anders kann man es gar nicht sagen. Das Essen ist gut, das Trinken ist gut und jetzt geht gleich die Party los.
1: Super Stimmung hier, also wir haben Spaß, oder? Jungs!
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0: Es ist gleich 20 nach 9. Schönen guten Morgen am Montag zum Start in die neue Woche, zum Start in neues Schuljahr. 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
3: Hi, ich bin Julika und 45 Jahre alt.
4: Hi, ich bin Amelie und ich bin 24.
3: Amelie, ich habe heute eine Frage mitgebracht. Weißt du, was ein Discman ist?
4: Das ist so ein Teil, da kann man eine CD reinstecken und dann kann man damit rumlaufen und die CD anhören.
3: Ja, ich bin also wirklich einigermaßen positiv überrascht. Früher hatten wir ja keine MP3s. Wir hatten ja nichts damals. Was wir hatten, waren wirklich große Discmans, die man, wie du genau richtig gesagt hast, mit sich rumtragen musste. Also wenn man unterwegs Musik hören wollte, dann musste man CDs mitnehmen, Kopfhörer. Und dann musstest du aber natürlich vorher schon wissen, welche Musik du unterwegs hören willst.
4: Ah ja, hast du dann auch manchmal mehrere CDs mit dir rumgeschleppt, damit du zwischendrin auch mal einen Künstler wechseln kannst.
3: So ist es. Aber natürlich hat man sich früher auch CDs gebrannt, wo dann die Lieblingssongs
4: kenne ich sogar.
3: Kennst du?
4: Mhm.
3: Hast du noch CDs gehört?
4: Ich habe noch ganz, ganz viele CDs gehört. Und meine Mama hat fleißig mit den Müttern von meinen Freundinnen CDs hin und her gebrannt. Also gerade auch so Hörspiele, so Ritter Rost oder keine Ahnung was, das war bei mir noch ein Ding. Ja. Aber ein Discman hatte ich tatsächlich keinen.
3: Ja, und Discman war sehr erschütterungsempfindlich. Das heißt, wenn du da mal über einen Stein gelaufen bist, dann hat's gewackelt.
4: Nein.
3: Dann ist die CD gesprungen, aber frag nicht wie.
4: Okay, also ganz vorsichtig muss man damit laufen.
3: War nicht alles besser früher.
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1: Heute viele Wolken, aber trockenes Wetter bei uns in der Region. Stellenweise auch ein paar Auflockerungen mit blauem Himmel und Sonnenschein. Bei 26 Grad maximal. Morgen wird es dann nochmal schöner. Viel mehr Sonnenschein als heute und bis zu 28 Grad.
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2: Mit Daniela Frahm, schönen guten Morgen. Der Start in die neue Woche und der Schulanfang nach den Sommerferien war für einige Pendler und Schüler in Baden mit Problemen verbunden, wenn sie auf Busse angewiesen sind. Wie schon in der vergangenen Woche wird der Busverkehr bei der SWEG bestreikt. Aufgerufen dazu hat die Gewerkschaft Verdi. Betroffen sind erneut Weil am Rhein, Müllheim, Endingen, Emmendingen, Lahr, Offenburg, Schutterwald und Kehl. Der Warnstreik bei der SWEG soll morgen fortgesetzt werden. Auch dann werden viele Busverbindungen ausfallen. Die Familie der vor 6 Jahren im Schwarzwald verschwundenen Scarlett kann hoffen, doch noch zu erfahren, was mit der Studentin passiert ist. Bei einer weiteren privaten Suchaktion an diesem Wochenende haben Hunde angeschlagen, schreibt die Badische Zeitung. Im Beisein von Scarletts Vater war die Organisation Finderwille an einem Steilhang am Schluchtensteig im Kreis Waldshut mit den Hunden unterwegs. Es gibt die Vermutung, dass die damals 26-Jährige dort beim Wandern verunglückt ist. Scarlett war allein mit einem Zelt auf dem Schluchtensteig unterwegs. Von heute bis Freitag beteiligen sich bundesweit Medien an der Aktionswoche Demokratie braucht viele Stimmen. Auch wir von Baden FM sind dabei mit Demokratiethemen und Projekten aus Baden. Die gemeinsame Botschaft: Demokratie braucht freien, unabhängigen und verantwortungsvollen Journalismus. Schon in den Schulen wird der Grundstein gelegt. An der Hexentalschule Merzhausen sollen die Schülerinnen und Schüler schon früh lernen, mitzubestimmen, sagte uns Rektorin Katrin Knapp.
3: Was ich mir wirklich von Herzen wünsche, ist, dass wir hier so eine Art kleine Pflanze setzen können, säen können, die dazu führt, dass die Kinder ein echtes Bewusstsein, also nicht nur ein aufgesetztes Erlernen oder Mitnehmen, aha, so funktioniert das, so kann ich mich einbringen, meine Stimme ist wichtig.
2: Mit dem Nachrichtenformat Snowy stellt klar, informieren Schüler zum Beispiel die ganze Schule über verschiedene Themen. Und auf dem Schulhof gibt es einen Platz der Vielfalt und der Demokratie. Kinder, Eltern und Unterstützer der Hexentalschule haben ihn gemeinsam gestaltet. 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
1: Um 9:45 Uhr. Guten Morgen auf die Straßen auf der A5 Richtung Karlsruhe zwischen Efringkirchen und dem Dreieck Neuenburg. 1 Kilometer Baustau, da braucht ihr 7 Minuten länger. Und auf der A5 Richtung Karlsruhe weiter zwischen Riegel und Herbolzheim wegen der Baustelle Stop and Go 5 Minuten plus.
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1: Von euch gemeldet, Dankeschön. Auf der A5 heute Morgen Richtung Karlsruhe nach der Ausfahrt Hartheim-Heitersheim im 120er. Rheinfelden-Riedmatt-Ortsausgang, wenn ihr Richtung Bad Säckingen fahrt, im 50er. Schneckental-Highway, die L125 Ebringen am Kreisverkehr wieder im 70er. Und B31 Richtung Freiburg zwischen Himmelreich und Kirchzarten, da gilt 100. Außerdem B3. Höhe Efringenkirchen bei der Winzergenossenschaft im 70er, wenn ihr Richtung Eimeldingen fahrt und zwischen Herbolzheim und Kenzingen auf der B3 wird auch noch geblitzt. Kommt gut und sicher.
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1: Und alle können wieder mitmachen, ob am Frühstückstisch oder auf dem Weg zur Arbeit oder unter der Dusche, voraus.

0: vorausgesetzt, man hat ein Duschradio. Stefan aus Weil zockt jetzt ganz nebenbei um einen Baden-FM-Frühstückskaffeepott. Guten Morgen, Stefan.
1: Guten Morgen.
0: Guten Morgen. Wie geht's dir heute Morgen?
1: Ja, sehr gut soweit. Im Umzugsstress, aber sonst ganz gut.
0: Oh, du ziehst um?
1: Ja.
0: Lässt du umziehen oder machst du es selber?
1: Nee, selber machen.
0: Oh, das ist viel Stress. Das ist viel Stress, das kenne ich. Deshalb, lieber Stefan, du hast nicht viel Zeit. Nicht lang schnacken, Peter knacken. Bist du bereit?
1: Natürlich.
0: Dann hier die Regeln für euch. Ihr erratet einen Begriff. Dazu gebe ich euch Tipps, die immer genauer werden. Wer die Lösung hat, ruft sie rein. Aber Vorsicht, ist die Antwort falsch, hat automatisch der andere gewonnen. Alles A, komme.
1: Ja.
0: Ja, dann der erste Tipp. Ich bin vergänglich, doch jedes Jahr aufs Neue wieder da.
2: Oh, ich habe schon eine Idee.
0: Ich rausche ohne Stimme und flüstere unter deinen Schritten.
1: Schnee.
2: Herbstlaub.
0: Schnee sagt der Stefan, Herbstlaub sagt der Peter. Peter bekommt den Punkt.
1: Schade.
0: Stefan, schade, schade. Du warst nah dran, hätte auch durchaus sein können. Und damit ist es heute noch nichts mit der exklusiven Kaffeetasse geworden. Aber es klappt vielleicht das nächste Mal. Einfach anrufen unter 0800 50 60 106 oder meldet euch an auf baden.fm. Und vielleicht gehört die nächste Baden-FM-Frühstückstasse schon bald euch. Stefan, danke fürs Mitspielen. 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
1: Hi, hier ist der Heiko aus Endingen. Was für ein Nachmittag im Europaparkstadion. Der SC Freiburg schlägt Gladbach mit 5:0 und feiert damit einen perfekten Saisonstart mit 3 Siegen aus 3 Spielen. Vor ausverkauftem Haus war die Stimmung überragend. Die Mannschaft auf dem Platz hat genau das zurückgegeben. Freiburg dominant, konsequent und am Ende auch in der Höhe verdient erfolgreich. Und das Beste, mit diesem Sieg steht der SC tatsächlich an der Tabellenspitze der Bundesliga. 9 Punkte aus 3 Spielen, besser geht's nicht. Dazu hat Maximilian Eggestein unter der Woche seinen Vertrag verlängert und krönt die Woche mit seinem Treffer zum 5:0. 5 Tore, Tabellenführer, ausverkauftes Haus und ein perfekter Fußballnachmittag in Freiburg. Nun heißt es wieder, Kopf hoch, nach vorne schauen, auf das nächste Spiel.
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3: Heute Wolken und Sonne im Wechsel. Bis zu 25 Grad werden es im Markgräfler Land und am Kaiserstuhl. Morgen dann richtig schön mit ganz viel Sonne.
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3: Ich bin Daniela Frahm und wünsche euch einen schönen Montag.
15: Nach dem

0: Wahldebakel in Sachsen-Anhalt steht die CDU unter Druck und mit ihr Parteichef und Kanzler Merz. Gestern gab es wieder eine Wahl, die Kommunalwahl in Niedersachsen. Die CDU wurde dort mit 27% stärkste Kraft, vor der SPD mit knapp 25%. Auf Rang 3 landete die AfD. Mehr dazu von Katrin Müller aus der Baden-FM-Nachrichtenredaktion.
1: Die Bundesregierung steckt in der Krise. Spekulationen über einen Sturz des Kanzlers machen die Runde und das kurz vor den Wahlen in Berlin und Mecklenburg-Vorpommern. Niedersachsens CDU-Chef Lechner sagt klar, der Unmut über die Politik in Berlin sei an jedem Wahlkampfstand spürbar gewesen. Er spricht von einem Glaubwürdigkeitsproblem der Union und fordert von der Bundesregierung, mehr für die Menschen im Land zu tun.
0: Am 10. September vor 6 Jahren wurde Scarlett in Todtmoos das letzte Mal gesehen. Seitdem gilt die junge Frau als vermisst. Ob es ein Unglück oder ein Verbrechen war, konnte nicht aufgeklärt werden. Eine weitere Suchaktion hat nun überraschend neue Hinweise gebracht. Mehrere Hunde der Organisation Finderwille haben im Werratal angeschlagen, berichtet die Badische Zeitung. Unterwegs waren sie an einem Steilhang am Schluchtensteig. Sie hatten vorher eine Geruchsprobe aus einem Schuh von Scarlett bekommen. Die damals 26-jährige Studentin aus Bad Lippspringe in NRW war vor 6 Jahren allein auf dem Schluchtensteig zum Wandern. In Grafenhausen im Kreis Waldshut ist Bürgermeister Christian Behringer wiedergewählt worden. Er erhielt 97% der abgegebenen Stimmen, war aber auch einziger Kandidat. Der 65-jährige Behringer geht damit in seine dritte Amtszeit in Grafenhausen. Er will sich dabei vor allem um die angespannte Finanzlage kümmern, aber die Gemeinde auch weiterentwickeln. Es war eine nervenstarke Vorstellung und sie wurde belohnt. Tennisprofi Alexander Zverev hat sich zum ersten Mal zum US Open Champion gekrönt. Im Finale in New York hat er den Amerikaner Ben Shelton bezwungen. Zverev ist nach Boris Becker erst der 2. Deutsche, der das Männerturnier der US Open gewinnt. 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
0: Auf der A5 Richtung Karlsruhe geht zwischen Riegel und Herbolzheim in der Baustelle etwas stockend voran. Da müsst ihr 5 Minuten mehr einplanen.
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0: Geblitzt wird unter anderem an der A5 Richtung Karlsruhe, kurz vor der Ausfahrt Hartheim-Heitersheim im 120er. Und wenn ihr noch was gesehen habt, Staus oder Blitzer, dann ruft uns gerne an oder schickt uns eine WhatsApp an die 0800 50 60 106.
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3: Deutlich später als geplant aufgewacht ist. Muah! Ja, war ein bisschen hektisch heute früh. Ich hoffe, ihr seid geschmeidig ins neue Schuljahr gestartet, wenn das bei euch heute auch anstand. Puh, jetzt erstmal durchatmen. Jetzt sind ja hoffentlich alle versorgt und an den Orten, wo sie sein sollen. Jetzt gibt's erstmal ein bisschen Musik. High Hopes, Panic at the Disco sind das. Und Chris de Saron, die habe ich auch für euch. Good Old Days. Ich brauche jetzt erstmal einen Kaffee.
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Ich wünsche euch einen schönen Montag. Hi zusammen, BahnFM ist hier am Schulstart. Ja, war heute Morgen vielleicht hier und da ein bisschen hektisch. Also bei uns auf jeden Fall. Man muss sich ja erst wieder eingrooven, ne, in diese neue Situation. Ja, und jetzt gehen unsere Gedanken an eine ganz bestimmte Berufsgruppe. Und das sind die Menschen, die in den Schreibwarenläden arbeiten. Ich war am vergangenen Wochenende noch das ganze Zeug für meinen Sohn einkaufen, weil wir vorab so eine Liste zum Download bekommen hatten. Das ist bei den Grundschülerinnen und Schülern noch so. Bei denen in den weiterführenden Schulen, na, da wird es wahrscheinlich so laufen, dass die heute mit den Zetteln nach Hause kommen. Und die Dame im Schreibwarenladen meinte auch schon, ja, heute ist viel los, aber das wird noch viel, viel schlimmer. Deswegen, alle guten Gedanken jetzt zu diesen Menschen ab 12 wird da die Hölle los sein. Hunderte Schülerinnen und Schüler kommen gleichzeitig aus der Schule, alle mit diesen Zetteln in der Hand und die brauchen dann Hefte mit Lineatur 25, 26, 27, kariert mit Rand, ohne Rand, Umschlag, rot, grün, durchsichtig. Das ist wahrscheinlich so ein bisschen wie Glühweinstand am Weihnachtsmarkt, nur dass eben alle gleichzeitig kommen und fragen, haben sie auch DIN A4? Ja. Und mittendrin ist irgendwer vom Personal, der zum 48. Mal erklären muss, wo die Schnellhefter zu finden sind. Heftig wird das, Leute. Haltet durch. Kurz und knackig. Dann ist es auch wieder erledigt. Wir sind bei euch. Ha? Toi, toi, toi. Das ist Beyoncé. Texas Hold'em. Hier ist BahnFM. Hi.

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13: Mal bewölkt, mal sonnig, auf jeden Fall trocken ist es heute. Bis zu 25 Grad werden es in Laa und in Lörrach morgen. Da haben wir dann nochmal einen richtig schönen Tag mit viel Sonne und bis zu 28 Grad.
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13: Wir haben im Moment keine Meldungen für euch, aber geblitzt wird.
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13: Und zwar

0: Unter anderem an der A5 Richtung Karlsruhe vor der Ausfahrt Hartheim-Heitersheim und in der Ortsausfahrt Rheinfelden-Riedmatt Richtung Bad Säckingen. Und wenn ihr noch was gesehen habt, Staus oder Blitzer, dann ruft uns gerne an oder schickt uns eine WhatsApp an die 0800 50 60 106.
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1: Wir zählen im Grunde jetzt schon die Tage, wie lang es noch ist bis zum 15. Oktober. Und genau den solltet ihr euch rot im Kalender anstreichen, wenn ihr denkt, ja, das ist genau das Richtige für uns. Und wer wäre in diesem Fall uns? Na, ihr, die ihr in den Vereinen aktiv seid und das ganze Jahr über dafür sorgt, dass wir immer einen Grund zu feiern haben. Jetzt zum Beispiel am Wochenende in Gottenheim, das Hallerei-Fest. Wer ist da am Start? Die Vereine, der Tennisverein, der Sportverein, der Männergesangsverein. Die alle sind gerade dabei, die Buden aufzubauen, damit am Wochenende eine Riesensause dort stattfinden kann. Und wir wollen uns bedanken bei all denen, die mit anpacken. Ralf von den Rösslehexen, der war zum Beispiel im vergangenen Jahr bei der Baden FM Vereinsfeier dabei und fand es richtig stark.
2: Also ich bin der Ralf von der Rösslehexe mit Wasserteufel Ringse 2024 e.V. Wir waren dabei bei Baden schönster Vereinsfeier. Es war ein grandioser Abend, auch nochmal Dank an Baden FM und an Badi Tiefbau. Es war wirklich super, die ganze Woche mit der Auslosung, mit der Ticketübergabe, mit dem Event auf dem Kandel. Wir hatten so einen schönen Abend.
1: Ja, so soll es sein und so soll es auch wieder werden. Wir werden auch noch eine Schippe drauflegen, aber jetzt brauchen wir erstmal euch. Unsere Vereine bei uns in Baden. Wenn ihr dabei sein wollt, dann bewerbt euch gerne über unsere Homepage, über baden.fm und dann wird gemeinsam gefeiert mit gutem Essen, mit Drinks und natürlich mit Musik von unserem Baden FM DJ Matze.
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13: Das ist doch ein schöner Wochenstart wettermäßig. Ein paar Wolken sind dabei, aber auch viel Sonne, bis zu 25 Grad in Bad Säckingen und in Breisach. Morgen, da kriegen wir dann noch mehr Sonne und bis zu 28 Grad.
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13: Ich bin Daniela Frahm und wünsche euch einen schönen Montag. Der Start in die neue Woche und der Schulanfang nach den Sommerferien war für einige Pendler und Schüler in Baden mit Problemen verbunden, wenn sie auf Busse angewiesen sind. Wie schon in der vergangenen Woche wird der Busverkehr bei der SWEG bestreikt. Aufgerufen dazu hat die Gewerkschaft Verdi. Betroffen sind erneut, weil am Rhein, Mülheim, Endingen, Emmendingen, Lahr, Offenburg, Schutterwald und Kehl. Der Warnstreik bei der SWEG soll morgen fortgesetzt werden. Auch dann werden viele Busverbindungen ausfallen. Nachdem vor einer Woche Sachsen-Anhalt einen neuen Landtag gewählt hat, sind nächstes Wochenende Mecklenburg-Vorpommern und Berlin dran. Kanzler Merz muss sich viel Kritik anhören, auch aus den eigenen Reihen. Mit Merz seien keine Wahlen mehr zu gewinnen, hat zum Beispiel die Schatzmeisterin der Jungen Union von Natusius der ARD gesagt. Bildungsministerin Prien dagegen findet, ein Wechsel an der CDU-Spitze würde die Probleme der Koalition nicht lösen. In Grafenhausen im Kreis Waldshut ist Bürgermeister Christian Behringer wiedergewählt worden. Er erhielt 97% der abgegebenen Stimmen, war aber auch einziger Kandidat. Der 65-jährige Behringer geht damit in seine dritte Amtszeit in Grafenhausen. Er will sich dabei vor allem um die angespannte Finanzlage kümmern, aber die Gemeinde auch weiterentwickeln. Wählen ist ein wertvolles Gut in der Demokratie und die braucht freien, unabhängigen und verantwortungsvollen Journalismus. Das ist das Motto der bundesweiten Aktionswoche. Demokratie braucht viele Stimmen, an der sich viele Medien beteiligen, auch wir von Baden FM. Wir rücken in dieser Woche Demokratiethemen aus Baden in den Mittelpunkt. Ein Beispiel ist die Hexentalschule Merzhausen. Dort ist das Thema Demokratie fest im Schulalltag verankert. Die Kinder sollen schon früh

0: Frühlernen mitzubestimmen, erklärt Lehrerin Silke Tapken.
1: Wir haben hier an der Schule einfach das Verständnis, dass wir mit den Kindern so arbeiten wollen, dass die Kinder Partizipation erfahren können, dass sie merken, sie können hier Schule mitgestalten, sie können sich einbringen, ihre Stimme wird gehört.
0: In der Hexentalschule Merzhausen werden Klassensprecher gewählt. Jede Woche gibt es einen Klassenrat und zudem verschiedene Projekte wie das Infoportal Snowy. 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
0: Auf der A35 im Elsass ist beim Euro-Airport staut es sich Richtung Basel. Da braucht ihr knapp 20 Minuten länger. Moment.
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0: Geblitzt wird unter anderem an der A5 Richtung Karlsruhe, kurz vor der Ausfahrt Hartheim-Heitersheim im 120er. Staus und Blitzer, die könnt ihr uns immer gerne melden, direkt ins Studio an die 0800 50 60 106.
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3: Hallo, ich wünsche euch einen wunderschönen Montag und hoffe, ihr hattet einen super Start in die neue Woche. Es ist übrigens KW 38. Ja, das zur Orientierung. Selbstverständlich bekommt ihr auch diesen Montag diesen kleinen Service von mir. Kalenderwoche 38 hat heute begonnen. Das bedeutet, ihr seid wieder orientiert und könnt mitreden, wenn Menschen in dieser seltsamen Sprache kommunizieren. In KW-Sprache. Und Musik habe ich auch für euch. Dua Lipa, Love Again. Ich finde, das ist so ein Wahnsinnssong. Das war der Song, wo es bei mir so richtig gezündet hat mit Dua Lipa. Und Ray Dalton, den habe ich auch für euch. Blood Running gibt's jetzt.
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2: Im Sommer 2024 spielt Adele in einer eigenen Fanwelt in München. 10 ausverkaufte Konzerte. Danach gibt die Jahrhundertkünstlerin bekannt, dass sie sich eine lange Auszeit nehmen wird. Tränenreich verabschiedet sich Adele von ihren Fans mit den Worten: Ich werde euch schrecklich vermissen. Außerdem bedankt sie sich bei ihrem Sohn Angelo für die anstrengenden letzten Jahre. Und es geht auch ein ganz großer Dank an ihren Lebensgefährten Rich Paul. Ohne dich hätte ich das hier nie geschafft. Wie es weitergeht, ist erstmal unklar. Ich mache mir wirklich in die Hose bei der Frage, was ich tun werde. Ich habe verdammt nochmal keine Pläne. Aber nach dem emotional schweren Abschied gibt es auch eine gute Nachricht. Adele sagt nämlich, singen ist das Einzige, was ich gut kann. Ich weiß nur nicht, wann ich das nächste Mal auf die Bühne kommen möchte. Wir hoffen doch sehr bald. Bis dahin genießen wir ihre ganz großen Hits, wie jetzt Set Fire to the Rain.
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8: Ein paar Wolken sind heute am badischen Himmel, aber auch viel Sonne kriegen wir, bis zu 25 Grad in Ettenheim und in Staufen. Morgen dann den ganzen Tag sonnig und schön und es wird auch nochmal richtig warm, bis zu 28 Grad.
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8: Wir haben im Moment keine Meldungen. Ihr habt freie Fahrt durch Baden.
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8: Geblitzt wird unter anderem in Herbolzheim in der Westendstraße im 50er und in Efringenkirchen in dem Steingarten ebenfalls. 50 sind dort erlaubt. Und wenn ihr noch was gesehen habt, Staus oder Blitzer, dann ruft uns gerne an oder schickt uns eine WhatsApp an die 0800 50 60 106.
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1: Hallo, hier ist die Angela aus Denzlingen. Ich bin schon länger berentet und ich genieße mein Leben zusammen mit meinem Hund und meinem Mann. Ich laufe jeden Tag ca. 10 Kilometer und versuche mich etwas fit zu halten.
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2: Angela oder Angela?
1: Das ist ganz egal. Das sage ich immer, wie derjenige es mag.
2: Also wirklich?
1: Ja.
2: Das finde ich aber sehr großzügig.
1: Weil ich finde, man hört daraus auch, was der andere mit dem Namen macht. Ob man weich spricht oder härter spricht. Nur Angelika mag ich nicht und Gela mag ich nicht. Also ich mag keine Abwandlung des Namens, aber wie man es ausspricht, finde ich, überlasse ich immer meinem Gegenüber.
2: Das finde ich ja interessant. Also ich würde jetzt sagen Angela, weil mir das irgendwie näher ist. Für mich ist das irgendwie, glaube ich, die natürlichere Art, es auszusprechen. Angela, ich hätte jetzt gedacht, es sind einfach wirklich zwei unterschiedliche Namen, Angela und Angela. Aber du bist da großzügig.
1: Ich bin da sehr großzügig und der Name kommt tatsächlich aus dem Italienischen. Also meine Eltern hatten vermietet an eine Eisdiele, wo ich Kind war. Und da war eine Angestellte, die hieß Angelo. Und von dem habe ich meinen Namen praktisch als Mädchennamen bekommen.
2: Ach, wie toll. Das ist ja auch noch eine schöne Geschichte dazu. Das heißt, du bist mit sehr viel Eiscreme groß geworden, Angela.
1: Oh ja, vor allem für 10 Pfennig die Kugel. Wir waren neulich im Europapark und dann hat die Kugel 2,30 Euro ja. gekostet. Und dann habe ich meinen Enkeln erzählt, da hätte ich 46 Kugeln veressen können als Kind.
2: Und dann sind die Augen groß geworden, nehme ich an.
1: Aber sowas von. Ja, ja.
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5: Das Wetter, das ist heute wieder richtig schön. Wir kriegen viel Sonne, ab und zu können auch mal ein paar Wolken dabei sein. Bis zu 25 Grad werden es in Neuenburg und in Kenzingen. Und morgen dann richtig schön, richtig sonnig und sehr warm. Toller Tag, um den Sommer noch mal zu genießen.
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5: Ich bin Daniela Frahm und wünsche euch einen schönen Montag. Die Familie der vor 6 Jahren im Schwarzwald verschwundenen Scarlett kann hoffen, doch noch zu erfahren, was mit der Studentin passiert ist. Bei einer weiteren privaten Suchaktion an diesem Wochenende haben Hunde angeschlagen, schreibt die Badische Zeitung. Im Beisein von Scarletts Vater war die Organisation Finderwille an einem Steilhang am Schluchtensteig im Kreis Waldshut mit den Hunden unterwegs. Es gibt die Vermutung, dass die damals 26-Jährige dort beim Wandern verunglückt ist. Scarlett war allein mit einem Zelt auf dem Schluchtensteig unterwegs. Von heute bis Freitag beteiligen sich bundesweit Medien an der Aktionswoche Demokratie braucht viele Stimmen. Auch wir von Baden FM sind dabei mit Demokratiethemen und Projekten aus Baden. Die gemeinsame Botschaft: Demokratie braucht freien, unabhängigen und verantwortungsvollen Journalismus. Schon in den Schulen wird der Grundstein gelegt. An der Hexentalschule Merzhausen sollen die Schülerinnen und Schüler schon früh lernen, mitzubestimmen, sagte uns Rektorin Katrin Knapp.
6: Was ich mir wirklich von Herzen wünsche, ist, dass wir hier so eine Art kleine Pflanze setzen können, säen können, die dazu führt, dass die Kinder ein echtes Bewusstsein, also nicht nur ein aufgesetztes Erlernen oder Mitnehmen, aha, so funktioniert das, so kann ich mich einbringen, meine Stimme ist wichtig.
5: Mit dem Nachrichtenformat Snowy stellt klar, informieren Schüler zum Beispiel die ganze Schule über verschiedene Themen. Und auf dem Schulhof gibt es einen Platz der Vielfalt und der Demokratie. Kinder, Eltern und Unterstützer der Hexentalschule haben ihn gemeinsam gestaltet. Gestern Abend haben die Frauen des SC Freiburg ihr Bundesliga-Heimspiel gegen Mainz mit 3:0 gewonnen. Heute gab es für die SC-Frauen schon wieder Grund zur Freude. 2 Spielerinnen wurden vom Deutschen Fußballbund geehrt. Mai Schneider erhielt die Fritz-Walter-Medaille in Gold im U19-Jahrgang, eine der bedeutendsten Auszeichnungen im Nachwuchsfußball. Außerdem bekam Johanna Hebben die Fritz-Walter-Medaille in Silber im U17-Jahrgang. Beide haben bereits in der Bundesliga für die Freiburgerinnen gespielt. 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
5: Auf der B3 Richtung Weil am Rhein zwischen Binzen und Weil am Rhein haltigen dichter Verkehr. Da braucht ihr etwa 7 Minuten länger. Und auf der B34 Richtung Schaffhausen zwischen Dogern und Waldshut etwa 5 Minuten plus.
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5: Geblitzt wird unter anderem in Schlingen in der Leonhard-Müller-Straße im 30er und in Freiburg in der Uffhauser Straße ebenfalls im 30er. Und wenn ihr noch was gesehen habt, Staus oder Blitzer, dann ruft uns gerne an oder schickt uns eine WhatsApp an die 0800 50 60 106.
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7: Ich finde, dieser erste Schultag nach den Sommerferien, das ist eine holprige Angelegenheit. Ich habe ja vorhin schon erzählt, dass wir heute Morgen so ein bisschen verpennt haben. Also nicht so schlimm, dass wir wirklich zu spät gekommen wären, aber es war hektisch. Und jetzt stelle ich gerade fest, war eben beim Kühlschrank, dass ich meine Kürbissuppe natürlich zu Hause vergessen habe, die ich gestern zubereitet und extra in so ein Gläschen abgefüllt habe. Ah, ab

0: Morgen wird alles wieder besser. Ich hoffe, ihr habt ein gutes Mittagessen, einen tollen Snack. Lasst es euch schmecken. Und ich labe mich an Musik so lange. Ich und ich sind dabei mit Pflaster und Teddy Swims. Den liebe ich sehr. Das hilft. Mr. Know-It-All. Also leben wir heute mal von Luft und Liebe und Musik.
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0: Baden-FM ist hier. Ich wünsche euch einen schönen Montag und ich bin noch immer ganz beseelt vom vergangenen Samstag. Ja, wahrscheinlich wie alle SC-Fans.
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2: Hi, hier ist der Heiko aus Endingen. Was für ein Nachmittag im Europaparkstadion. Der SC Freiburg schlägt Gladbach mit 5:0 und feiert damit einen perfekten Saisonstart mit 3 Siegen aus 3 Spielen. Vor ausverkauften

aus, war die Stimmung überragend. Die Mannschaft auf dem Platz hat genau das zurückgegeben. Freiburg dominant, konsequent und am Ende auch in der Höhe verdient, erfolgreich. Und das Beste, mit diesem Sieg steht der SC tatsächlich an der Tabellenspitze der Bundesliga. 9 Punkte aus 3 Spielen, besser geht's nicht. Dazu hat Maximilian Eggestein unter der Woche seinen Vertrag verlängert und krönt die Woche mit seinem Treffer zum 5:0. 5 Tore, Tabellen.

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3: Das ist doch ein schöner Wochenstart mit ein paar Wolken, aber auch viel Sonne. Es bleibt trocken bei bis zu 25 Grad im Markgräflerland und am Kaiserstuhl. Morgen dann richtig schön mit ganz viel Sonne und bis zu 28 Grad.
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3: Wir haben im Moment keine Meldungen. Ihr habt freie Fahrt durch Baden.
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3: Geblitzt wird unter anderem auf der A5 Richtung Karlsruhe vor der Abfahrt Heitersheim im 120er und in Effringkirchen im Steingarten. 50 sind dort erlaubt. Und wenn ihr noch was gesehen habt, Staus oder Blitzer, dann ruft uns gerne an oder schickt uns eine WhatsApp an die 0800 50 60 106.
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0: war mit dabei und deswegen hat der letztes Jahr auch mit uns gefeiert.
1: Hallo, ich bin der Kai vom Förderverein, vom Tennisclub Pfaffenweiler. 2025 hatten wir das unglaubliche Glück, bei Badens schönster Vereinsfeier zu gewinnen. Als Vereine wissen wir, was Fest organisieren bedeutet. Diesmal wurde für uns gefeiert. Wir waren bei Badens schönster Vereinsfeier. Ich muss euch sagen, super organisiert, unglaublich liebevoll, herzlicher Empfang, tolles Essen. Ein Fest wirklich für alle. Respekt, was Baden FM auf die Beine gestellt hat.
0: Und das wollen wir natürlich auch in diesem Jahr wieder. Und ihr seid hoffentlich dabei. 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
2: Ich bin Daniela Frahm und wünsche euch einen schönen Montag. Der Start in die neue Woche und der Schulanfang nach den Sommerferien war für einige Pendler und Schüler in Baden mit Problemen verbunden, wenn sie auf Busse angewiesen sind. Wie schon in der vergangenen Woche wird der Busverkehr bei der SWEG bestreikt. Aufgerufen dazu hat die Gewerkschaft Verdi. Betroffen sind erneut Weil am Rhein, Mülheim, Endingen, Emmendingen, Lahr, Offenburg, Schutterwald und Kehl. Der Warnstreik bei der SWEG soll morgen fortgesetzt werden. Auch dann werden viele Busverbindungen ausfallen. Nachdem vor einer Woche Sachsen-Anhalt einen neuen Landtag gewählt hat, sind nächstes Wochenende Mecklenburg-Vorpommern und Berlin dran. Kanzler Merz muss sich viel Kritik anhören, auch aus den eigenen Reihen. Mit Merz seien keine Wahlen mehr zu gewinnen, hat zum Beispiel die Schatzmeisterin der Jungen Union von Natusius der ARD gesagt. Bildungsministerin Prien dagegen findet, ein Wechsel an der CDU-Spitze würde die Probleme der Koalition nicht lösen. In Grafenhausen im Kreis Waldshut ist Bürgermeister Christian Behringer wiedergewählt worden. Er erhielt 97% der abgegebenen Stimmen, war aber auch einziger Kandidat. Der 65-jährige Behringer geht damit in seine dritte Amtszeit in Grafenhausen. Er will sich dabei vor allem um die angespannte Finanzlage kümmern, aber die Gemeinde auch weiterentwickeln. Wählen ist ein wertvolles Gut in der Demokratie und die braucht freien, unabhängigen und verantwortungsvollen Journalismus. Das ist das Motto der bundesweiten Aktionswoche. Demokratie braucht viele Stimmen, an der sich viele Medien beteiligen, auch wir von Baden FM. Wir rücken in dieser Woche Demokratiethemen aus Baden in den Mittelpunkt. Ein Beispiel ist die Hexentalschule Merzhausen. Dort ist das Thema Demokratie fest im Schulalltag verankert. Die Kinder sollen schon früh lernen, mitzubestimmen, erklärt Lehrerin Silke Tapken.
3: Wir haben hier an der Schule einfach das Verständnis, dass wir mit den Kindern so arbeiten wollen, dass die Kinder Partizipation erfahren können, dass sie merken, sie können hier Schule mitgestalten, sie können sich einbringen, ihre Stimme wird gehört.
2: In der Hexentalschule Merzhausen werden Klassensprecher gewählt. Jede Woche gibt es einen Klassenrat und zudem verschiedene Projekte wie das Infoportal Snowy. 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
5: Am Nachmittag zeigt sich Endingen von seiner warmen Seite mit angenehmen 24 Grad und fast wolkenlosem Himmel. Auf dem Belchengipfel sind es kühlere 18 Grad, begleitet von Wolken. Am Dienstagmorgen erwartet der Kaiserstuhl Temperaturen bis zu 16 Grad. Im Laufe des Tages steigen die Werte dann auf bis zu 30 Grad, während die Sonne ungehindert scheint.
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5: A5 Basel Richtung Karlsruhe. Zwischen Iffringen-Kirchen und Dreieck Neuenburg 1 Kilometer Stau, mindestens 7 Minuten Zeitverlust. B33 Donaueschingen Richtung Offenburg. Zwischen St. Georgen und Triberg B500. Dichter Verkehr.
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5: Geblitzt wird Höhe Breitnau auf der B31. Hier sind 70 erlaubt. In Höhe Eggingen wird gerade auf der B314 geblitzt. Und zuletzt haben wir noch eine Kontrolle in der Westendstraße in Herbolzheim. Erlaubt sind höchstens 50.
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6: Ich freue mich, dass ihr dabei seid. Hallöchen, schönen Montag. Heute erster Schultag in Baden-Württemberg. Das bedeutet natürlich für viele aufatmen, aber ich finde, es bedeutet auch erstmal so ein bisschen eingrooven wieder, ne, in die neue Situation. Also das habe ich doch sehr am eigenen Leib erfahren heute. Ich hoffe, ihr kommt entspannt durch den Tag. Wir möchten euch dabei helfen, natürlich mit toller Musik. Benson Boone gleich, Beautiful Things. Richtig tolle, powervolle Nummer. Und Harry Styles ist dabei, American. American Girls. Den habe ich jetzt für euch.
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0: Schönen Montag zusammen. Hi.
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2: Johannes Oerding wird im Dezember 81 in Münster geboren und wächst mit 4 Geschwistern auf. Seine Mutter ist Krankenschwester, sein Papa hochdekorierter Landarzt. In der Familie wird viel Musik gemacht und so sammelt Johannes schon früh Erfahrung mit seiner Gitarre in Schülerbands und am Lagerfeuer des lokalen Pfadfindervereins. Er war schon immer sicher, dass er auf die Bühne will. Aber erstmal studiert er nach dem Abi BWL. Musikalisch tritt Oerding da schon im Vorprogramm von Größen wie Simply Red oder Ich und Ich auf. Die letzten Seiten seiner Diplomarbeit schreibt er im Tourbus oder noch schnell kurz vorm Auftritt in der Garderobe. Markenzeichen von Johannes Oerding sind übrigens Hüte. Und jetzt hat er den Hut auf und bringt uns an guten Tagen.
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12: Am Nachmittag wurden in Emmendingen angenehme 25 Grad gemessen, begleitet von einer wolkigen Atmosphäre. Für Dienstagmorgen sind im Breisgau bis zu 16 Grad zu erwarten. Im weiteren Tagesverlauf steigt die Temperatur auf bis zu 30 Grad und der Himmel zeigt sich unbedeckt.
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12: A5 Basel Richtung Karlsruhe. Zwischen Freiburg-Mitte und Thieningen. 2 Kilometer Stau, mindestens 9 Minuten Zeitverlust. A5 Basel Richtung Karlsruhe. Zwischen Efringenkirchen und Dreieck Neuenburg. 1 Kilometer Stau, mindestens 7 Minuten Zeitverlust. B33 Donaueschingen Richtung Offenburg. Zwischen Peterzell und Triberg. B500, dichter Verkehr, ungefähr 5 Minuten Zeitverlust. Gute Fahrt und kommt sicher an euer Ziel.
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12: In Neuenburg am Rhein beim Bahnhof steht ein Blitzer, erlaubt sind 30. Zusätzlich wird in Herbolzheim in der Westendstraße kontrolliert. Außerdem wird auf der A5 bei Freiburg kontrolliert, erlaubt sind 120.
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0: Schönen Montag. Hi zusammen, Baden FM ist hier. Ja, und immer montags haben wir gedacht, haben wir was zum Wachwerden für euch. Nämlich ein Thema, über das man so richtig schön diskutieren kann. Ganz egal, ob am Frühstückstisch, das ist jetzt schon vorbei, Mittagspause dürfte auch rum sein, aber zwischendurch an der Kaffeemaschine oder heute Abend dann beim Abendessen mit der lieben Familie. Seit heute ist ja wieder Schule bei uns in Baden. Außerdem werden in dieser Woche natürlich viele Erstklässlerinnen und Erstklässler eingeschult. Und jetzt die alles entscheidende Frage, die für hitzige Diskussionen in den Familien sorgt. Was kommt rein in die Schultüte? Oh lala, ja, das war bei uns im vergangenen Jahr durchaus auch ein Thema. Ich sag mal so viel, ich musste am Ende wieder Dinge rausräumen, weil die Schultüte zu schwer war. Ja, die Meinungen gehen da sehr auseinander.
1: Ja, halt irgendwas zum Schreiben, irgendwas zum Anfang, irgendwas Schönes vielleicht noch, dass man sich freut, dass man jetzt in der Schule ist.
2: Bei mir war ein Spielzeug-Monster-Truck, ganz viele Spielsachen und Süßigkeiten.
3: Süßigkeiten unbedingt und Buntstifte und Hefte und vielleicht noch kleine Spielsachen.
4: Ich hatte eine kleine Figur bekommen, eine neue Uhr und Stifte.
5: Also auf Instagram habe ich gesehen, dass eine Schultüte bestellt hat, die zwar handgenäht war und auch toll aussah, aber über 250 Euro gekostet hat. Also ich war total geschockt, dass allein die Schultüte schon so viel Geld kostet.
0: Nix, da wird selber gebastelt, Leute. 250 Euro, ich glaube, es hackt. Was macht ihr denn da rein? Schickt uns gerne eine Sprache an die 0800 50 60 106. Hier ist Baden FM. Hi.

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2: Mit Fabian Schaffer, guten Tag. Der neue Bildungsmonitor des Instituts der Deutschen Wirtschaft zeigt, das Bildungsniveau sinkt in allen Bundesländern. Sachsen bleibt zwar Spitzenreiter vor Bayern, doch Schlusslicht Bremen fällt noch weiter zurück. Besonders alarmierend, fast ein Fünftel der jungen Erwachsenen hat keinen Berufsabschluss. Gefordert wird deshalb mehr Sprachförderung und bessere Nachqualifizierung. Kostet Sprit bald 3 Euro pro Liter? Der Tankstellenverband hält das durchaus für möglich. Solche Preise habe man ja schon an den Autobahnen, hat Verbandssprecher Rabel der Rheinischen Post gesagt. Er macht den Mineralölkonzernen Vorwürfe. Derweil hat Unionsfraktionsvize Müller in Aussicht gestellt, dass es neue Maßnahmen zur Entlastung geben könnte. Man sei darüber mit der SPD und dem Wirtschaftsministerium im Austausch. Der Start in die neue Woche und der Schulanfang nach den Sommerferien war für einige Pendler und Schüler in Baden mit Problemen verbunden, wenn sie auf Busse angewiesen sind. Wie in der vergangenen Woche wird der Busverkehr bei der SWEG auch heute bestreikt. Aufgerufen dazu hat die Gewerkschaft Verdi. Betroffen sind erneut unter anderem Weil am Rhein, Müllheim, Emmendingen, Offenburg und Kehl. Der Warnstreik bei der SWEG soll morgen fortgesetzt werden. Dann fallen wieder viele Busverbindungen aus. Die Bundesanwaltschaft hat in Berlin Anklage gegen eine mutmaßliche Spionin Russlands erhoben. Die Anklagebehörde wirft der Frau vor, einen Geheimdienstmitarbeiter in der russischen Botschaft mit Informationen versorgt zu haben. Ronny Thorau berichtet.
3: Die deutsche Ukrainerin war seit Jahren als pro-russische Netzwerkerin im politischen Berlin bekannt. Sie nahm an vielen Events von Verbänden und Organisationen teil und sie soll einem Geheimdienstler in der russischen Botschaft Hinweise auf hochkarätige Events gegeben haben und auch dafür gesorgt haben, dass dieser Geheimdienstler die Veranstaltungen unter falschem Namen besuchen konnte.
2: Millionen Menschen in Deutschland haben offenbar Probleme, ihre Strom- und Gasrechnungen fristgerecht zu bezahlen. Nach Daten des Statistischen Bundesamts waren im vergangenen Jahr etwa 3,8 Millionen Bürger bei Versorgungsbetrieben im Verzug. Das entspricht fast 5% der Bevölkerung. Vor allem Mieter konnten ihre Rechnungen demnach nicht oder nur teilweise begleichen. Insgesamt ist der Anteil im Vergleich zum Vorjahr aber leicht gesunken. 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
6: Am Nachmittag zeigt sich das Wetter in Freiburg mit warmen 25 Grad und bewölktem Himmel. Auch in Zell im Wiesental sind die Temperaturen ähnlich und die Bewölkung bleibt bestehen. Am Dienstagmorgen wird es im Breisgau bis zu 16 Grad kühl, bevor die Temperaturen im Laufe des Tages auf einen Höchstwert von 30 Grad steigen. Der Himmel bleibt dabei unbedeckt.
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6: A5 Basel Richtung Karlsruhe zwischen Freiburg-Mitte und Theningen. 4 Kilometer Stau, mindestens 14 Minuten Zeitverlust. A5 Basel Richtung Karlsruhe zwischen Efringen-Kirchen und Dreieck-Neuenburg. 1 Kilometer Stau, mindestens 7 Minuten Zeitverlust. Wir wünschen eine sichere Fahrt, kommt gut an euer Ziel.
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6: Auf der K6 Himmelsheimer 556 in der Nähe von Waldshut, Tingen wird geblitzt, ihr dürft 50 fahren. Auch auf der B3, Höhe Bad Krotzingen, wird derzeit kontrolliert. Letzter

0: Blitzer für den Moment in der Leonhard-Müller-Straße in Schliengen. Hier sind höchstens 30 erlaubt.
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2: Hallo, einen wunderschönen Montag. In 10 Minuten darf ich wieder mit meiner lieben Kollegin Amelie quatschen. Die ist ja 20 Jahre jünger als ich. Das sieht man. Und manchmal merkt man das auch in unseren Gesprächen, wenn wir uns so fragend angucken und sagen, sorry, ich weiß gerade nicht so richtig, wovon du sprichst. Mit anderen Worten, wir lernen voneinander. Und in 10 Minuten darf ich der Amelie etwas aus meiner Jugend erklären. Freue mich sehr drauf. Bis dahin Musik von Amy MacDonald. This is the Life. Und Nico Santos, den habe ich für euch mit Why Don't You Stay? Hallo.
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1: Hi, ich bin Julika und 45 Jahre alt.
2: Hi, ich bin Amelie und ich bin 24.
1: Amelie, ich habe heute eine Frage mitgebracht. Weißt du, was ein Discman ist?
2: Das ist so ein Teil, da kann man eine CD reinstecken und dann kann man damit rumlaufen und die CD anhören.
1: Ja, ich bin also wirklich einigermaßen positiv überrascht. Früher hatten wir ja keine MP3s. Wir hatten ja nichts damals. Was wir hatten, waren wirklich große Discmans, die man, wie du genau richtig gesagt hast, mit sich rumtragen musste. Also wenn man unterwegs Musik hören wollte, dann musste man CDs mitnehmen, Kopfhörer. Und dann musstest du aber natürlich vorher schon wissen, welche Musik du unterwegs hören willst.
2: Ah ja. Hast du dann auch manchmal mehrere CDs mit dir rumgeschleppt, damit du zwischendrin... damit du zwischendrin auch mal einen Künstler wechseln kannst.
1: So ist es. Aber natürlich hat man sich früher auch CDs gebrannt, wo dann die Lieblingssongs...
2: Kenne ich sogar.
1: Das kennst du.
2: Mhm.
1: Hast du noch CDs gehört?
2: Ich habe noch ganz, ganz viele CDs gehört. Und meine Mama hat fleißig mit den Müttern von meinen Freundinnen CDs hin und her gebrannt. Also gerade auch so Hörspiele, so Ritter Rost oder keine Ahnung was. Das war bei mir noch ein Ding. Ja. Aber ein Discman hatte ich tatsächlich keinen.
1: Ja, und Discman war sehr erschütterungsempfindlich. Das heißt, wenn du da mal über einen Stein gelaufen bist, dann hat es gewackelt.
2: Nein.
1: Dann ist die CD gesprungen, aber frag nicht wie.
2: Mhm. Okay, also ganz vorsichtig muss man damit laufen.
1: War nicht alles besser früher.

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18: Heute Nachmittag zeigt sich St. Peter mit warmen 23 Grad und bewölktem Himmel. Am Dienstagmorgen kühlt es im Schwarzwald auf bis zu 13 Grad ab, während die Temperaturen im Laufe des Tages auf angenehme 27 Grad steigen und ein wolkenfreier Himmel erwartet wird.

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2: A5 Basel Richtung Karlsruhe, zwischen Freiburg-Mitte und Theningen 4 Kilometer Stau, mindestens 17 Minuten Zeitverlust. A5 Basel Richtung Karlsruhe, zwischen Efringen-Kirchen und Dreieck Neuenburg 1 Kilometer Stau, mindestens 7 Minuten Zeitverlust. B415 La Richtung Biberach im Kinzigtal, zwischen La Langenwinkel und La Mietersheim B3, dichter Verkehr, ungefähr 5 Minuten Zeitverlust.
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2: Auf der B31 bei Bräunlingen steht ein Blitzer. 100 sind hier erlaubt. Auch auf der B31 Höhe Breitnau wird derzeit kontrolliert. Letzter Blitzer für den Moment. In der Leonhard-Müller-Straße in Schlingen, hier sind höchstens 30 erlaubt.
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1: Die steht schon wieder vor der Tür. Am 15. Oktober ist es soweit und ihr seid herzlich eingeladen. Ja, wenn ihr auch immer dafür sorgt, dass die anderen feiern können. Sprich, wenn ihr in den Vereinen in der Region aktiv seid, die Ärmel hochkrempelt und immer schafft, wenn es was zu tun gibt. Dann seid ihr diejenigen, bei denen wir uns bedanken wollen. Für genau das, für euren Einsatz und euer Engagement. Egal, ob das jetzt beim Schneggepfest im Pfaffenweiler war oder beim Halereifest in Gottenheim oder bei jedem anderen Fest, das in der Region gefeiert wird. Ohne die Vereine geht es nicht. Diese junge Dame, die war letztes Jahr bei unserer Vereinsfeier dabei.
2: Ich bin die Sabrina von den Freiburger Dämonenhexen. Wir waren dabei bei der Badens schönsten Vereinsfeier. Es war ein super schöner Abend. Das Ehrenamt wurde gefeiert. Wir als Zunft wurden auch gefeiert. Dankeschön.
1: Ja, und natürlich gibt's was Tolles zu essen. Es gibt Drinks und es gibt Musik von unserem DJ Matze. Es wird eine richtig tolle Party.
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22: Mit Fabian Schaffer, guten Tag. Die Bundesregierung nimmt die Warnungen von US-Tech-Bossen vor unkontrollierter KI sehr ernst. Das hat der stellvertretende Regierungssprecher Meyer erklärt. Der Nationale Sicherheitsrat habe sich bereits zweimal mit dem Thema befasst. Am Wochenende hatten unter anderem OpenAI-Chef Sam Altman und Elon Musk vor einer außer Kontrolle geratenen KI gewarnt. Zum Auftakt des europäischen Arktis-Gipfels in Finnland hat
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22: im März die NATO-Verbündeten zu Zusammenhalt aufgerufen. Der Frieden

0: In Europa sei gefährdet, so Merz.
1: Ich kann nur an uns alle appellieren, diese Gefährdung ernst zu nehmen, in Europa zusammenzuhalten und in der NATO, im europäischen Teil der NATO allemal, das zu tun, was notwendig ist, nämlich alle Anstrengungen zu unternehmen, um unsere Freiheit zu verteidigen und den Frieden zu bewahren.
0: Die EU will ihre Interessen in der Region stärker absichern und arbeitet an einer neuen Arktis-Strategie. Wirtschaftsministerin Reiche fordert schnelle Reformen für mehr Wettbewerbsfähigkeit in Europa. Bei der künstlichen Intelligenz legen die USA und China vorn, Europa könne die Lücke aber schließen. Reiche verlangt gezielte Förderung statt Gießkannenprinzip, weniger Bürokratie und mehr europäisches Kapital für Wachstum. Der militärische Abschirmdienst registriert mehr Extremismusverdachtsfälle in der Bundeswehr. Im Jahr 2025 sind 610 neue Fallbearbeitungen aufgenommen worden, nach 524 im Jahr 2024. Besonders Rechtsextremismusverdachtsfälle sind gestiegen, um rund 26% auf 519. Gestern Abend haben die Frauen des SC Freiburg ihr Bundesliga-Heimspiel gegen Mainz mit 3:0 gewonnen. Heute gab es für die SC-Frauen schon wieder Grund zur Freude. Zwei Spielerinnen wurden vom Deutschen Fußballbund geehrt. Mai Schneider erhielt die Fritz-Walter-Medaille in Gold im U19-Jahrgang, eine der bedeutendsten Auszeichnungen im Nachwuchsfußball. Außerdem bekam Johanna Häben die Fritz-Walter-Medaille in Silber im U17-Jahrgang. Beide haben bereits in der Bundesliga für die Freiburgerinnen gespielt. 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
4: Am Nachmittag liegen die Temperaturen in Heitersheim bei angenehmen 26 Grad, während der Himmel bewölkt ist. In St. Blasien sind die Temperaturen ähnlich, jedoch zeigt sich der Himmel stark bewölkt. Morgen früh wird es im Markgräflerland bis zu 16 Grad geben. Im Laufe des Tages steigen die Temperaturen auf bis zu 30 Grad und die Sonne strahlt wolkenfrei am Himmel.
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4: A5 Basel Richtung Karlsruhe, zwischen Freiburg-Mitte und Theningen 5 Kilometer Stau, mindestens 21 Minuten Zeitverlust. A5 Basel Richtung Karlsruhe, zwischen Efringen-Kirchen und Dreieck Neuenburg 1 Kilometer Stau, mindestens 7 Minuten Zeitverlust. Mönchweiler B33 zwischen St. Georgen-Schoren-Königsfeld und Mönchweiler dichter Verkehr, mindestens 10 Minuten Zeitverlust. Gute Fahrt und kommt sicher an euer Ziel.
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4: Blitzer auf der B314 Höhe Eggingen, hier dürft ihr 100 fahren. Zusätzlich wird in Lahr in der Flugplatzstraße kontrolliert. Abschließend noch ein Blitzer auf der B3 in Höhe Bad
5: Kreuznach. Wir haben auch die Junge alle mitgenommen, für die war das jetzt auch vom Verein her auch eine Motivation wieder.
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6: Also bei der Büchse der Pandora stimmt ausgerechnet die Büchse wahrscheinlich nicht. Die Geschichte kennt man ja. Pandora öffnet was, das besser verschlossen geblieben wäre und plötzlich ist das ganze Übel der Welt draußen. Aber irgendwo auf dem Weg durch die Jahrhunderte hat sich bei dieser Geschichte offenbar ein ziemlich entscheidendes Detail verändert. Was Pandora ursprünglich wirklich geöffnet haben soll, das klären wir gleich in Baden FM Aha-Moment. Außerdem ein bisschen Musik für den Start in die neue Woche mit Pink und Sober und Taylor Swift legt jetzt los. Aktuelle Nummer, Opelite.
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0: plötzlich alles Übel der Welt herausströmte.
1: Also die Pandora-Büchse ist eine, die man lieber geschlossen halten sollte.
0: Das Spannende an dem Mythos ist, eigentlich war es gar keine Büchse. In den allerersten Überlieferungen war von einem großen Vorratskrug die Rede. Erst bei einer späteren Übersetzung wurde daraus eine Schatulle oder eine Büchse. Eine echte Pandora-Büchse hatte es also vermutlich nie wirklich gegeben, aber ihr Name lebt bis heute weiter, wenn wir von Dingen sprechen, die unerwartete Folgen haben. Eure Mariella Miskial.
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17: Mit Fabian Schaffer, guten Tag. Die Bundesregierung nimmt die Warnungen von US-Tech-Bossen vor unkontrollierter KI sehr ernst. Das hat der stellvertretende Regierungssprecher Meyer erklärt. Der Nationale Sicherheitsrat habe sich bereits zweimal mit dem Thema befasst. Am Wochenende hatten unter anderem OpenAI-Chef Sam Altman und Elon Musk vor einer außer Kontrolle geratenen KI gewarnt.

0: Zum Auftakt des europäischen Arktis-Gipfels in Finnland hat Bundeskanzler Merz die NATO-Verbündeten zu Zusammenhalt aufgerufen. Der Frieden in Europa sei gefährdet, so Merz.
1: Ich kann nur an uns alle appellieren, diese Gefährdung ernst zu nehmen, in Europa zusammenzuhalten und in der NATO, im europäischen Teil der NATO allemal, das zu tun, was notwendig ist, nämlich alle Anstrengungen zu unternehmen, um unsere Freiheit zu verteidigen und den Frieden zu bewahren.
0: Die EU will ihre Interessen in der Region stärker absichern und arbeitet an einer neuen Arktis-Strategie. Wirtschaftsministerin Reiche fordert schnelle Reformen für mehr Wettbewerbsfähigkeit in Europa. Bei der künstlichen Intelligenz legen die USA und China vorn, Europa könne die Lücke aber schließen. Reiche verlangt gezielte Förderung statt Gießkannenprinzip, weniger Bürokratie und mehr europäisches Kapital für Wachstum. Der militärische Abschirmdienst registriert mehr Extremismus-Verdachtsfälle in der Bundeswehr. Im Jahr 2025 sind 610 neue Fallbearbeitungen aufgenommen worden, nach 524 im Jahr 2024. Besonders Rechtsextremismus-Verdachtsfälle sind gestiegen, um rund 26% auf 519. Gestern Abend haben die Frauen des SC Freiburg ihr Bundesliga-Heimspiel gegen Mainz mit 3:0 gewonnen. Heute gab es für die SC-Frauen schon wieder Grund zur Freude. Zwei Spielerinnen wurden vom Deutschen Fußballbund geehrt. Mai Schneider erhielt die Fritz-Walter-Medaille in Gold im U19-Jahrgang, eine der bedeutendsten Auszeichnungen im Nachwuchsfußball. Außerdem bekam Johanna Hebben die Fritz-Walter-Medaille in Silber im U17-Jahrgang. Beide haben bereits in der Bundesliga für die Freiburgerinnen gespielt. 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
4: Am Nachmittag zeigt das Thermometer in Schluchsee angenehme 20 Grad bei stark bewölktem Himmel. In der Nacht sinken die Temperaturen im Schwarzwald auf bis zu 13 Grad. Der morgige Tag verspricht dann einen klaren Himmel und Temperaturen von bis zu 25 Grad.
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4: A5 Basel Richtung Karlsruhe. Zwischen Efringenkirchen und Dreieck Neuenburg 1 Kilometer Stau, mindestens 7 Minuten Zeitverlust. A5 Basel Richtung Karlsruhe zwischen Freiburg Nord und Teningen 5 Kilometer Stop and Go, mindestens 5 Minuten Zeitverlust. B415 Lahr Richtung Biberach im Kinzigtal zwischen Lahr und Lahr dichter Verkehr, mindestens 10 Minuten Zeitverlust. Fahrt vorsichtig und passt auf euch auf.
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4: Auf der A5 bei Freiburg steht ein Blitzer. 120 sind hier erlaubt. In Höhe Hartheim am Rhein wird gerade auf der A5 geblitzt. Außerdem wird auf der B3 bei Bad Krozingen kontrolliert. Erlaubt sind 70.
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1: Hi, ich bin Samira, 39, aus Wehr und habe einen kleinen, süßen Second-Hand-Geschäft, der andere Menschen in schwierigen Situationen finanziell unterstützt.
0: 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Julika Goldschmidt trifft Menschen aus Baden.
1: Dann hatten wir vor 2 Jahren an Weihnachten eine Familie, die hatte dann ein Kind gekriegt und wir alle wissen, Ämter, die mahlen sehr, sehr langsam. Und die hatten an Weihnachten nichts zu essen und wirklich nichts. Und ich habe so verdammt liebe Kunden. Ich habe nur einen Post bei Facebook gepostet, Leute, die möchten kein Geld. Wenn jemand zu Hause was übrig hätte, die freuen sich über alles. Und ich hatte 2 Tage danach, ungelogen, meinen halben Laden voll mit Warenspenden.
2: Wahnsinn.
1: Dann haben Leute angerufen, haben gesagt, vermittelt bitte, wir gehen gerne mit den Zweien und der Familie einkaufen. Wir sind mit denen einkaufen gegangen. Und da muss ich sagen, welches Geschäft hat das groß noch mit solchen Kunden, die nur einmal posten und sofort dankend dastehen?
2: Also du bist eine richtige Institution in Bär.
1: Ich sag immer, einer muss damit anfangen. Und ich erwarte auch wirklich gar nichts als Dank. Mir reicht einfach ein Lächeln. Ich bin auch jemand, der, wenn jemand reinkommt und hat sagt, oh, ich habe nur 2 Euro, aber ich hätte das so gern, dann sage ich, dann nimm sie es doch. Oder wenn ich sehe, es lag schon länger da, dann sage ich, nimm es doch einfach mit. Wenn ich das auslege, so verschenken oder sich gerade in dem Moment jemand darüber freut, dann gibt es doch gerade in dem Moment jemanden.
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19: Mit Fabian Schaffer. Guten Tag. Russland nimmt Deutschland nach Einschätzung des Militärgeheimdienstes besonders stark ins Visier. In seinem neuen Jahresbericht warnt der Dienst vor mehr Spionage, Sabotage und anderen hybriden Angriffen. Auch chinesische Geheimdienste sollen hierzulande militärische Einrichtungen ausspähen. Zoe Tassovali berichtet.
20: Besonders Sorgen machen dem Militärgeheimdienst Agenten, die für einzelne Aktionen angeworben werden, also um Informationen zu sammeln oder etwas zu sabotieren. Deutschland ist für Russland demnach besonders interessant, weil die Bundeswehr wächst und neue Waffensysteme bekommt. Auch China versucht offenbar an Informationen zu kommen. Einige Ausspähversuche führt der MAD auf chinesische Dienste zurück.
19: Die hohen Spritpreise bereiten auch der Bundesregierung Kopfschmerzen. Der stellvertretende Regierungssprecher Mayer sagte, Unternehmen und Pendler würden dadurch sehr belastet. Ursache sei die Situation im Nahen Osten. Finanzminister Klingbeil setzt sich laut seinem Ministerium auf europäischer Ebene für eine Übergewinnsteuer für Mineralölfirmen ein.

0: Auch ein Spritpreisdeckel ist weiter im Gespräch. Der Start in die neue Woche und der Schulanfang nach den Sommerferien war für einige Pendler und Schüler in Baden mit Problemen verbunden, wenn sie auf Busse angewiesen sind. Wie in der vergangenen Woche wird der Busverkehr bei der SWEG auch heute bestreikt. Aufgerufen dazu hat die Gewerkschaft Verdi. Betroffen sind erneut unter anderem Weil am Rhein, Müllheim, Emmendingen, Offenburg und Kehl. Der Warnstreik bei der SWEG soll morgen fortgesetzt werden. Dann fallen wieder viele Busverbindungen aus. Bundesinnenminister Dobrindt will alle nutzbaren Schutzräume in Deutschland digital erfassen lassen, etwa Tiefgaragen und Tunnel. Neue Bunker seien nicht geplant. Bund und Länder bauen eine Datenbank auf, die Menschen im Ernstfall zum nächsten Schutzraum lotsen soll, abrufbar auch über die Nina Warn-App. Ob Netflix, Disney Plus oder Wow, Streaming gehört für Millionen Menschen längst zum Alltag. Und der Markt wächst. Wie schon 2024 lagen die Umsätze der kostenpflichtigen Streamingdienste und Pay-TV-Sender in Deutschland auch vergangenes Jahr bei insgesamt 5,5 Milliarden Euro. Für das laufende Jahr rechnet der Verband privater Medien mit einem leichten Plus auf rund 5,6 Milliarden. 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
2: Am Nachmittag zeigt sich Bad Krozingen mit heißen 27 Grad und nahezu wolkenlosem Himmel. In Furtwangen ist es mit 21 Grad deutlich kühler und stark bewölkt. Morgen früh werden im Breisgau Temperaturen von bis zu 17 Grad erwartet. Im Laufe des Tages steigen die Temperaturen auf bis zu 30 Grad, wobei der Himmel wolkenlos bleibt.
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2: A5 Basel Richtung Karlsruhe zwischen Efringen-Kirchen und Dreieck Neuenburg. 2 Kilometer Stau, mindestens 8 Minuten Zeitverlust. A5 Basel Richtung Karlsruhe zwischen Freiburg-Nord und Teningen. 1 Kilometer Stop'n'Go. B415 Lahr Richtung Biberach im Kinzigtal zwischen Lahr und Lahr-Mietersheim. B3 dichter Verkehr, mindestens 7 Minuten Zeitverlust. Wir wünschen eine sichere Fahrt. Kommt gut an euer Ziel.
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2: Blitzer auf der A5 Höhe Freiburg, hier dürft ihr 120 fahren. Auch in Lahr wird in der Flugplatzstraße geblitzt, außerdem wird auf der B31 bei Bräunlingen kontrolliert, erlaubt sind 60.
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3: 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Außerdem Robbie Williams, tolles Motto, Love My Life. Und Martin Garrix und Ed Sheeran, tolles Duo, jetzt mit Repeat It's.
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0: Ja, also deutlicher kann man es eigentlich kaum sagen.

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13: Mit Fabian Schaffer, guten Tag. Russland nimmt Deutschland nach Einschätzung des Militärgeheimdienstes besonders stark ins Visier. In seinem neuen Jahresbericht warnt der Dienst vor mehr Spionage, Sabotage und anderen hybriden Angriffen. Auch chinesische Geheimdienste sollen hierzulande militärische Einrichtungen ausspähen. Zoe Tassovali berichtet.
14: Besonders Sorgen machen dem Militärgeheimdienst Agenten, die für einzelne Aktionen angeworben werden, also um Informationen zu sammeln oder etwas zu sabotieren. Deutschland ist für Russland demnach besonders interessant, weil die Bundeswehr wächst und neue Waffensysteme bekommt. Auch China versucht offenbar an Informationen zu kommen. Einige Ausspähversuche führt der MAD auf chinesische Dienste zurück.
13: Die hohen Spritpreise bereiten auch der Bundesregierung Kopfschmerzen. Der stellvertretende Regierungssprecher Mayer sagte, Unternehmen und Pendler würden dadurch sehr belastet. Ursache sei die Situation im Nahen Osten. Finanzminister Klingbeil setzt sich laut seinem Ministerium auf europäischer Ebene für eine Übergewinnsteuer für Mineralölfirmen ein.

0: auch ein Spritpreisdeckel ist weiter im Gespräch. Der Start in die neue Woche und der Schulanfang nach den Sommerferien war für einige Pendler und Schüler in Baden mit Problemen verbunden, wenn sie auf Busse angewiesen sind. Wie in der vergangenen Woche wird der Busverkehr bei der SWEG auch heute bestreikt. Aufgerufen dazu hat die Gewerkschaft Verdi. Betroffen sind erneut unter anderem Weil am Rhein, Müllheim, Emmendingen, Offenburg und Kehl. Der Warnstreik bei der SWEG soll morgen fortgesetzt werden. Dann fallen wieder viele Busverbindungen aus. Bundesinnenminister Dobrindt will alle nutzbaren Schutzräume in Deutschland digital erfassen lassen, etwa Tiefgaragen und Tunnel. Neue Bunker seien nicht geplant. Bund und Länder bauen eine Datenbank auf, die Menschen im Ernstfall zum nächsten Schutzraum lotsen soll, abrufbar auch über die Nina Warn-App. Ob Netflix, Disney Plus oder Wow, Streaming gehört für Millionen Menschen längst zum Alltag. Und der Markt wächst. Wie schon 2024 lagen die Umsätze der kostenpflichtigen Streamingdienste und Pay-TV-Sender in Deutschland auch vergangenes Jahr bei insgesamt 5,5 Milliarden Euro. Für das laufende Jahr rechnet der Verband privater Medien mit einem leichten Plus auf rund 5,6 Milliarden. 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
3: Heute Nachmittag wird es in Lahr heiße 27 Grad geben, begleitet von wolkigem Himmel. Morgen früh sinken die Temperaturen in der Ortenau auf bis zu 16 Grad. Im Laufe des Tages steigen die Temperaturen dann auf höchstens 29 Grad, während der Himmel unbedeckt bleibt.
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3: A5 Basel Richtung Karlsruhe, zwischen Efringenkirchen und Dreieck Neuenburg 2 Kilometer Stau, mindestens 9 Minuten Zeitverlust. A5 Basel Richtung Karlsruhe zwischen Freiburg-Nord und Teningen, 2 Kilometer Stop-and-Go, ungefähr 5 Minuten Zeitverlust. B415 Lahr Richtung Biberach im Kinzigtal, zwischen Lahr und Lahr-Mietersheim B3, dichter Verkehr, mindestens 13 Minuten Zeitverlust. Fahrt vorsichtig und passt auf euch auf.
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3: Auf der B31 bei Breitnau steht ein Blitzer. 70 sind hier erlaubt. Auch in Rheinfelden wird in der Wiesenthalstraße geblitzt. Schließlich wird in Lahr in der Flugplatzstraße geblitzt. Erlaubt sind 30.
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Na, schon erholt vom ersten Schultag. Hier ist Baden FM am Montag. Ja, heute in Baden-Württemberg, erster Schultag nach den Sommerferien. Also heute Morgen wahrscheinlich bei vielen wieder. Wecker zu früh, Brotdose suchen, Schulranzen irgendwo im Flur und kurz hoffen, dass alle da ankommen, wo sie hin müssen. Und jetzt kommt ein Song, bei dem der Titel eigentlich ganz gut passt. Take My Breath Away. Also jemand oder ein Moment nimmt dir kurz den Atem. Bei Berlin war das 1986 das große Liebesthema aus Top Gun. Im Song geht's genau um dieses Gefühl, wenn man jemanden anschaut und kurz alles andere weg ist. Und ganz ehrlich, nach so einem ersten Schultag kann man jetzt auch mal kurz durchatmen. Berlin, Take My Breath Away, jetzt bei Baden FM.

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13: Mit Fabian Schaffer, guten Tag. Der neue Bildungsmonitor des Instituts der Deutschen Wirtschaft zeigt, das Bildungsniveau sinkt in allen Bundesländern. Sachsen bleibt zwar Spitzenreiter vor Bayern, doch Schlusslicht Bremen fällt noch weiter zurück. Besonders alarmierend, fast ein Fünftel der jungen Erwachsenen hat keinen Berufsabschluss. Gefordert wird deshalb mehr Sprachförderung und bessere Nachqualifizierung. Bundesinnenminister Dobrindt hat ein neues Konzept für Schutzräume in ganz Deutschland angekündigt. Es geht unter anderem um Tiefgaragen und Tunnel, deren Lage etwa auch in der Nina-Warn-App digital abrufbar sein sollen. Der Bau neuer Schutzbunker sei dagegen nicht geplant.
14: Das ist nicht ein modernes Konzept von ziviler Verteidigung. Da werden wir sehr, sehr viel Geld aufwenden, aber werden nicht in der Lage, effektiven Schutz zu organisieren.
13: Wann das Projekt abgeschlossen sein soll, sagte Dobrindt nicht. Europa will mehr Einfluss auf die Arktisregion nehmen. Bei einem Gipfeltreffen in Finnland haben sich Bundeskanzler Merz und Spitzenvertreter aus 11 weiteren Staaten dazu verpflichtet, ihr Engagement dort auszubauen. Dafür wollen sie auch die entsprechenden Ressourcen bereitstellen. Als größte Bedrohung wird in der Erklärung Russland genannt. Die Bundesanwaltschaft hat eine mutmaßliche Russland-Spionin angeklagt. Die Frau soll einen Geheimdienstmitarbeiter der russischen Botschaft mit Informationen versorgt haben. Sie selbst ist Deutsch-Ukrainerin und hat in Berlin unter anderem einen Lobbyverein geleitet. Laut Bundesanwaltschaft war sie dadurch in militärischen und politischen Kreisen vernetzt. Gestern Abend haben die Frauen des SC Freiburg ihr Bundesliga-Heimspiel gegen Mainz mit 3:0 gewonnen. Heute gab es für die SC-Frauen schon wieder Grund zur Freude. Zwei Spielerinnen wurden vom Deutschen Fußballbund geehrt. Mai Schneider erhielt die Fritz-Walter-Medaille in Gold im U19-Jahrgang, eine der bedeutendsten Auszeichnungen im Nachwuchs.

0: Nachwuchsfußball. Außerdem bekam Johanna Hebben die Fritz-Walter-Medaille in Silber im U17-Jahrgang. Beide haben bereits in der Bundesliga für die Freiburgerinnen gespielt. 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
2: Am Nachmittag zeigt das Thermometer in Weil am Rhein heiße 27 Grad bei wolkigem Himmel. Auf dem Feldberggipfel sind es kühlere 18 Grad, stark bewölkt. Morgen früh wird die Rheinebene mit bis zu 17 Grad begrüßt. Der Tageshöchstwert erreicht 30 Grad und der Himmel bleibt unbedeckt.
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2: A5 Basel Richtung Karlsruhe zwischen Efringen-Kirchen und Dreieck Neuenburg. 2 Kilometer Stau, mindestens 11 Minuten Zeitverlust. B415 Lahr Richtung Biberach im Kinzigtal zwischen Lahr und Lahr-Mietersheim B3 dichter Verkehr, mindestens 18 Minuten Zeitverlust. Waldshut-Tingen B34 zwischen Dogern und Grenzübergang Rheinbrücke dichter Verkehr, mindestens 13 Minuten Zeitverlust. B33 Donaueschingen Richtung Offenburg zwischen Hausach West und Schnellingen dichter Verkehr, mindestens 13 Minuten Zeitverlust. B500 Hinterzarten Richtung Triberg zwischen Furtwangen und Schönwald, dichter Verkehr, mindestens 10 Minuten Zeitverlust. Wir wünschen eine sichere Fahrt, kommt gut an euer Ziel.
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2: Blitzer in Waldshut, Tingen an der Gipsmühle, hier sind 50 erlaubt. Ebenfalls kontrolliert wird auf der B314 in Höhe Eggingen, hier sind 100 erlaubt. Letzter Blitzer für den Moment, Höhe Freiburg auf der A5, hier gelten 120.
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3: Ja, heute ist wieder Schule bei uns in Baden. Hat man heute Morgen direkt gemerkt. Mehr Autos, mehr Brotdosen, mehr Kinder mit Ranzen und diese Woche natürlich auch ganz viele Erstklässler mit Schultüte. Und genau da wird es zu Hause schnell spannend. Was kommt da eigentlich rein? Nur Süßigkeiten, auch was Praktisches, Stifte, Spielzeug oder direkt ein halber Drogeriemarkt. Gleich heißt es wieder drüber geschwätzt. Heute mit der Frage, was gehört für euch in eine Schultüte rein? Machen wir gleich. Außerdem Musik, Max Giesinger, 80 Millionen und Christopher Randy, die Good Old Days.
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0: Neue Woche, neues Thema für die Familienrunde und heute passt das natürlich perfekt. Seit heute ist wieder Schule bei uns in Baden und in dieser Woche werden auch viele Erstklässler eingeschult. Hier ist Baden FM am Montag. Und jetzt mal ganz ehrlich, die Schultüte ist ja nicht einfach nur eine Tüte. Das ist bei manchen Familien fast schon ein kleines Konzept. Die einen sagen, da gehören Süßigkeiten rein, andere packen Stifte, Brotdosen, Radiergummi, kleines Spielzeug, vielleicht noch ein Buch mit rein. Und dann gibt es bestimmt auch Eltern, die sagen, bloß nicht zu viel Zucker, während Oma hinten schon die Schokolade irgendwie nachschiebt. Und deshalb fragen wir uns heute mal, was gehört eigentlich in die Schultüte? Wir haben uns dazu schon mal umgehört.
1: Ja, halt irgendwas zum Schreiben, irgendwas zum Anfang, irgendwas Schönes vielleicht noch, dass man sich freut, dass man jetzt in der Schule ist.
2: Bei mir war ein Spielzeug-Monster-Truck, ganz viele Spielsachen und Süßigkeiten.
3: Süßigkeiten unbedingt und Buntstifte und Hefte und vielleicht noch kleine Spielsachen.
2: Ich hatte eine kleine Figur bekommen, eine neue Uhr und Stifte.
4: Also auf Instagram habe ich gesehen, dass eine Schultüte bestellt hat, die zwar handgenäht war und auch toll aussah, aber über 250 Euro gekostet hat. Also ich war total geschockt, dass allein die Schultüte schon so viel Geld kostet.
0: Wir geben die Frage einfach mal an euch weiter. Was gehört rein in die Schultüte? 0800 50 60 106 per Anruf oder WhatsApp-Sprachnachricht. Und ganz ehrlich, die einen machen so, die anderen machen so. Hauptsache, das Kind freut sich und wir haben drüber geschwätzt.

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12: Mit Fabian Schaffer, guten Tag. Der neue Bildungsmonitor des Instituts der Deutschen Wirtschaft zeigt, das Bildungsniveau sinkt in allen Bundesländern. Sachsen bleibt zwar Spitzenreiter vor Bayern, doch Schlusslicht Bremen fällt noch weiter zurück. Besonders alarmierend, fast ein Fünftel der jungen Erwachsenen hat keinen Berufsabschluss. Gefordert wird deshalb mehr Sprachförderung und bessere Nachqualifizierung. Bundesinnenminister Dobrindt hat ein neues Konzept für Schutzräume in ganz Deutschland angekündigt. Es geht unter anderem um Tiefgaragen und Tunnel, deren Lage etwa auch in der Nina-Warn-App digital abrufbar sein sollen. Der Bau neuer Schutzbunker sei dagegen nicht geplant.
13: Das ist nicht ein modernes Konzept von ziviler Verteidigung. Da werden wir sehr, sehr viel Geld aufwenden, aber werden nicht in der Lage, effektiven Schutz zu organisieren.
12: Wann das Projekt abgeschlossen sein soll, sagte Dobrindt nicht. Europa will mehr Einfluss auf die Arktisregion nehmen. Bei einem Gipfeltreffen in Finnland haben sich Bundeskanzler Merz und Spitzenvertreter aus 11 weiteren Staaten dazu verpflichtet, ihr Engagement dort auszubauen. Dafür wollen sie auch die entsprechenden Ressourcen bereitstellen. Als größte Bedrohung wird in der Erklärung Russland genannt. Die Bundesanwaltschaft hat eine mutmaßliche Russland-Spionin angeklagt. Die Frau soll einen Geheimdienstmitarbeiter der russischen Botschaft mit Informationen versorgt haben. Sie selbst ist Deutsch-Ukrainerin und hat in Berlin unter anderem einen Lobbyverein geleitet. Laut Bundesanwaltschaft war sie dadurch in militärischen und politischen Kreisen vernetzt. Gestern Abend haben die Frauen des SC Freiburg ihr Bundesliga-Heimspiel gegen Mainz mit 3:0 gewonnen. Heute gab es für die SC-Frauen schon wieder Grund zur Freude. Zwei Spielerinnen wurden vom Deutschen Fußballbund geehrt. Mai Schneider erhielt die Fritz-Walter-Medaille in Gold im U19-Jahrgang, eine der bedeutendsten Auszeichnungen im Nachwuchs.

0: Mannschaftsfußball. Außerdem bekam Johanna Hebben die Fritz-Walter-Medaille in Silber im U17-Jahrgang. Beide haben bereits in der Bundesliga für die Freiburgerinnen gespielt. 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
3: Heute Abend zeigt sich Kirchzarten bei warmen 25 Grad bewölkt. In der Nacht sinken die Temperaturen auf bis zu 17 Grad im Breisgau. Am Morgen klart der Himmel auf und im Tagesverlauf sind bis zu 29 Grad zu erwarten bei wolkenfreiem Wetter.
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3: A5 Basel Richtung Karlsruhe zwischen Riegel und Herbolzheim. 3 Kilometer Stau, mindestens 25 Minuten Zeitverlust. A5 Basel Richtung Karlsruhe zwischen Iffringen-Kirchen und Dreieck Neuenburg, 2 Kilometer Stau, mindestens 11 Minuten Zeitverlust. B33 Donaueschingen Richtung Offenburg zwischen Hausach West und Schnellingen, dichter Verkehr, mindestens 25 Minuten Zeitverlust. B415 Lahr Richtung Biberach im Kinzigtal zwischen Lahr und Lahr-Mietersheim B3 dichter Verkehr, mindestens 16 Minuten Zeitverlust.
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3: Geblitzt wird Höhe Eggingen auf der B314. Hier sind 100 erlaubt. Auch auf der B3, Höhe Bad Krotzingen, wird derzeit kontrolliert. Und zuletzt haben wir noch eine Kontrolle in Höhe von Hartheim am Rhein auf der A5. Erlaubt sind 120.
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0: Live. Mit Partner.fm durch den Montag. Der SC Freiburg ist perfekt in die neue Bundesliga-Saison gestartet. 3 Spiele, 3 Siege und am Wochenende wurde es im Europaparkstadion richtig deutlich.
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2: Hi, hier ist der Heiko aus Endingen. Was für ein Nachmittag im Europaparkstadion. Der SC Freiburg schlägt Gladbach mit 5:0 und feiert damit einen perfekten Saisonstart mit 3 Siegen aus 3 Spielen. Vor ausverkauftem Haus war die Stimmung überragend. Die Mannschaft auf dem Platz hat genau das zurückgegeben. Freiburg dominant, konsequent und am Ende auch in der Höhe verdient erfolgreich. Und das Beste, mit diesem Sieg steht der SC tatsächlich an der Tabellenspitze der Bundesliga. 9 Punkte aus 3 Spielen, besser geht's nicht. Dazu hat Maximilian Eggestein unter der Woche seinen Vertrag verlängert und krönt die Woche mit seinem Treffer zum 5:0. 5 Tore, Tabellenführer, ausverkauftes Haus und ein perfekter Fußballnachmittag in Freiburg.

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11: Mit Fabian Schaffer, guten Abend. Die hohen Spritpreise bereiten auch der Bundesregierung Kopfschmerzen. Der stellvertretende Regierungssprecher Mayer sagte, Unternehmen und Pendler würden dadurch sehr belastet. Ursache sei die Situation im Nahen Osten. Finanzminister Klingbeil setzt sich laut seinem Ministerium auf europäischer Ebene für eine Übergewinnsteuer für Mineralölfirmen ein. Auch ein Spritpreisdeckel ist weiter im Gespräch. Die Bundesregierung nimmt die Warnungen von US-Tech-Bossen vor unkontrollierter KI sehr ernst. Das hat der stellvertretende Regierungssprecher Mayer erklärt. Der Nationale Sicherheitsrat habe sich bereits zweimal mit dem Thema befasst. Am Wochenende hatten unter anderem OpenAI-Chef Sam Altman und Elon Musk vor einer außer Kontrolle geratenen KI gewarnt. Der Start in die neue Woche und der Schulanfang nach den Sommerferien war für einige Pendler und Schüler in Baden mit Problemen verbunden, wenn sie auf Busse angewiesen sind. Wie in der vergangenen Woche wird der Busverkehr bei der SWEG auch heute bestreikt. Aufgerufen dazu hat die Gewerkschaft Verdi. Betroffen sind erneut unter anderem Weil am Rhein, Müllheim, Emmendingen, Offenburg und Kehl. Der Warnstreik bei der SWEG soll morgen fortgesetzt werden. Dann fallen wieder viele Busverbindungen aus. Leonardo da Vinci, den Weißstorch oder Beethoven? Die Abstimmung über das Design der neuen Euro-Banknoten geht auf die Zielgerade. Noch bis einschließlich nächste Woche Montag können sich Europäer an einer Online-Umfrage der Europäischen Zentralbank beteiligen. Mehr als 9 Millionen Menschen haben das bereits getan. Die neuen Euroscheine sollen zudem

0: zusätzliche Sicherheitsmerkmale enthalten, um Kriminellen das Herstellen von Falschgeld weiter zu erschweren. Oasis kommt 2027 wieder nach Deutschland. Die Band um Liam und Noel Gallagher spielt Anfang Juli in der Münchner Allianz Arena. Die ersten Deutschlandkonzerte seit 2009. Fans können sich bis zum 17. September 17 Uhr für den Ticketverkauf registrieren. Zuvor hatten die Brüder mit Andeutungen in sozialen Medien Spekulationen befeuert. 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
2: Heute Abend bei den Baden FM Studios erwarten wir warme 26 Grad bei wolkigem Himmel. Auch in St. Blasien wurden vergleichbare Temperaturen gemessen. Hier ist es stark bewölkt. Morgen früh zeigt das Thermometer im Breisgau bis zu 17 Grad an. Der Tageshöchstwert erreicht angenehme 30 Grad und der Himmel bleibt wolkenfrei.
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2: A5 Basel Richtung Karlsruhe zwischen Tenningen und Herbolzheim 6 Kilometer Stau, mindestens 36 Minuten Zeitverlust. A5 Basel Richtung Karlsruhe zwischen Efringenkirchen und Dreieck Neuenburg 2 Kilometer Stau, mindestens 10 Minuten Zeitverlust. Schwanau B415 zwischen Lahr Langenwinkel und Lahr, dichter Verkehr, mindestens 19 Minuten Zeitverlust. B33 Donaueschingen Richtung Offenburg zwischen Hausach West und Schnellingen, dichter Verkehr, mindestens 17 Minuten Zeitverlust. Gute Fahrt und kommt sicher an euer Ziel.
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2: Auf der A5 in der Nähe von Hartheim am Rhein wird geblitzt. Ihr dürft 120 fahren. Noch ein Blitzer steht in Haslach im Kinzigtal. In der Steinacher Straße 50 ist hier die Höchstgeschwindigkeit. Letzter Blitzer für den Moment in der Nollinger Straße in Rheinfelden. Hier sind höchstens 30 erlaubt.
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3: Der erste Schultag ist geschafft und ich glaube, heute Abend wissen einige Familien wieder ganz genau, wie früh eigentlich sein kann. Und gleich geht's bei Lennarts Lieblingssongs um einen Titel, bei dem das Thema Zuhause eine ziemlich große Rolle spielt. Alice Merton, No Roots. Sie ist in mehreren Ländern aufgewachsen und ist oft umgezogen. Und genau dieses Gefühl, nirgendwo richtig Wurzeln zu schlagen, hat sie später in den Song reingepackt. Warum der bei Lennart hängen geblieben ist, gleich in 10 Minuten eine neue Ausgabe.
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2: Alice Merton wird 1993 in Frankfurt am Main geboren. Ihre Mutter ist gebürtige Deutsche, ihr Vater kommt aus Irland. Und schon früh verlässt sie mit der Familie Deutschland und zieht über New York nach Kanada. Dabei bleibt es aber nicht. Nein, als Kind zieht Alice weitere 11 Mal um. Mit 13 wird sie dann an einem Münchner Gymnasium eingeschult und lernt zum ersten Mal richtig Deutsch. Obwohl, kann man das in Bayern eigentlich sagen? Naja, in dieser Zeit kommt Alice auch zur Musik. Jahre später zieht es sie an die Pop-Akademie nach Mannheim. 2016 gewinnt sie dann mit dem Song No Roots den Bundesförderpreis in der Kategorie Acoustic Pop. No Roots, keine Wurzeln, damit beschreibt sie ihr Gefühl, nirgendwo so richtig zu Hause zu sein. Und wenn sie mal wieder die Stadt wechselt, dann geht sie viel zu Fuß. Dort nämlich, wo auch die Einheimischen sind. Mit Menschen in Kontakt zu kommen, ist der Schlüssel zum Ankommen. Und außerdem, sagt sie, ist es wunderschön. Ja, wunderschön auch No Roots.
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12: Mit Fabian Schaffer, guten Abend. Die hohen Spritpreise bereiten auch der Bundesregierung Kopfschmerzen. Der stellvertretende Regierungssprecher Mayer sagte, Unternehmen und Pendler würden dadurch sehr belastet. Ursache sei die Situation im Nahen Osten. Finanzminister Klingbeil setzt sich laut seinem Ministerium auf europäischer Ebene für eine Übergewinnsteuer für Mineralölfirmen ein. Auch ein Spritpreisdeckel ist weiter im Gespräch. Die Bundesregierung nimmt die Warnungen von US-Tech-Bossen vor unkontrollierter KI sehr ernst. Das hat der stellvertretende Regierungssprecher Mayer erklärt. Der Nationale Sicherheitsrat habe sich bereits zweimal mit dem Thema befasst. Am Wochenende hatten unter anderem OpenAI-Chef Sam Altman und Elon Musk vor einer außer Kontrolle geratenen KI gewarnt. Der Start in die neue Woche und der Schulanfang nach den Sommerferien war für einige Pendler und Schüler in Baden mit Problemen verbunden, wenn sie auf Busse angewiesen sind. Wie in der vergangenen Woche wird der Busverkehr bei der SWEG auch heute bestreikt. Aufgerufen dazu hat die Gewerkschaft Verdi. Betroffen sind erneut unter anderem Weil am Rhein, Müllheim, Emmendingen, Offenburg und Kehl. Der Warnstreik bei der SWEG soll morgen fortgesetzt werden. Dann fallen wieder viele Busverbindungen aus. Leonardo da Vinci, den Weißstorch oder Beethoven? Die Abstimmung über das Design der neuen Euro-Banknoten geht auf die Zielgerade. Noch bis einschließlich nächste Woche Montag können sich Europäer an einer Online-Umfrage der Europäischen Zentralbank beteiligen. Mehr als 9 Millionen Menschen haben das bereits getan. Die neuen Euroscheine sollen zudem zusätzliche Sicherheitsmerkmale enthalten, um Kriminellen das Herstellen von Falschgeld weiter zu erschweren.

0: Oasis kommt 2027 wieder nach Deutschland. Die Band um Liam und Noel Gallagher spielt Anfang Juli in der Münchner Allianz Arena. Die ersten Deutschlandkonzerte seit 2009. Fans können sich bis zum 17. September 17 Uhr für den Ticketverkauf registrieren. Zuvor hatten die Brüder mit Andeutungen in sozialen Medien Spekulationen befeuert. 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
3: Am Abend zeigt sich Freiburg bei warmen 26 Grad und wolkigem Himmel. In den frühen Stunden des Dienstags sind im Breisgau Temperaturen von bis zu 17 Grad zu erwarten. Im Verlauf des Tages steigt das Thermometer auf einen Höchstwert von 30 Grad, während der Himmel wolkenfrei bleibt.
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3: A5 Basel Richtung Karlsruhe zwischen Teningen und Herbolzheim. 5 Kilometer Stau, mindestens 32 Minuten Zeitverlust. A5 Basel Richtung Karlsruhe zwischen Efringenkirchen und Dreieck Neuenburg, 1 Kilometer Stau, mindestens 7 Minuten Zeitverlust. B33 Donaueschingen Richtung Offenburg zwischen Hausach West und Schnellingen, dichter Verkehr, mindestens 8 Minuten Zeitverlust. Gute Fahrt und kommt sicher an euer Ziel.
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3: Auf der B31 in der Nähe von Breitnau wird geblitzt. Ihr dürft 70 fahren. Auch auf der B3 Höhe Bad Krotzingen wird derzeit kontrolliert. Und zuletzt haben wir noch eine Kontrolle in Höhe von Hartheim am Rhein auf der A5. Erlaubt sind 120.
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6: Mit Gregor Jose Moser. Guten Abend. Die hohen Spritpreise bereiten auch der Bundesregierung Kopfschmerzen. Der stellvertretende Regierungssprecher Mayer hat gesagt, Unternehmen und Pendler würden dadurch sehr belastet. Finanzminister Klingbeil setzt sich laut seinem Ministerium auf europäischer Ebene für eine Übergewinnsteuer für Mineralölfirmen ein. Auch ein Spritpreisdeckel ist weiter im Gespräch. Um die deutsche Panzerbrigade in Litauen aufzubauen, will Bundesverteidigungsminister Pistorius einen Teil der Soldaten zum Dienst zwingen. Mit Freiwilligen seien aktuell fast 80% der Stellen besetzt, hat sein Ministerium mitgeteilt. Für einige hundert Dienstposten seien aber noch keine Männer oder Frauen gefunden worden, etwa bei Stellen für IT-Experten oder Logistikern. Die Britpop-Band Oasis wird erstmals seit 2009 wieder in Deutschland auftreten. Die Gruppe um die Brüder Liam und Noel Gallagher haben für den 2. und 3. Juli nächsten Jahres zwei Konzerte in der Münchner Allianz Arena angekündigt. Im Rahmen ihrer zweiten Reunion-Tour nach der Versöhnung zwischen den Gallagher-Brüdern kommen sie unter anderem auch nach Spanien, Frankreich oder auch Italien. Über das Design der neuen Euro-Banknoten dürfen ja alle EU-Bürgerinnen und Bürger in einer Online-Umfrage abstimmen. Mehr als 9 Millionen Menschen haben das bisher gemacht, meldet die Notenbank in Frankfurt. Teilnehmen kann man noch eine Woche lang bis zum nächsten Montag. Zur Wahl stehen europäische Persönlichkeiten wie Beethoven oder auch Da Vinci sowie Flüsse und Vögel. 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
9: Heute Abend zeigt sich das Wetter in Heitersheim mit warmen 25 Grad und einem wolkigen Himmel. In Furtwangen sind es jetzt am Abend 19 Grad, begleitet von bewölkten Verhältnissen. Morgen früh werden im Markgräflerland bis zu 18 Grad erwartet. Im Verlauf des Tages klettert das Thermometer auf einen Höchstwert von 30 Grad bei wolkenfreiem Himmel.
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9: A5 Basel Richtung Karlsruhe zwischen Riegel und Rust. 3 Kilometer Stau, mindestens 54 Minuten Zeitverlust. A5 Basel Richtung Karlsruhe zwischen Efringen-Kirchen und Dreieck Neuenburg. 1 Kilometer Stau, mindestens 6 Minuten Zeitverlust. Freiburg B3, Zähringer Straße zwischen Komturplatz und Zähringen, dichter Verkehr, fahrt vorsichtig und passt auf euch.

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1: Geblitzt wird Höhe Hartheim am Rhein auf der A5. Hier sind 120 erlaubt. Zusätzlich wird in Waldshut-Tiengen an der Gipsmühle kontrolliert. Zum Schluss noch ein Blitzer in Lörrach in der Obereckstraße. Hier gilt 30.
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2: Der erste Schultag ist geschafft. Wahrscheinlich sind heute nicht nur die Kinder ein bisschen früher müde als noch in den Ferien. Also jetzt erstmal nichts mehr suchen, nichts mehr vorbereiten, kein Mäppchen kontrollieren. Wir lassen den Montag ganz entspannt ausklingen mit allen deinen Lieblingssongs. X-Rail und Grasshouse mit dabei. More Than You Know und Teddy Swims, der legt jetzt los. Mr. Know It All.
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0: Wir stellen uns mal kurz vor, wir sind irgendwo, um jemand Neues zu treffen und plötzlich steht da jemand aus der Vergangenheit. Hier ist Baden FM am Montagabend. Genau darum geht's bei Benson Boone mit Sorry, I'm here for someone else. Der Satz klingt ja erstmal höflich. Sorry, ich bin wegen jemand anders hier. Aber im Song merkt man ziemlich schnell, ganz so sauber ist das nicht. Da ist noch was offen. Da ist noch jemand im Kopf, obwohl man eigentlich längst woanders sein sollte. Und genau das macht den Song aber so gut. Er erzählt diesen unangenehmen Moment, wenn du merkst, dass alte Gefühle nicht einfach verschwunden sind, nur weil du weitergemacht hast. Benson Boone, große Gefühle. Sorry, I'm here for someone else.
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5: Heute Abend in Lahr zeigt das Thermometer warme 24 Grad bei wolkigem Himmel. Am Dienstagmorgen kühlt es in der Ortenau auf bis zu 16 Grad ab. Im Laufe des Tages sind dann maximal 29 Grad zu erwarten und der Himmel bleibt unbedeckt.
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5: A5 Basel Richtung Karlsruhe zwischen Teningen und Herbolzheim. 5 Kilometer Stau, mindestens 21 Minuten Zeitverlust.
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5: In Lörrach in der Obereckstraße wird geblitzt. Hier gelten 30. Auch auf der A5 Höhe Hartheim am Rhein wird derzeit kontrolliert. Unsere letzte Meldung. Höhe Breitnau wird gerade auf der B31 im 70-Bereich kontrolliert.
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2: Hi, ich bin Julika und 45 Jahre alt.
3: Hi, ich bin Amelie und ich bin 24.
2: Eigentlich verstehen wir uns total gut, nur manchmal verstehen wir uns gar nicht, wenn wir schlichtweg nicht wissen, wovon die andere spricht. Zum Beispiel, als Amelie mir von dem Smash Cake erzählt hat.
3: Julika, es ist ein ganz normaler Kuchen, der aber eine ganz besondere Deko bekommt. Und zwar schneidet man Bilder von seinen Celebrity Crushes. Sagt ihr das was?
2: Schwarm.
3: Genau.
2: Also früher haben wir Schwarm gesagt. Das so. Ist mein Schwarm.
3: Berühmte Leute, die man gerne mag oder einfach attraktiv
2: findet.
3: So schneidet man kleine Bilder auf, klebt es dann auf den Schaschlikspieß und steckt diese dann in seinen Geburtstagskuchen rein. Und ich habe meine WG wirklich extrem bekniet und sie haben mir einen Smash Cake gemacht.
2: Warum heißt das Smash?
3: Also Leute, die man smashen würde.
2: Was bedeutet smashen? Ah ja, Sie guckt nur verheißungsvoll.
3: Sie zwinkert. Genau, Leute, die man nicht von der Bettkante schubsen würde.
2: Amelie, und wer war bei dir da drauf? Welcher also, Promi?
3: Ganz groß in der Mitte natürlich Harry Styles, weißt es. Ich hatte insgesamt 22 Personen auf diesem Kuchen.
2: Amelie, was sagt das über dich aus, sag mal.
3: Der Kuchen war relativ groß, man musste auch immer wieder umstecken, um zu sehen.

0: wer überhaupt auf diesem Kuchen drauf ist. Und diese Figuren, die existieren in meiner WG immer noch und machen mich tagtäglich ziemlich glücklich.
1: 22 Männer auf dem Smash-Cake. Julika, jetzt wo ich weiß, was Smash bedeutet, also wirklich. Ja.
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4: Mit Gregor Jose Moser. Guten Abend. Tiefgaragen, Tunnel oder ganz klassische Bunker. Solche Schutzräume retten im Ernstfall Leben und bieten Sicherheit. Doch wo sich der nächste Schutzraum befindet, weiß man häufig nicht. Deshalb hat Bundesinnenminister Dobrindt angekündigt, zusammen mit den Ländern eine strukturierte Online-Datenbank aufzubauen, in der die Menschen in Deutschland nachschauen können. Immer mehr Apotheken müssen zumachen. Um dagegen anzukämpfen, sollen sie künftig mehr Aufgaben übernehmen und das soll den Patientinnen und Patienten zugutekommen. Neben der Abgabe von Medikamenten wolle man sich mehr in der Gesundheitsversorgung engagieren, hat der Chef der Deutschen Apothekerverbände Thomas Preis angekündigt. Als Beispiele nannte er Blutabnahmen, mehr Impfungen oder auch Beratungen zur Raucherentwöhnung. Erstmals seit 2009 kommen Oasis zurück nach Deutschland. Die Band um Liam und Noel Gallagher hat in den sozialen Medien zwei Konzerte für den 2. und 3. Juli 2027 in München angekündigt. Mehr von Zoe Tassovali.
5: Fans hatten lange auf weitere Konzerte gehofft und Oasis selbst immer wieder Hinweise gestreut, dass München auf dem Tourplan stehen könnte. Jetzt ist klar, die Stadt gehört zu einer ganzen Reihe neuer Termine in Europa und den USA. Tickets gibt's noch nicht. Wer welche kaufen will, muss sich zunächst einmal auf der Oasis-Webseite registrieren. Die Brüder hatten sich 2009 im Streit getrennt. Erst im vergangenen Jahr standen sie nach 16 Jahren wieder gemeinsam auf der Bühne.
4: Von einem politischen Neustart in den Beziehungen spricht Bundesaußenminister Wadephul. Der war heute in Budapest zu Gast. Dabei hat er sich erfreut darüber gezeigt, dass Ungarn nach der Abwahl des rechtsnationalistischen Ministerpräsidenten Orbán wieder einen proeuropäischen Kurs fährt. Die neue Regierung habe wichtige Schritte unternommen, um den Rechtsstaat wiederherzustellen, lobte Wadephul. 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
7: Heute Abend zeigt sich das Wetter in Iringen mit angenehmen 21 Grad und einem wolkigen Himmel. In Titisee sind es zur gleichen Zeit 17 Grad und ebenfalls bewölkt. Morgen früh wird es im Kaiserstuhl bis zu 17 Grad warm sein. Im Laufe des Tages dürfen sich die Temperaturen auf höchstens 30 Grad steigern, wobei der Himmel wolkenlos bleibt.
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7: A5 Basel Richtung Karlsruhe, zwischen Riegel und Ettenheim 2 Kilometer Stau, mindestens 9 Minuten Zeitverlust. Fahrt vorsichtig und passt auf euch auf.
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1: In Lörrach in der Obereckstraße wird geblitzt, hier gelten 30. Auch in Rheinfelden wird in der Wiesenthalstraße geblitzt. In Lahr stehen sie gerade in der Flugplatzstraße. Erlaubt sind 30.
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2: Mit mir, hi zusammen. Ohne ehrenamtliche Helfer, die bei Festen helfen, wäre unsere Region doch nur halb so schön. Jemand, der sich um die Technik kümmert, einen Weinschorle ausschenkt oder die Finanzen im Blick hat. Bei Badens schönster Vereinsfeier wird genau das gefeiert. Sprechen wir gleich drüber. Davor gibt's Musik von Nickelback und hören jetzt jemanden, dem ja bei TikTok, deshalb war TikTok komplett außer Kontrolle, und Insta, weil rauskam, dass er wohl in Berlin wohnt. Richtig krasses Ding war das damals. Harry Styles gibt's jetzt mit American Girl. Ich bin Philipp. Hi!
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1: Mit mir, Philipp Hallihallo. Wie hört sich das hier für euch an?
2: Wir haben auch die Jungen alle mitgenommen. Für die war das jetzt auch vom Verein her auch eine Motivation wieder, dass es nicht nur Proben und anstrengend ist, sondern dass auch Spaß dabei sein kann. Und wir haben natürlich auch andere Vereine kennengelernt aus dem Freiburger Raum, Narren.

0: Gesangverein, alle Altersgruppe, und das war richtig toll. Und das Ding haben wir getroffen, Rischmüller, ja, den kennt man immer noch vom Radio, und haben wir gesehen mit seinem Käppi, ja, haben wir sich mit ihm unterhalten. Also war richtig ein Riesenfest, muss ich sagen. Wirklich, vielen Dank nochmal an die Firma Reichenbach damals, hat so ein bisschen Essen gemacht. War also einfach...
1: Bombardi.
0: Ja, jetzt kommst du, Harald.
1: Ja, wie gesagt, und der DJ Matze war auch dabei, und zwar für uns ein einmaliges Erlebnis. Also wenn sowas noch nie mitmachen dürfen, wir haben uns gefreut, wir haben uns überraschen lassen, und wir waren sehr, sehr positiv überrascht. Also theoretisch, praktisch wieder wiederholungsbedürftig. Also wir wären da wieder kommen, wenn wieder sowas ist.
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6: Am Abend zeigt sich in Kirchzarten ein angenehmes Bild mit 20 Grad und bewölktem Himmel. Der Dienstagmorgen bringt im Breisgau Temperaturen von bis zu 17 Grad. Im Laufe des Tages steigen die Werte auf bis zu 29 Grad und die Sonne wird strahlend am Himmel stehen.
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6: A5 Basel Richtung Karlsruhe. Zwischen Teningen und Rust 2 Kilometer Stau, mindestens eine Stunde Zeitverlust.
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6: Auf der B3 in der Nähe von Bad Krozingen wird geblitzt. Ihr dürft 70 fahren. Auch in Lahr wird in der Flugplatzstraße geblitzt. In Freiburg stehen sie gerade in der Kapplerstraße. Erlaubt sind 30.
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1: Die berühmte Pandora-Büchse stammt aus der griechischen Mythologie. Der Sage nach öffnete die erste von den Göttern erschaffene Frau Pandora aus Neugier eine Büchse, aus dem plötzlich alles Übel der Welt herausströmte. Also die Pandora-Büchse ist eine, die man lieber geschlossen halten sollte. Das Spannende an dem Mythos ist, eigentlich war es gar keine Büchse. In den allerersten Überlieferungen war von einem großen Vorratskrug die Rede. Erst bei einer späteren Übersetzung wurde daraus eine Schatulle oder eine Büchse. Eine echte Pandora-Büchse hatte es also vermutlich nie wirklich gegeben, aber ihr Name lebt bis heute weiter, wenn wir von Dingen sprechen, die unerwartet

0: bitte Folgen haben. Eure Mariella Miskial.
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3: Mit Gregor Jose Moser. Guten Abend. Zwei große Wahlen stehen in Deutschland diese Woche an. Am Sonntag wird in Mecklenburg-Vorpommern ein neuer Landtag und in Berlin das Abgeordnetenhaus gewählt. In der Hauptstadt zeichnet sich weiter ein Kopf-an-Kopf-Rennen ab. In einer Insa-Umfrage kommen die aktuell regierende CDU und die Linke jeweils auf 20%. Dahinter liegen die AfD mit 18%, die Grünen mit 16%, die SPD mit 12% und das BSW mit 5%. Russland und die Ukraine wollen offenbar ihre gegenseitigen Angriffe auf Energieanlagen stoppen, das schreibt US-Präsident Trump. Tina Eck berichtet aus den USA.
4: Trump steht hier zu Hause wegen astronomischer Benzin- und Dieselpreise schwer unter Druck. Dass in erster Linie sein Iran-Krieg und die beeinträchtigte Schifffahrt durch die Straße von Hormuz daran schuld sind, versucht Trump außen vor zu lassen. Er schießt sich auf Kiew und Moskau ein. Der Beschuss der dortigen Energieanlagen sei für die Ölknappheit verantwortlich.
3: Mehr Zeit und Geld sollte Europa in künstliche Intelligenz investieren, dazu rät eine Gruppe von internationalen Experten. Die EU laufe Gefahr, bei KI-Systemen abhängig zu werden von einer Handvoll anderer Regierungen und Einzelpersonen, so die Warnung. Mehrere Milliarden müssten in die Technologie investiert werden, außerdem sei es dringend nötig, dass

0: die EU-Staaten beim Thema KI enger zusammenarbeiteten, heißt es. Sie sind weltberühmt für Hits wie Wonderwall, Live Forever oder Don't Look Back in Anger. Die Britpop-Band Oasis wird erstmals seit 2009 wieder in Deutschland auftreten. Die Gruppe um die Brüder Liam und Noel Gallagher haben für den 2. und 3. Juli nächsten Jahres zwei Konzerte in der Münchner Allianz Arena angekündigt. Im Rahmen ihrer zweiten Reunion-Tour nach der Versöhnung zwischen den Gallagher-Brüdern kommen sie unter anderem auch nach Spanien, Frankreich oder auch Italien. 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
2: Am Abend zeigt sich das Wetter in Kirchzarten mit angenehmen 19 Grad und einem wolkenlosen Himmel. Ähnliche Temperaturen sind auch in St. Peter zu beobachten, wo der Himmel ebenfalls unbedeckt ist. Am Dienstagmorgen erwartet der Breisgau bis zu 17 Grad. Im Tagesverlauf steigen die Temperaturen auf bis zu 29 Grad und auch hier bleibt der Himmel wolkenfrei.
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2: Aktuell liegen uns keine Verkehrsmeldungen vor. Gute Fahrt.
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2: Auf der A5 bei Hartheim am Rhein steht ein Blitzer, 120 sind hier erlaubt. Auch in Rheinfelden wird in der Wiesenthalstraße geblitzt. In Waldshut, Tiengen, stehen sie gerade an der Gipsmühle, erlaubt sind 50.
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3: Schulstart wieder für alle Schüler in Baden. Die Schreibwarenläden waren heute Mittag ja schon richtig, richtig voll. Ich habe eine Mutter gesehen, die zu ihrem Sohn gesagt hat, nein, ich weiß nicht, warum die Lehrerin Englischheft ohne Rand will und Mathe aber mit. Ich habe es auch nicht verstanden. Wünsche euch aber allen heute wieder, die Schule hatten ganz viel Spaß wieder und gutes Durchhalten. Begleiten euch durch den Abend mit ganz, ganz vielen Lieblingssongs. Und ich finde ihn sowas von cool, macht ultra coole Live-Shows und kann während seiner Show Schlagzeug spielen und noch mega singen. Gleich gibt's Bruno Mars mit Mario und haben jetzt erstmal Nico Santos hier bei Baden FM. Ich bin Philipp. Hi!

0: Hand FM ist hier am Montagabend, eine neue Arbeitswoche, neues Thema zum Diskutieren in der Familienrunde, wo auch immer. Gemeinsam mit euch bequatschen wir Themen, die uns Badener im Alltag bewegen. Und seit heute ist ja wieder Schule bei uns in Baden. Außerdem werden in dieser Woche viele Erstklässler eingeschult. Und jetzt eine Frage, die für wahrscheinlich hitzige Diskussionen in den Familien sorgt. Was kommt in die Schultüte?
1: Ja, halt irgendwas zum Schreiben, irgendwas zum Anfangen, irgendwas Schönes vielleicht noch, dass man sich freut, dass man jetzt in der Schule ist.
2: Bei mir war ein Spielzeug-Monster-Truck, ganz viele Spielsachen und Süßigkeiten.
3: Süßigkeiten unbedingt und Buntstifte und Hefte und vielleicht noch kleine Spielsachen.
4: Ich hatte eine kleine Figur bekommen, eine neue Uhr und Stifte.
5: Also auf Instagram habe ich gesehen, dass eine Schultüte bestellt hat, die zwar handgenäht war und auch toll aussah, aber über 250 Euro gekostet hat. Also ich war total geschockt, dass allein die Schultüte schon so viel Geld kostet.
0: Das gibt's ja nicht. Also meine war blau und es war ein Dino drauf. Und da gab's dann ein Federmäppchen, Radierer und mehr war da nicht. Wahrscheinlich Schokolade noch. Aber ist bei mir auch schon ein bisschen her. Wir geben die Frage an euch weiter. Was kommt rein in die Schultüte oder was war bei euch drin? 0850 60 106 per Anruf oder WhatsApp-Sprachnachricht. Aber mal ehrlich, die einen machen so, die anderen so. Hauptsache, wir haben mal drüber geschwitzt, gell? Ich bin Philipp. Hi!

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6: Am Abend zeigt sich Emmendingen mit angenehmen 20 Grad und wolkenlosem Himmel. In den frühen Morgenstunden werden im Breisgau Temperaturen von bis zu 18 Grad erwartet. Der Tageshöchstwert erreicht angenehme 30 Grad, während der Himmel unbedeckt bleibt.
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6: Derzeit sind uns keine Meldungen bekannt. Kommt gut an euer Ziel.
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6: In Lahr in der Flugplatzstraße steht ein Blitzer, erlaubt sind 30. Auch in Freiburg wird in der Kapplerstraße geblitzt. Schließlich wird in Freiburg auf der Guildfordallee geblitzt, erlaubt sind 60.
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1: Hallo, hier ist die Angela aus Denzlingen. Ich bin schon länger berentet und ich genieße mein Leben zusammen mit meinem Hund und meinem Mann. Ich laufe jeden Tag ca. 10 Kilometer und versuche mich etwas fit zu halten.
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2: Weil du den Hund gerade erwähnt hast, Angela.
1: Ja.
2: Der sorgt für Stimmung, wie ich gerade gehört habe.
1: Also ist eine ganz liebe. Sie ist 3 Jahre alt, eine Tibet-Hündin. Also eine ganz süße Liebe, die alle Menschen liebt. Alle Kinder, alle älteren Leute. Und also sie ist wirklich sehr, sehr lieb, aber auch eigensinnig.
2: Okay.
1: Ja, hat ein Köpfchen.
2: Und wie äußert sich das, wenn sie nicht mehr weiterlaufen will? Bleibt sie stehen?
1: Nein, laufen will sie immer. Also ich laufe am Tag Minimum 10 Kilometer. Also
2: wow.
1: Laufen findet sie ganz toll. Aber zum Beispiel, wenn sie jetzt irgendwas in ihrem Köpfchen hat und man ruft sie, dann kann sie abgewandt denken, nee, jetzt habe ich gerade keine Lust. Ne? Ja, später vielleicht. Also das kann schon sein, ja.
2: Das kann ich total gut nachvollziehen im Übrigen, diese Einstellung.
1: Ja, sie hat Charakter, sage ich.
2: Ja, genau. Angela, wenn du sagst, mindestens 10 Kilometer am Tag, das heißt, da muss ja auch jemand mitlaufen. Der Hund wird ja wohl kaum alleine Gassi gehen. Also bedeutet das, dass du 10 Kilometer am Tag läufst?
1: Ja, so circa.
2: Wow.
1: Immer. Ja.
2: Das hält fit.
1: Ja, ich hoffe es. Ja, nebenbei gehe ich noch ein bisschen ins Gesundheitszentrum hier. Versuche ja, mich ein bisschen gesund zu halten, ja.
2: Wie toll. Du klingst auf jeden Fall sehr, sehr frisch.
1: Ich bin kurz vor den 70, ja.
2: Ach. Oh, du klingst viel jünger, Angela. Also die 10 Kilometer am Tag und der Milon-Zirkel, die zahlen sich aus.
1: Ja, und die vielen Enkel, ne? Das ist ja.
2: Hast du?
1: Ja, wir haben 6 Enkelkinder.
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1: Mit Hendrik Daum. Benzin ist in Deutschland mittlerweile so teuer wie noch nie und die Politik bespricht mögliche Gegenmaßnahmen. Die SPD fordert einen Preisdeckel sowie eine Übergewinnsteuer. In einem Positionspapier der Sozialdemokraten heißt es, Mineralölkonzerne würden die aktuelle Krise schamlos ausnutzen, um Rekordgewinne auf Kosten der Bürger zu machen. CSU-Chef Söder hat sich dagegen dafür ausgesprochen, dass Deutschland wie schon Österreich die steuerlichen Mehreinnahmen durch die gestiegenen Preise an die Bürger zurückgeben sollte. Im Ringen um die Arktis will Europa künftig stärker mitmischen. Bundeskanzler Merz und Vertreter 11 weiterer Länder haben sich bei einem Gipfel in Finnland darauf verständigt, das Engagement der EU auszubauen. Sue Tassovaali mit den Einzelheiten.
2: Die größte Bedrohung sehen die Gipfelteilnehmer in Russland. Deshalb wollen sie den Norden besser überwachen, mehr Informationen austauschen und wichtige Anlagen an Land und auf See schützen. Gleichzeitig geht's ums Geschäft. Durch das schmelzende Eis entstehen neue Schifffahrtsrouten. Außerdem lagern in der Region wichtige Rohstoffe.
1: Tiefgaragen, Tunnel oder ganz klassische Bunker. Solche Schutzräume retten im Ernstfall Leben und bieten Sicherheit. Doch wo sich der nächste Schutzraum befindet, das weiß man häufig nicht. Deshalb hat Bundesinnenminister Dobrindt angekündigt, zusammen mit den Ländern eine strukturierte Online-Datenbank aufzubauen, in der die Menschen in Deutschland nachschauen können. Die Britpop-Band Oasis wird erstmals seit 2009 wieder in Deutschland auftreten. Die Gruppe um die Brüder Liam und Noel Gallagher haben für den 2. und 3. Juli nächsten Jahres zwei Konzerte in der Münchner Allianz Arena angekündigt. Im Rahmen ihrer zweiten Reunion-Tour nach der Versöhnung zwischen den

0: Gallagher-Brüdern kommen sie unter anderem auch nach Spanien, Frankreich und nach Italien. 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
2: Am Abend zeigt sich das Wetter in Schliengen von seiner besten Seite mit angenehmen 20 Grad und wolkenfreiem Himmel. In Schluchsee sind es zu diesem Zeitpunkt 14 Grad, ebenfalls ohne Wolken. Am Dienstagmorgen sind in der Rheinebene bis zu 17 Grad zu erwarten. Im Laufe des Tages steigen die Temperaturen auf bis zu 30 Grad, während der Himmel unbedeckt bleibt.
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2: Aktuell liegen uns keine Verkehrsmeldungen vor. Gute Fahrt.
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2: Auf der B3 bei Bad Krozingen steht ein Blitzer. 70 sind hier erlaubt. In Höhe Hartheim am Rhein wird gerade auf der A5 geblitzt. Unsere letzte Meldung. Höhe Eggingen wird gerade auf der B314 im 100-Bereich kontrolliert.
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3: Hallihallo zusammen. Schön, dass ihr mit dabei seid. Der erste Tag der Woche ist rum und ich hoffe, der war auch wirklich schön. An alle Mamas und Papas, die heute in so einem Schreibwarenladen waren, wegen dem Schulstart, wünsche ich gute Erholung. Das war ja wirklich Wahnsinn, was da los war. Hoffe, ihr könnt euch entspannen und die Lieblingssongs jetzt genießen. Gleich gibt's Hair There, Delilah und legen los mit wahrscheinlich mit der erfolgreichsten Sängerin weltweit gerade. Ich bin mir ziemlich sicher, dass die nicht mehr einkaufen geht, sondern einkaufen lässt. Taylor Swift gibt's jetzt mit Opalite. Ich bin Philipp. Hi!
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0: Hanna FM ist hier am Montagabend. Schön, dass ihr mit dabei seid. Es gibt Themen, bei denen ich mit 28 Jahren die Jugend von heute nicht mehr verstehe. Auf der anderen Seite aber die Generation, ich sage jetzt mal 40 plus, auch nicht mehr verstehe. Dafür haben ja Julika und Amelie aus dem Bahn FM Team einfach uns eine Lösung gegeben und sprechen jetzt immer über die Themen, die die beiden beschäftigen. Und ich verstehe es eigentlich dann auch immer.
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3: Hi, ich bin Julika und 45 Jahre alt.
4: Hi, ich bin Amelie und ich bin 24.
3: Amelie, ich habe heute eine Frage mitgebracht.
4: Weißt du, was ein Discman ist?
5: Das ist so ein Teil, da kann man eine CD reinstecken und dann kann man damit rumlaufen und die CD anhören.
3: Ja, ich bin also wirklich einigermaßen positiv überrascht. Früher hatten wir ja keine MP3s. Wir hatten ja nichts damals. Was wir hatten, waren wirklich große Discmans, die man, wie du genau richtig gesagt hast, mit sich rumtragen musste. Also wenn man unterwegs Musik hören wollte, dann musste man CDs mitnehmen, Kopfhörer. Und dann musstest du aber natürlich vorher schon wissen, welche Musik du unterwegs hören willst.
5: Ah ja. Hast du dann auch manchmal mehrere CDs mit dir rumgeschleppt, damit du zwischendrin... damit du zwischendrin auch mal einen Künstler wechseln kannst.
3: So ist es. Aber natürlich hat man sich früher auch CDs gebrannt, wo dann die Lieblingssongs...
5: Kenne ich sogar.
3: Das kennst du.
5: Mhm.
3: Hast du noch CDs gehört?
5: Ich habe noch ganz, ganz viele CDs gehört. Und meine Mama hat fleißig mit den Müttern von meinen Freundinnen CDs hin und her gebrannt. Also gerade auch so Hörspiele, so Ritter Rost oder keine Ahnung was, das war bei mir noch ein Ding. Ja. Aber ein Discman hatte ich tatsächlich keinen.
3: Ja, und Discman war sehr erschütterungsempfindlich. Das heißt, wenn du da mal über einen Stein gelaufen bist, dann hat es gewackelt.
5: Nein.
3: Dann ist die CD gesprungen, aber frag nicht wie.
5: Mhm. Okay, also ganz vorsichtig muss man damit laufen.
3: War nicht alles besser früher.
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3: In der Nacht zeigt das Thermometer in Schluchsee milde 13 Grad. Der Himmel präsentiert sich wolkenfrei. Am Dienstagmorgen werden im Schwarzwald Temperaturen von bis zu 13 Grad erreicht. Im Laufe des Tages steigt die Temperatur auf einen Höchstwert von 25 Grad und der Himmel bleibt unbedeckt.
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3: Im Moment gibt es keine bekannten Verkehrsbehinderungen. Gute Fahrt.
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3: In Schliengen in der Leonhard-Müller-Straße steht ein Blitzer, erlaubt sind 30. Auch in Freiburg wird auf der Guildford-Allee geblitzt. Und zuletzt haben wir noch eine Kontrolle in der Wiesenthalstraße in Rheinfelden, erlaubt sind höchstens 30.
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1: Mit mir, Philipp Hallihallo. Wie hört sich das hier für euch an?
2: Wir haben auch die Jungen alle mitgenommen. Für die war das jetzt auch vom Verein her auch eine Motivation wieder, dass es nicht nur Proben und anstrengend ist, sondern dass auch Spaß dabei sein kann. Und wir haben natürlich auch andere Vereine kennengelernt aus dem Freiburger Raum, Narren, Gesangverein, alle Altersgruppe. Und das war richtig toll. Und das Ding haben wir getroffen, Rischmüller. Ja, den kennt man immer noch vom Radio. Und haben wir gesehen mit seinem Käppi, ja, haben wir sich mit ihm unterhalten. Also war richtig ein Riesenfest, muss ich sagen. Wirklich vielen Dank nochmal an die Firma Reichenbach damals, halt so wie es Essen gemacht.
3: War und
2: also
3: einfach. Bombardi.
2: Ja, jetzt kommst du, Harald.
3: Ja, wie gesagt, und der DJ Matze war auch dabei. Und zwar für uns ein einmaliges Erlebnis. Also, wenn sowas noch nie mitmachen dürfen, wir haben uns gefreut, wir haben uns überraschen lassen. Und wir waren sehr, sehr positiv überrascht. Also, theoretisch, praktisch wieder wiederholungsbedürftig. Also, wir wären da wieder kommen, wenn wieder sowas ist.
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1: Mit Hendrik Daum. Russland und die Ukraine wollen offenbar die gegenseitigen Angriffe auf ihre Energieanlagen stoppen, das schreibt US-Präsident Trump auf seiner Plattform Truth Social. Aus Moskau und Kiew gibt es dafür bislang allerdings keine Bestätigung. Tina Eck berichtet aus Washington.
2: Trump steht hier zu Hause wegen astronomischer Benzin- und Dieselpreise schwer unter Druck. Dass in erster Linie sein Iran-Krieg und die beeinträchtigte Schifffahrt durch die Straße von Hormuz daran schuld sind, versucht Trump außen vor zu lassen. Er schießt sich auf Kiew und Moskau ein. Der Beschuss der dortigen Energieanlagen sei für die Ölknappheit verantwortlich. Am Wochenende hatte Trump den ukrainischen Präsidenten Zelensky gedrängt, die Angriffe auf russische Energieanlagen zu stoppen.
1: Die Britpop-Band Oasis wird erstmals seit 2009 wieder in Deutschland auftreten. Die Gruppe um die Brüder Liam und Noel Gallagher haben für den 2. und 3. Juli nächsten Jahres 2 Konzerte in der Münchner Allianz Arena angekündigt. Im Rahmen ihrer 2. Reunion-Tour nach der Versöhnung zwischen den Gallagher-Brüdern kommen sie unter anderem auch nach Spanien, Frankreich und Italien. Zum Fußball. Die Rekordserie der FC Bayern Frauen, sie hält. In der Bundesliga haben die Münchnerinnen bei Bayer Leverkusen 3:2 gewonnen. Damit ist das Team jetzt seit 46 Bundesligaspielen ungeschlagen. In der Tabelle liegt der FC Bayern nach 4 Spieltagen punktgleich hinter Wolfsburg auf Platz 2. 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
5: In Ihringen zeigt sich die Nacht mit angenehmen 18 Grad und einem unbedeckten Himmel. Auf dem Schauinsland-Gipfel wurden derzeit 12 Grad und wolkige Bedingungen gemessen. Morgen früh sind im Kaiserstuhl bis zu 17 Grad zu erwarten. Im Laufe des Tages steigen die Temperaturen auf maximal 30 Grad, wobei der Himmel wolkenfrei bleibt.
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5: Derzeit sind uns keine Meldungen bekannt. Kommt gut an euer Ziel.
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0: Auf der B3 bei Bad Krozingen steht ein Blitzer. 70 sind hier erlaubt. Auch in Freiburg wird auf der Guildfordallee geblitzt. Und zuletzt haben wir noch eine Kontrolle in Höhe von Hartheim. Am Rhein auf der A5 erlaubt sind 120.
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3: In Lenzkirch zeigt sich die Nacht mild mit Temperaturen um die 13 Grad und einem fast wolkenlosen Himmel. Morgen früh wird es im Schwarzwald bis zu 14 Grad warm. Am Tag erreicht das Thermometer einen Höchstwert von 26 Grad, begleitet von strahlend blauem Himmel und viel Sonnenschein.
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3: Aktuell liegen uns keine Verkehrsmeldungen vor. Gute Fahrt.
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3: Auf der B3 in der Nähe von Bad Krozingen wird geblitzt. Ihr dürft 70 fahren. Zusätzlich wird in Schlingen in der Leonhard-Müller-Straße kontrolliert. Außerdem wird auf der A5 bei Hartheim am Rhein kontrolliert. Erlaubt sind 120.
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1: Mit Hendrik Daum. Benzin ist in Deutschland mittlerweile so teuer wie noch nie und die Politik bespricht mögliche Gegenmaßnahmen. Die SPD fordert einen Preisdeckel sowie eine Übergewinnsteuer. In einem Positionspapier der Sozialdemokraten heißt es, Mineralölkonzerne würden die aktuelle Krise schamlos ausnutzen, um Rekordgewinne auf Kosten der Bürger zu machen. CSU-Chef Söder hat sich dagegen dafür ausgesprochen, dass Deutschland, wie schon Österreich, die steuerlichen Mehreinnahmen durch die gestiegenen Preise an die Bürger zurückgeben sollte. Im Ringen um die Arktis will Europa künftig stärker mitmischen. Bundeskanzler Merz und Vertreter 11 weiterer Länder haben sich bei einem Gipfel in Finnland darauf verständigt, das Engagement der EU auszubauen. So Tasso Vaali mit den Einzelheiten.
2: Die größte Bedrohung sehen die Gipfelteilnehmer in Russland. Deshalb wollen sie den Norden besser überwachen, mehr Informationen austauschen und wichtige Anlagen an Land und auf See schützen. Gleichzeitig geht's ums Geschäft. Durch das schmelzende Eis entstehen neue Schifffahrtsrouten. Außerdem lagern in der Region wichtige Rohstoffe.
1: Die Bundeswehr hat offenbar Probleme, genügend Freiwillige für den Dienst in Litauen zu finden. Verteidigungsminister Pistorius will deswegen hunderte Soldaten zwangsverpflichten. Deutschland soll in Litauen eine neue Panzerbrigade aufbauen und dauerhaft stationieren. Eingeplant sind dafür etwa 5000 Männer und Frauen. Im kommenden Jahr soll die Brigade einsatzbereit sein. Zum Fußball, die Rekordserie der FC Bayern Frauen, sie hält. In der Bundesliga haben die Münchnerinnen bei Bayer Leverkusen 3:2 gewonnen. Damit ist das Team jetzt seit 46 Bundesligaspielen ungeschlagen. In der Tabelle liegt der FC Bayern nach 4 Spieltagen punktgleich hinter Wolfsburg auf Platz 2. 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
3: In Bad Krozingen sind es aktuell angenehme 18 Grad bei wolkenlosem Himmel. In Breitnau liegen die Temperaturen bei 14 Grad, ebenfalls fast wolkenlos. In den Morgenstunden wird im Breisgau mit Temperaturen bis zu 18 Grad gerechnet. Am Tag steigen die Werte dann auf höchstens 30 Grad und der Himmel bleibt unbedeckt.
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3: Derzeit sind uns keine Meldungen bekannt. Kommt gut an euer Ziel.
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1: Mit Hendrik Daum. Benzin ist in Deutschland mittlerweile so teuer wie noch nie und die Politik bespricht mögliche Gegenmaßnahmen. Die SPD fordert einen Preisdeckel sowie eine Übergewinnsteuer. In einem Positionspapier der Sozialdemokraten heißt es, Mineralölkonzerne würden die aktuelle Krise schamlos ausnutzen, um Rekordgewinne auf Kosten der Bürger zu machen. CSU-Chef Söder hat sich dagegen dafür ausgesprochen, dass Deutschland, wie schon Österreich, die steuerlichen Mehreinnahmen durch die gestiegenen Preise an die Bürger zurückgeben sollte. Im Ringen um die Arktis will Europa künftig stärker mitmischen. Bundeskanzler Merz und Vertreter 11 weiterer Länder haben sich bei einem Gipfel in Finnland darauf verständigt, das Engagement der EU auszubauen. Sohe Tassovali mit den Einzelheiten.
2: Die größte Bedrohung sehen die Gipfelteilnehmer in Russland. Deshalb wollen sie den Norden besser überwachen, mehr Informationen austauschen und wichtige Anlagen an Land und auf See schützen. Gleichzeitig geht's ums Geschäft. Durch das schmelzende Eis entstehen neue Schifffahrtsrouten. Außerdem lagern in der Region wichtige Rohstoffe.
1: Die Bundeswehr hat offenbar Probleme, genügend Freiwillige für den Dienst in Litauen zu finden. Verteidigungsminister Pistorius will deswegen hunderte Soldaten zwangsverpflichten. Deutschland soll in Litauen eine neue Panzerbrigade aufbauen und dauerhaft stationieren. Eingeplant sind dafür etwa 5000 Männer und Frauen. Im kommenden Jahr soll die Brigade einsatzbereit sein. Zum Fußball, die Rekordserie der FC Bayern Frauen, sie hält. In der Bundesliga haben die Münchnerinnen bei Bayer Leverkusen 3:2 gewonnen. Damit ist das Team jetzt seit 46 Bundesligaspielen ungeschlagen. In der Tabelle liegt der FC Bayern nach 4 Spieltagen punktgleich hinter Wolfsburg auf Platz 2. 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
3: In der Nacht bleibt es in Emmendingen bei angenehmen 17 Grad und wolkenfreiem Himmel. Am Morgen zeigt das Thermometer bis zu 18 Grad im Breisgau an. Im Laufe des Tages steigen die Temperaturen auf bis zu 31 Grad, während die Sonne ungehindert strahlt.
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3: Aktuell liegen uns keine Verkehrsmeldungen vor. Gute Fahrt.
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3: In Rheinfelden in der Wiesenthalstraße steht ein Blitzer, erlaubt sind 30. In Höhe Hartheim am Rhein wird gerade auf der A5 geblitzt und zuletzt haben wir noch eine Kontrolle in Höhe von Eggingen auf der B314, erlaubt sind 100.
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1: Die Niagara-Fälle zwischen Amerika und Kanada wandern?
2: Ja, tatsächlich. Diese riesigen Wasserfälle rutschen ganz langsam rückwärts. Früher ging das ganz schnell. Über einen Meter pro Jahr haben die sich bewegt. Heute bewegen sie sich nur noch ein paar Zentimeter. Aber wie kann das sein? Wie kann ein Wasserfall sich bewegen? Ganz einfach. Das Wasser schleift unten am Felsen wie ein gigantischer Hochdruckreiniger herum und Stück für Stück bröckelt der Stein dann weg. Und darum bewegen sich die Wasserfälle jedes Jahr ein Stückchen nach hinten. Eure Mariella Mischial.
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1: Mit Hendrik Daum. Russland und die Ukraine wollen offenbar die gegenseitigen Angriffe auf ihre Energieanlagen stoppen. Das schreibt US-Präsident Trump auf seiner Plattform Truth Social. Aus Moskau und Kiew gibt es dafür bislang allerdings keine Bestätigung. Tina Eck berichtet aus Washington.
2: Trump steht hier zu Hause wegen astronomischer Benzin- und Dieselpreise schwer unter Druck. Dass in erster Linie sein Iran-Krieg und die beeinträchtigte Schifffahrt durch die Straße von Hormuz daran schuld sind, versucht Trump außen vor zu lassen. Er schießt sich auf Kiew und Moskau ein. Der Beschuss der dortigen Energieanlagen sei für die Ölknappheit verantwortlich. Am Wochenende hatte Trump den ukrainischen Präsidenten Zelensky gedrängt, die Angriffe auf russische Energieanlagen zu stoppen.
1: Die Britpop-Band Oasis wird erstmals seit 2009 wieder in Deutschland auftreten. Die Gruppe um die Brüder Liam und Noel Gallagher haben für den 2. und 3. Juli nächsten Jahres 2 Konzerte in der Münchner Allianz Arena angekündigt. Im Rahmen ihrer 2. Reunion-Tour nach der Versöhnung zwischen den Gallagher-Brüdern kommen sie unter anderem auch nach Spanien, Frankreich und Italien. Zum Fußball, die Rekordserie der FC Bayern Frauen, sie hält. In der Bundesliga haben die Münchnerinnen bei Bayer Leverkusen 3:2 gewonnen. Damit ist das Team jetzt seit 46 Bundesligaspielen ungeschlagen. In der Tabelle liegt der FC Bayern nach 4 Spieltagen punktgleich hinter Wolfsburg auf Platz 2. 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
4: In der Nacht zeigt das Thermometer in Schlingen milde 17 Grad bei wolkenlosem Himmel. In Lenzkirch sind es 13 Grad, ebenfalls wolkenfrei. Am Morgen erreicht die Rheinebene bis zu 18 Grad. Der Tageshöchstwert liegt bei 30 Grad und der Himmel bleibt unbedeckt.
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4: Im Moment gibt es keine bekannten Verkehrsbehinderungen. Gute Fahrt.
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4: Blitzer auf der A5 Höhe Hartheim am Rhein. Hier dürft ihr 120 fahren. Auf der B3 bei Bad Krozingen gibt es eine weitere Kontrolle. Außerdem wird auf der B314 bei Eggingen kontrolliert. Erlaubt sind 100.
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2: Man kann ja auch sich für Gassigänge melden, richtig? Ist das bei euch auch der Fall?
1: Genau, das stimmt. Wir haben Gassi-Geh-Zeiten, die stehen bei uns auf der Homepage und da ist jeder eingeladen, vorbeizukommen und mit einem Hund spazieren zu gehen. Voraussetzung ist lediglich, dass jemand, der volljährig ist, dabei ist. Hundeerfahrung ist nicht zwingend vonnöten und wir freuen uns einfach, wenn wir so viele Hunde wie möglich halt auch mal für einen schönen Spaziergang losschicken können.
2: Ich hätte eher Sorge, dass ich mich Schock verliebe und es dann nicht beim Spaziergang bleibt, sondern ich direkt sage, so, der zieht jetzt bei uns ein. Aber es ist ja eigentlich für euch der Best Case, oder?
1: Genau, also es passiert auch immer wieder, dass sich Gassigänger dann in ein Tier verlieben und das dann später adoptieren. Wir machen halt für jedes Tier auch eine Vorkontrolle, das heißt herkommen und mitnehmen gibt es halt leider in keinem einzigen Fall.
2: Aber das ist ja auch genau richtig so. Mhm. Die Geschichte soll sich ja nicht wiederholen, ne? Also dass
1: genau
2: dann wenig später das Tier vielleicht im schlimmsten Fall wieder abgegeben wird. Also welche Kriterien muss man erfüllen, damit man ein Tier adoptieren darf?
1: Also es ist ganz unterschiedlich. Es kommt immer ein bisschen auch auf das Tier an. Wenn das so ein Handicap-Tier zum Beispiel ist, das, wo wir vielleicht uns ein ebenerdiges Zuhause wünschen, wo das Tier keine Treppen laufen muss, dann gucken wir da einfach mal. Die Vorkontrolle an sich ist auch mehr so eine beratende Sache, gerade bei Katzen. Wenn Leute eine Katze adoptieren,

0: vielleicht das erste Mal ein Haustier haben, dass man Tipps geben kann, wie kann man eine Wohnung katzensicher machen, wo stellt man am besten das Fressen auf, wo kann die Katzentoilette hinkommen, wo hat das Tier einen Rückzugsort, wie macht man die Eingewöhnung. Also es ist viel Beratung und eigentlich weniger so diese klassische Kontrolle mit Klemmbrett und Stichliste.
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1: Mit Hendrik Daum. Russland und die Ukraine wollen offenbar die gegenseitigen Angriffe auf ihre Energieanlagen stoppen. Das schreibt US-Präsident Trump auf seiner Plattform Truth Social. Aus Moskau und Kiew gibt es dafür bislang allerdings keine Bestätigung. Tina Eck berichtet aus Washington.
2: Trump steht hier zu Hause wegen astronomischer Benzin- und Dieselpreise schwer unter Druck. Dass in erster Linie sein Iran-Krieg und die beeinträchtigte Schifffahrt durch die Straße von Hormuz daran schuld sind, versucht Trump außen vor zu lassen. Er schießt sich auf Kiew und Moskau ein. Der Beschuss der dortigen Energieanlagen sei für die Ölknappheit verantwortlich. Am Wochenende hatte Trump den ukrainischen Präsidenten Zelensky gedrängt, die Angriffe auf russische Energieanlagen zu stoppen.
1: Die Britpop-Band Oasis wird erstmals seit 2009 wieder in Deutschland auftreten. Die Gruppe um die Brüder Liam und Noel Gallagher haben für den 2. und 3. Juli nächsten Jahres 2 Konzerte in der Münchner Allianz Arena angekündigt. Im Rahmen ihrer zweiten Reunion-Tour nach der Versöhnung zwischen den Gallagher-Brüdern kommen sie unter anderem auch nach Spanien, Frankreich und Italien. Zum Fußball: die Rekordserie der FC Bayern Frauen, sie hält. In der Bundesliga haben die Münchnerinnen bei Bayer Leverkusen 3:2 gewonnen. Damit ist das Team jetzt seit 46 Bundesligaspielen ungeschlagen. In der Tabelle liegt der FC Bayern nach 4 Spieltagen punktgleich hinter Wolfsburg auf Platz 2. 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
5: In der Nacht wurden in Schluchsee 10 Grad gemessen. Der Himmel zeigt sich fast wolkenlos. Am Morgen steigen die Temperaturen im Schwarzwald auf bis zu 13 Grad. Im Laufe des Tages erreichen wir einen Höchstwert von 25 Grad und auch der Himmel bleibt wolkenfrei.
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5: Derzeit sind uns keine Meldungen bekannt. Kommt gut an euer Ziel.
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5: Auf der B314 in der Nähe von Eggingen wird geblitzt. Ihr dürft 100 fahren. In Höhe Hartheim am Rhein wird gerade auf der A5 geblitzt. Abschließend noch ein Blitzer auf der B3 in Höhe Bad Krozingen. Erlaubt sind 70.
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1: Mit Hendrik Dau.